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7: Hallihallo, am Mikrofon begrüßt dich der David. In Leibnitz im Bundesland Steiermark hat die österreichische Baumklettermeisterschaft stattgefunden. 47 Baumpflegerinnen und Baumpfleger sind angetreten, um Österreichs beste Kletter und Kletterinnen zu finden. Genau wie Eichhörnchen, Faultiere und Koalas können sie hervorragend auf Bäume klettern. Die Profis haben ihre Fähigkeiten in 5 spannenden Disziplinen gezeigt. Wurfschnur, Schnellklettern, Aufstiegsklettern, Rettung aus der Baumkrone und Arbeitsklettern. Bei der Rettungsübung musste sogar ein verletzter Kollege aus der Baumkrone geholt werden. Natürlich nur ein Dummy, also eine Puppe. Für Kinder hat es den Ninja Climb gegeben, einen Geschicklichkeitswettbewerb an einem Baum, bei dem sie selbst klettern durften. Die Störche beziehen ihr Winterquartier. In Rust, im Bundesland Burgenland, machen sich gerade viele Störche auf den Weg in ihre Winterquartiere. Rund 2/3 der dortigen Storchenpopulation sind bereits gestartet. Das ist eigentlich normal, aber diesmal ist etwas anders. Die Störche sind leider viel schwächer als sonst, denn die Trockenheit hat ihnen zu schaffen gemacht. Im März sind 26 Storchenpaare nach Rust gekommen und haben dort ihre Nester gebaut. Daraus sind dann 87 neue Jungstörche entstanden. Aber dann ist die Trockenheit gekommen und das Wasser ist knapp geworden. Auch Insekten, die Störche zum Fressen brauchen, hat es viel weniger gegeben. Der Storchenverein Rust musste die Störche sogar zufüttern, zum ersten Mal in seiner ganzen Geschichte. Normalerweise braucht ein Storch etwa 1 Kilogramm Futter pro Tag. Das war für den Verein eine echte Herausforderung. Spotify geht gegen KI-generierte Musik vor. Auf der Musikplattform Spotify hörst du immer öfter Lieder, die eine künstliche Intelligenz erschaffen hat. Spotify will das jetzt ändern. Wenn du ein Lied öffnest, bei dem KI mitgewirkt hat, siehst du künftig den Hinweis AI Persona neben dem Namen des Songs. Das hat Spotify gerade angekündigt. KI-Musik sind Lieder, die ein Computer mit Hilfe von künstlicher Intelligenz erschaffen hat und wo nicht ein Mensch mit seiner Stimme und seinen Gefühlen dahinter steckt. Spotify möchte, dass echte Musikerinnen und Musiker wieder mehr Aufmerksamkeit bekommen. Deshalb wird die KI-Musik auch nicht mehr automatisch vorgeschlagen und sie landet auch nicht mehr in deinen persönlichen Wiedergabelisten. So bleibt mehr Platz für echte menschliche Kreativität.
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8: Katrina, 5 Jahre, aus Schwechat, hat uns auf sparefroh@meinkinderradio.at eine Frage gestellt. Sie will wissen, warum auf der Rückseite der Euromünzen so viele verschiedene Bilder sind. Mich interessiert das ja auch, Josie. Kannst du uns das erklären?
9: Schau einmal, ich habe hier gerade eine Münze eingesteckt. Eine 1-Euro-Münze, die ich beim Einkaufen immer für das Wagerl verwende. Es ist eine österreichische Euromünze. Auf der Rückseite, da ist Wolfgang Amadeus Mozart zu sehen. Und der war ja Österreicher. Ich zeig dir was, damit du noch besser sehen kannst, was auf der Münze drauf ist. Nimm ein dünnes Blatt Papier und einen Bleistift. Jetzt legst du die Münze unter das Papier, nimmst den Bleistift recht weit vorne in die Hand und hältst ihn ziemlich flach. Der Zeigefinger, der kommt schon fast auf die Bleistiftspitze drauf. Und jetzt leicht mit der flachen Seite der Bleistiftspitze über das Papier rubbeln. Die Münze mit dem Bild drauf, die drückt sich jetzt gut durch.
8: Ja, das ist mir gut gelungen. Ich will gleich noch eine Münze rubbeln.
9: Ich habe noch ein paar Euro-Münzen in meiner Geldtasche. Schau einmal, hier ist eine aus Spanien. Da ist der frühere spanische König Juan Carlos drauf zu sehen. Und auf dieser ist ein Adler, die kommt aus Deutschland. Da ist noch eine mit fliegenden Schwänen. Lass mich genau schauen, die ist aus Finnland. Rubbel sie doch schon einmal auf dein Blatt Papier dazu. Du könntest ja versuchen, die Euromünzen aus allen Ländern zu bekommen und ein Sammelrubbelbild zu machen.
8: Cool, aber woher weiß ich, wie viele es gibt?
9: Den Euro, den gibt es jetzt in 19 Ländern. Diese Länder zusammen nennt man auch die Eurozone. Jedes Land hat zwar seine eigenen Münzen, zahlen kann man damit aber in allen Ländern der Eurozone. Das ist jetzt viel einfacher als früher, als noch jedes Land anderes Geld, also eine andere Währung, gehabt hat. Weißt du, welche Währung wir vor dem Euro in Österreich gehabt haben?
8: Das war der Schilling, oder?
9: Genau, Schilling und Groschen. In Italien waren es die Lire, in Deutschland D-Mark, in Spanien Peseten und so weiter und so weiter. Wenn man auf Urlaub gefahren ist, dann hat man auf der Bank oder in einer Wechselstube Schilling in die Währung des Urlaubslandes umtauschen müssen. Denn in jedem Land, da wollten die, die etwas zu verkaufen haben, nur das eigene Geld annehmen.
8: Wenn eh jedes Land seine eigene Währung gehabt hat, wozu hat man dann den Euro erfunden?
9: Na, weil es eben für alle einfacher war und die Länder so besser miteinander Geschäfte machen konnten. In Österreich haben wir den Euro im Jahr 2002 bekommen. Der Grund dafür war, dass Österreich der EU beigetreten ist. Das ist die Europäische Gemeinschaft. Hier sollen alle Mitgliedstaaten zusammenarbeiten. Inzwischen sind 28 Länder bei der EU. Aber nicht alle verwenden schon den Euro. Ein paar werden aber in den nächsten Jahren doch noch dazukommen.
8: Dann kann ich ja noch mehr auf meinem Rubbelbild rubbeln. Bis jetzt gibt es 19 Länder in der Eurozone, also 19 verschiedene 1-Euro-Münzen. Jedes Land hat eine andere. Bei der österreichischen ist Wolfgang Amadeus Mozart drauf. Den habe ich schon auf meinem Münzrubbelbild. Das Tolle ist, dass man jetzt mit jeder 1-Euro-Münze in allen 19 Ländern zahlen kann. Ganz egal, aus welchem Land sie kommt.
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6: Hello.

0: zu Hause. Fein, dass du schon mit dabei bist. Dabei ist der Tag ja noch so jung.
1: Ja, und ich bin erst jung. Und damit ich mal groß und stark werde, brauche ich jetzt unbedingt was zu futtern.
0: Armer Schatz, schon wieder ein Loch im Bauch.
1: Oh ja, so groß.
0: Na dann komm, vielleicht finden wir ja noch was in der Küche. Spielst du inzwischen das nächste Lied?
1: Alles klar, Sir. Madam, also Mama halt.

0: Radino, da bist du ja. Die Zahnpastatube ist fast leer. Hast du wieder damit rumgespielt?
1: Ich? Warum denn ich? Immer ist der arme kleine Radino an allem schuld.
0: Nein, immer nicht, mein Schatz. Aber wenn dein ganzes Gesicht weiß ist vor lauter Zahnpasta, dann liegt der Schluss doch ziemlich nahe.
1: Das ist doch mein Bart, Mama. Ich bin jetzt groß und ich habe einen dino-dicken Bart. Gefällt's dir?
0: Naja, mein Schatz, das nächste Mal, wenn du Lust auf einen Bart hast, dann gebe ich dir etwas von Papas Rasierschaum drauf. Das schaut noch toller aus und verbraucht nicht so viel Zahnpasta.
1: Na gut, soll ich dir auch einen Bart machen? Schau, ich kann dir was abgeben.
0: Nein, danke, Radino. Also ich find's eigentlich ganz schön ohne Zahnpasta-Bart. So, jetzt komm und spiel uns noch ein Lied, bitte. Opa Radino.
1: Alles klar.
2: Wer

0: Da.
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3: 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Sagt die eine: Warum? Sagt die andere: Weil ich mir gerade in die Zunge gebissen habe. 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

0: bist aber groß
1: also
0: geworden.
1: Also, meine Mama ist ja die Dino-beste Geschichtenvorleserin der ganzen Welt. Und mein Papa ist da auch ganz gut. Aber Mamas und Papas, die haben manchmal ja gar keine Zeit, weil sie andere Sachen machen müssen. Und dann muss ich zur Oma rübergehen. Und wenn die dann ihre Brille nicht findet, dann gibt's erst keine Geschichte. Und deshalb habe ich gesagt, auf mein Kinderradio muss jede Stunde mindestens eine Geschichte laufen. Damit ich immer was anhören kann. Und du natürlich auch, weil es ja auch dein Radio ist. Und jetzt kommt gleich wieder eine Geschichte. Juhu!

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3: Das Fleckenpferd. Es war einmal im Märchenland, dass ein weißes Fohlen geboren wurde. Weiße Pferde werden Schimmel genannt und kommen meist mit einem farbigen oder gefleckten Fell auf die Welt. Die Haare werden dann im Lauf der Jahre immer heller, bis sie schließlich weiß sind. Dieses Fohlen aber hatte kein einziges graues, braunes oder gar rotes Haar. Sein Fell war so weiß wie Schnee. Damit war das kleine Pferd überhaupt nicht glücklich.
4: »Ich wäre so gerne bunt«, träumte das Fohlen oft.
5: »Grün wie das Gras und blau wie der Himmel, gelb wie die Sonne und rot wie die Blätter im Herbst.«
3: Und das Fohlen hatte Glück, denn es lebte ja im Märchenland. Es machte sich auf den Weg zur Waldhexe Jorunda. Die Waldhexe war keine Hexe mit Warze auf der Nase, die auf einem Besenstiel ritt und Menschen in Frösche verwandelte. Sie war eine Freundin aller Tiere und Pflanzen und auch eine Freundin der Menschen. Jorunda hörte sich alle Probleme an und ihr fiel stets eine weise Lösung ein.
4: »Oh«, sagte Jorunda, als sie das Fohlen sah, »so ein hübsches weißes Fohlen.«
3: Das Fohlen aber ließ den Kopf hängen und klagte Jorunda sein Leid. Die Hexe begann sogleich in ihren Büchern zu blättern. Bald hatte sie gefunden, was sie suchte.
4: »Ich weiß, kleines Fohlen, was dir helfen wird.«
3: Sie schloss die Augen und begann in einer Sprache zu singen, die das Fohlen nicht verstand. Eine fremde, traurige Melodie erfüllte den Raum. Plötzlich fühlte sich die Haut des Fohlens an, als würde die Sonne darauf scheinen und das Fell begann zu leuchten. Nachdem Jorunda zu Ende gesungen hatte, öffnete sie wieder die Augen. Das Fohlen sah an sich herunter. Es war immer noch ganz weiß.
5: »Aber Jorunda«, sagte das Fohlen, »bunt wollte ich doch sein.«
4: »Das weiß ich, kleines Fohlen. Und hier ist, was du tun musst. Du gehst zu den Menschenkindern und jedes Kind soll dir einen bunten Fleck auf dein Fell malen und sich dabei etwas wünschen. Wenn dein ganzes Fell bemalt ist, dann sollen alle Wünsche wahr werden und die Farbe auf deinem Fell wird für immer bleiben. Kein Regen wird sie fortwaschen können. Du wirst ein echtes Fleckenpferd sein.«
3: Das ließ sich das Fohlen nicht zweimal sagen. Voller Vorfreude galoppierte es so schnell es konnte zu den Menschenkindern. Die wünschten sich die unterschiedlichsten Dinge. Ein Baumhaus im Garten, ein Geschwisterchen, ein paar Sommersprossen oder einen Sonnentag mitten im Winter, an dem es warm genug sein sollte, um im See zu baden. Und jedes Kind malte dem Fohlen einen Fleck auf seinen Fell. Über dem Schweif trug es bald einen hellblauen, hinter dem Ohr einen lila Fleck. Ein Auge war rot ummalt, das andere gelb. Und weil es Stifte in so vielen verschiedenen Farben gibt, glich kein Fleck dem anderen, genauso wie es sich das Pferd gewünscht hatte. Als schließlich ein kleiner Junge das letzte Fleckchen weißes Fell mit einem türkisfarbenen Stift ausmalte und sich wünschte, für eine Stunde 4 Meter groß zu sein, um den Ball vom Dach zu holen, den er dort hinaufgeschossen hatte, da leuchtete das Fell des Fleckenpferds wieder auf und auf der ganzen Welt wurden die Wünsche der Kinder erfüllt. Das Fleckenpferd aber sah, wie die Farbe in die Haare überging und das Fell noch schöner strahlte als zuvor. Begeistert machte es einen kleinen Luftsprung und eilte zurück ins Märchenland. Dort angekommen, lief es zu Jorunda und zeigte der Waldhexe sein schönes Fell.
5: »Weißt du, Jorunda«, sagte das Fleckenpferd, »das Schönste ist gar nicht, dass ich jetzt so bunt bin.«
3: Jorunda sah es verwundert an.
4: »Gefällt es dir etwa nicht, wie du bemalt wurdest?«
5: »Doch, doch«, rief das Fleckenpferd. »Ich liebe alle meine Farben. Aber noch schöner ist, dass ich bei jedem Fleck auf meinem Fell an ein fröhliches Kindergesicht denke, dem ein Wunsch erfüllt wurde.«
0: Das war »Hör mir zu«.
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7: Kinder, wollt ihr ein neues Lied hören?
2: Ja!
7: Okay, Achtung. Es war einmal vor gar nicht mal so allzu langer Zeit. Aufhören? Warum denn?
8: Nimm mal lieber einen fetten Beat von Pauli.
7: Okay, Achtung. Es war...

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0: Guten Morgen daheim in Wien und auf der ganzen Welt. Schön, dass du da bist.
1: Mama, gibt's heute eh wieder ganz viele Geschichten auf mein Kinderradio?
0: Aber Radino, mein Schatz, das weißt du doch. Natürlich gibt's ganz, ganz viele Geschichten. Immer um halb gibt's eine kurze Geschichte für zwischendurch. Und dann gibt's auch noch die langen. Radinos Kopfkino. Da dauert die Geschichte dann eine ganze Stunde lang. Das kommt immer um 3 am Nachmittag und um 8 in der Früh. Also bis zur ersten langen Geschichte dauert's gar nicht mehr so lang.
1: Ich bin schon so Urdino gespannt. Geschichten hören ist so Dino cool.
0: Ja, ich weiß. Aber jetzt habe ich noch eine andere Idee. Komm und hilf mir ein bisschen sauber zu machen. Der Müll geht ja auch schon über.
1: Bäh, das macht aber keinen Spaß.
0: Ja, Radino, es gibt halt auch Sachen, die muss man machen, auch wenn sie keinen Spaß machen. Aber weißt du was? Wir bringen zuerst mal das Altpapier raus. Hm? Das machst du ja auch immer gern.
1: Darf ich wieder in der Tonne rumspringen?
0: Ja, ich halte dich und du darfst drin herumhüpfen, damit das Papier ganz klein zusammengedrückt wird.
1: Juhu! Und ich mach schnell Musik dazu.
0: Na wunderbar.

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1: Stell dir vor, irgendwo in deinem Garten, im Park oder sogar in deiner Wohnung ist ein Schatz versteckt. Wie findet man ihn? Mit einer Schatzkarte natürlich. Ich bin die Josie und ich zeige dir heute, wie du deine eigene Schatzkarte gestalten kannst. Du brauchst nur ein Blatt Papier, Buntstifte und natürlich einen kleinen Schatz, den du später verstecken möchtest. Das kann zum Beispiel eine Süßigkeit oder eine kleine Überraschung sein. Überleg dir zuerst, wo dein Schatz versteckt werden soll. Schau dir dann die Umgebung genau an. Gibt es einen Baum, eine Bank, einen Sandkasten oder einen Tisch? Diese Dinge zeichnest du als Orientierungspunkte auf deine Karte. Und nun markierst du den Weg zum Schatz. Vielleicht führt er an einem Busch vorbei oder einen kleinen Hügel hinauf oder durch einen langen Flur. Du kannst Pfeile einzeichnen oder sogar kleine Hinweise auf die Karte schreiben. Natürlich darf das berühmte rote X nicht fehlen. Es zeigt die Stelle an, an der der Schatz versteckt ist. Wenn du magst, kannst du die Karte noch mit Piratenschiffen, Palmen, Wellen oder einem Kompass verzieren. Jetzt versteckst du deinen Schatz und gibst die Karte einem Freund, einer Freundin oder jemandem aus deiner Familie. Ob sie den Schatz wohl finden? So wird aus einem einfachen Blatt Papier ein spannendes Abenteuer. Viel Spaß beim Zeichnen, Verstecken und Schatzsuchen.
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13: Am Mikrofon ist der David. Hallo! Die begeistertsten Radfahrer gibt's in den Bundesländern Salzburg und Vorarlberg. Das zeigt eine neue Studie des Verkehrsministeriums über die aktive Mobilität in Österreich. In beiden westlichen Bundesländern fahren besonders viele Menschen regelmäßig Rad. Und sie lieben es. 61%, also mehr als die Hälfte der Radfahrerinnen und Radfahrer in Salzburg und Vorarlberg, geben an, sehr gerne mit dem Rad unterwegs zu sein. Aber in ganz Österreich ist das Radfahren eigentlich sehr beliebt. In fast 8 von 10 Haushalten steht mindestens ein verkehrstüchtiges Rad bereit. Interessant ist aber auch, das Bundesland Oberösterreich ist beim Radfahren das Schlusslicht. Nur ca. ein Viertel der Menschen fahren dort mehrmals pro Woche Rad. Das ist deutlich weniger als zum Beispiel in Salzburg. Ab 24. August geht die neue Eisenbahnbrücke in Graz, der Landeshauptstadt vom Bundesland Steiermark, in Betrieb. Die alte Brücke aus dem Jahr 1948 ist abgerissen worden und eine moderne neue Brücke hat ihren Platz eingenommen. Die Bauarbeiten haben im Februar begonnen und waren sehr knifflig. Die 9 Bauteile wiegen jeweils 27 Tonnen und mussten präzise zusammengesetzt werden. Die neue Brücke ist viel leiser als die alte und sorgt für einen besseren Fahrkomfort für die Züge. Gleichzeitig wird auch eine neue Radwegbrücke über den Mühlgang gebaut. Obwohl die Brücke schon in Betrieb geht, werden die restlichen Arbeiten noch bis Ende Oktober dauern. In unserer Bundeshauptstadt Wien gibt's gerade wieder die Afrika-Tage. Noch bis 24. August findet auf der Donauinsel das bereits 22. Afrika-Festival statt. 11 Tage lang mit afrikanischer Musik, Tanz und köstlichem Essen. Jeden Tag treten neue Musikerinnen und Musiker auf der Bühne auf. Neben vielen Künstlerinnen und Künstlern, die dort auftreten, kannst du aber auch selbst aktiv werden. Für Kinder gibt es ein Geschichtenzelt mit afrikanischen Geschichten, Bastelarbeiten und sogar Kamel- und Ponyreiten. Auf dem Kunst- und Handelsmarkt findest du afrikanische Schmuckstücke, Textilien und Musikinstrumente. Montags ist der Eintritt für alle frei.
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14: Hallöle, hier ist André und heute geht's um den Buchstaben D wie Download. Damit du dir jetzt besser was unter dem Wort Download vorstellen kannst, habe ich einen extrem guten Vergleich für dich. Stell dir mal ein Spielzeuggeschäft vor. Da gibt's unzählige Spielsachen. So, und jetzt denk mal an dein Zimmer. Kannst du dir jetzt vorstellen, dass alle Spielsachen aus dem Geschäft in deinem Zimmer Platz haben? Das geht sich ja gar nicht aus, oder? Dafür ist in deinem Zimmer nämlich zu wenig Platz. Aber das macht dir nichts. Du kannst dir die Spielsachen ja im Geschäft anschauen und dann das, was dir am besten gefällt, nimmst du einfach mit nach Hause. Aber was hat es jetzt genau mit dem Download zu tun? Na, ganz einfach. Das Internet hat ganz viel Platz. Oder man kann auch Speicher dazu sagen. Um jetzt eine riesige Menge an Daten zu speichern. So wie auch das Spielzeuggeschäft ganz viel Platz hat, um alle Spielsachen unterzubringen. Wenn man jetzt im Internet ist und einem irgendetwas gefällt, zum Beispiel ein Foto oder ein Lied, dann kann man das auf seinem Smartphone oder auf seinem Computer speichern. Auf dem Smartphone ist nämlich der Platz genauso beschränkt wie in deinem Zimmer, weil das ja auch viel kleiner ist. Man kann nicht alle Fotos aus dem Internet auf ein einziges Smartphone speichern. So wenig, wie du alle Spielsachen aus dem Spielzeuggeschäft in deinem Zimmer verstauen kannst. Deshalb entscheidet man sich halt einfach nur für ein paar Sachen. Und der Vorgang, wenn man ein Foto oder ein Lied aus dem Internet auf sein Smartphone oder auf den Computer speichert, ja, den nennt man Downloaden.
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10: 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Hallihallo, guten Morgen und herzlich willkommen zu einer neuen Stunde Aufwachen mit Radino. Wir haben uns wieder einiges einfallen lassen, um dich in den Tag zu begleiten. Also schnell noch aufs Klo und dann rein ins Gewand und ab zum Frühstück. Hier kommt schon das erste Lied.

0: Das war wieder dino-tassische Musik hier bei uns. Du hörst Radino, mein Kinderradio. Radino, schau mal, da drüben sitzt schon jemand ganz fleißig am Mikrofon.
1: Stimmt, der ist schon bereit für die riesengroße Party mit dino-tassischer Musik hier bei mein Kinderradio. Hallo, lieber André.
2: Hallöle, Radino, und natürlich auch an deine Mama ein Hallöle.
0: André, heute am Nachmittag wird es ja wieder tolle Spiele bei dir geben in der Minidisco.
2: Natürlich, das Reimwörterspiel, Auswahlspiel und Gegenteilspiel.
1: Und das versteckte Spiel.
2: Psst. Das darfst du ja noch nicht verraten.
1: Ja.
0: Das müssen die Kinder ja selber nennen, Radino. Aber du brauchst ja noch Sprachnachrichten für heute Nachmittag, oder?
2: Ja, bei den Anmeldungen für die Telefonate schaut es ja sehr gut aus. Da ist die Wartezeit sehr, sehr lange. Das muss man an dieser Stelle auch dazu sagen. Aber Sprachnachrichten, die gehen auch recht kurzfristig, und zwar über Radinos Gratis-Handy-App.
1: Und können wir nicht jetzt schon ein paar Sprachnachrichten vom Nachmittag hören, André?
2: Ja, müssen wir deine Mama fragen, ob wir überhaupt noch Zeit dafür haben.
0: Ja, klar. Ah, das geht sich schon noch aus. Hören wir uns noch ein paar an.
1: Achtung, Achtung, jetzt kommt wieder eine dino-tastische Sprachnachricht.
3: Hallo, ich heiße Clara und bin 7,5 Jahre alt. Ich gehe bald in die 2. Klasse und ich wohne in Wien. Und ich liebe dein Kinderradio Radino. Tschüss.
4: Hallöle, hier spricht Julia. Ich wohne in Weiz, das ist in der schönen Steiermark. Ich bin 8 Jahre alt und ich höre euch

0: Ach, der Schicksalstag kam bald, und der Wolf schlich aus dem Wald, schnaubte wild und atmet aus und ein, und das Heuhaus stürzte ein.
1: Oh!
0: Nummer eins tat einen Schrei, lief ins Haus zu Nummer zwei, und der Wolf sprach, ist noch jemand da? Und das Reisighaus sprach,
2: ja!
0: Und dann liefen eins und zwei ins Backsteinhaus zu Nummer drei. Drei sprach,
3: will nicht so sein.
0: Dann schlossen sie sich ein, und der Wolf sprang gegens Haus, stieß sich ein paar Zähne aus und ließ vom Dach durch den Schornstein sich und verbrannte jämmerlich.

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0: Viele, viele, viele schöne Kinderlieder, viel Spaß und spannende Geschichten. Das ist unser Programm hier auf mein Kinderradio und das den ganzen Tag. 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
0: Ganz genau. Ja, und da kannst du alles über das einzige Radio für Kinder hier in Wien nachlesen. Ja, und wenn du lieber zuhörst, als selber zu lesen, dann kannst du dich freuen, weil in zwei Liedern gibt's hier wieder eine spannende Geschichte für dich.
1: Juhu!

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3: Prinzessin Ringelsocke will zelten gehen. Die Sonne schien und Prinzessin Ringelsocke war langweilig. Sie hatte es satt, den ganzen Tag in ihrem Schloss herumzusitzen und Diamanten zu zählen.
4: Was nutzt mir der ganze Reichtum, wenn ich dabei immer zu gähnen muss?
3: Kurz entschlossen ging sie in den Stall und sattelte ihr Pferd namens Sausewind. Zuvor hatte sie in ihrem Schlafgemach die wichtigsten Sachen zusammengesucht. Ihren Schlafanzug mit den goldenen Sternchen vorne drauf, ihre Filzpantoffeln, ihre Ringelsocken, ihren Schlafsack und das Zelt, das sie von Onkel Ferdinand zu ihrem 5. Geburtstag bekommen hatte. Das alles stopfte sie in eine große Tasche, die sie Sausewind auf den Rücken band. In der Schlossküche hatte Prinzessin Ringelsocke einen Zettel hinterlassen. Darauf stand:
4: Bin zelten beim kleinen Schlosswald. Komme morgen zum Frühstück wieder. Ich hätte dann gerne gebutterten Toast, Himbeermarmelade, ein Schälchen Obstsalat und frisch gepressten Orangensaft. Viele Grüße, Prinzessin Ringelsocke.
3: Dann lief sie schnell in den Stall und setzte sich auf Sausewinds Rücken. Gemeinsam sprangen sie über Bäche und Hecken. Sie galoppierten über Wiesen und Felder, bis beide völlig außer Puste waren. Auf einer Lichtung des kleinen Schlosswaldes baute Prinzessin Ringelsocke dann ihr Lager auf. In der Nähe plätscherte ein Bach. Sie legte sich ins Gras, plauderte mit Sausewind und sah dabei zu, wie die Abendsonne langsam hinter dem Schloss unterging.
4: Ach, ist es nicht herrlich, in der Abendsonne zu liegen und darauf zu warten, dass es dunkel wird? Weißt du, ich war noch nie eine ganze Nacht lang draußen.
3: Sausewind wieherte aufmunternd.
5: Dann wird's ja Zeit, Prinzessin Ringelsocke.
3: Sie lag da und schaute in den Himmel. Jetzt wurde ihr doch langsam ein wenig kalt. Sie wollte gerade ins Zelt gehen, um ihre Ringelsocken überzuziehen. Da hörte sie ein Rascheln.
4: »Wer ist da?«
3: fragte sie mutig.
4: »Niemand«,
3: kam es kichernd zurück. Aus dem Gebüsch trat ein Junge hervor. Es war Johannes aus dem Nachbarschloss.
4: »Ich wollte zum Spielen kommen, aber du warst nicht da. Die Küchenhilfe hat mir gesagt, was du vorhast. Da bin ich schnell nach Hause gelaufen, habe meinen Eltern Bescheid gesagt und die wichtigsten Sachen zusammengepackt. Und jetzt bin ich hier.«
3: Johannes hatte einen Rucksack dabei, dessen Inhalt er jetzt auf den Boden schüttete. Heraus purzelten eine Decke, Brot und Wurst. Da merkte Prinzessin Ringelsocke, wie hungrig sie war. Die Freunde aßen Wurstbrote und tranken Wasser aus dem Bach. Dann spielten sie eine Runde Fangen und dann eine Runde Verstecken. Die Sonne war schon fast untergegangen. Als es ganz dunkel wurde, krochen sie ins Zelt. Prinzessin Ringelsocke schlüpfte in ihren Schlafanzug und zog sich ihre Ringelsocken über. Weil Johannes seine Strümpfe vergessen hatte, bekam er ihre Filzpantoffeln. So lagen sie da und lauschten in die Nacht. Es war ein bisschen gruselig, aber auch schön. Zweige knacksten, ein Käuzchen schrie. Die Luft roch ganz anders als tagsüber. Frischer, würziger. Prinzessin Ringelsocke flüsterte leise:
4: Schön ist es, nachts draußen zu sein.
3: Das fand Johannes auch. Und zusammen war es besonders schön. Sie erzählten sich noch ein paar Abenteuergeschichten und schliefen bald darauf ein. Am nächsten Morgen zwitscherten die Vögel so laut, dass Prinzessin Ringelsocke schon früh erwachte. Sie steckte ihren Kopf aus dem Zelt. Die Sonne war gerade dabei, an den Himmel zu klettern. Die kleine Prinzessin reckte und streckte sich. Dann weckte sie Johannes, damit sie gemeinsam barfuß über die taunasse Wiese hopsen konnten. Doch irgendwann meldete sich Prinzessin Ringelsockes Bauch mit einem lauten Grummeln. Sie hatte schon wieder schrecklichen Hunger.
4: »Lass uns zum Schloss zurückreiten und frühstücken«, rief sie Johannes zu, der gerade einen Baum hochkletterte. Sie packten ihre Sachen zusammen und machten sich auf den Rückweg. Zu Hause im Speisesaal mampften die beiden Schlosskinder glücklich vor sich hin. Nach so einer schönen Nacht im Zelt schmeckten gebutterter Toast, Himbeermarmelade, Obstsalat und ein frisch gepresster Orangensaft gleich doppelt so gut. Hast du auch schon mal draußen übernachtet?
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0: Toller Song war das. Hallo, ich bin's, Radino.
1: Ja, Radino, der kleinste und einzige Radiodinosaurier von Wien und ganz bestimmt der Dinosaurier mit der lautesten Stimme. Kannst du eigentlich auch so toll singen wie mein kleiner Schatz? Dann sing doch beim nächsten Lied einfach mal mit. Ja, und wenn die Nachbarn sich beschweren, dann sag ihnen, das ist mein Kinderradio und da muss man einfach mitsingen. Mal sehen, ob sie nicht auch gleich mit losträllern. Also, auf geht's.

0: 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Ich könnte ja den ganzen Dino-langen Tag herumhüpfen zu der Dino-coolen Musik. Aber das mögen die Nachbarn nicht und dann schimpfen sie. Und dann sagt meine Mama immer, dass Kinder sich halt bewegen müssen. Vor allem Dino-Kinder. Und damit die Nachbarn einmal ihre Ruhe haben, geht die Mama mit mir aus dem Haus. Und was man da alles so erleben kann, das hörst du jetzt.
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2: Servus und hallo, hier ist der David. Komm und spiel mit. Bis Ende August gibt es in der Landeshauptstadt Graz im Bundesland Steiermark tolle kostenlose Angebote für Kinder. Besonders beliebt sind die Wiki-Spielmobile, die gratis Spielbetreuung direkt in den Grazer Parks anbieten. Zum Beispiel am 31. August beim Spielplatz Volksgarten oder auch im ORF-Park. Mach dir einen lustigen bunten Nachmittag. Ab 3 Uhr geht's los. Du liebst es, Bücher anzuschauen oder zu lesen und lebst in der Bundeshauptstadt Wien? Dann schau unbedingt diesen Sommer bei Lesen im Park vorbei. Kinder von 3 bis 10 Jahren können da neue Lieblingsbücher für sich entdecken, aber auch spielen oder malen und das noch dazu kostenlos. Bis Anfang September, wenn die Sommerferien langsam zu Ende gehen, kannst du immer montags bis donnerstags von 2 Uhr nachmittags bis 6 Uhr abends dabei sein. Zum Beispiel im 4. Bezirk im Alois-Drasche-Park. Alle wichtigen Infos findest du online auf jugendliteratur.at. Natur genießen und einen lustigen Familientag zusammen verbringen. Das geht am 12. September ab 10 Uhr vormittags am Maluhof in Bad Waltersdorf im Bundesland Steiermark. Beim Family Adventure Day können Kinder bis 14 Jahre komplett kostenlos auf Ponys reiten, allerhand Spiele ausprobieren und zu cooler Musik tanzen. Komm vorbei und mach mit! Und wenn du auch einen Tipp für eine tolle Kinderveranstaltung hast, dann gib uns doch bitte Bescheid auf www.meinkinderradio.at.
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0: Gleich 8, wahnsinnige Zeit ist wieder mal verflogen. Jetzt wird's richtig gemütlich bei uns. Wir laden dich nämlich ein zu Radinos Kopfkino. Es ist eine ganz besonders lange und spannende Geschichte. Aber du kennst das bestimmt schon. Vorher gibt's jetzt noch die Nachrichten für dich und dann geht's los. Viel Spaß!
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1: 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Es ist 8 Uhr und jetzt erklären wir die Welt der Großen. Ganz einfach für die Kleinen. 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Österreichweit auf DAB+. Und weltweit im Internet. Hier sind die Mein Kinderradio Nachrichten.
9: Aus dem Nachrichtenstudio begrüßt dich der David. Servus. In den Igel-Kindergärten von Tierschutz Austria herrscht hoher Andrang. Rund 80 Jungigel werden dort momentan versorgt und auf ihr Leben in der Natur vorbereitet. Manche sind gerade einmal so schwer wie eine Tafel Schokolade. Obwohl Igel normalerweise einzeln leben, toben und wachsen diese Kleinen gemeinsam auf. Das hilft ihnen später, allein zurechtzukommen. Die anhaltende Hitze und Trockenheit sind schuld an dem großen Andrang. Wildtiere finden schwerer Wasser und Futter. Insgesamt betreut Tierschutz Austria derzeit etwa 1000 Wildtiere, mehr als in früheren Jahren. Du kannst den Igeln auch selbst helfen, mit einem naturnahen Garten ohne Pestizide, Versteckmöglichkeiten und ohne Mähroboter schaffst du ihnen ein sicheres Zuhause. Besonders wichtig sind Laub- und Reisighaufen zum Überwintern. Jetzt beginnt wieder die Zeit, in der man mit dem Schulweg üben beginnen sollte. Bald ist es wieder soweit und die Schule geht wieder los. Vielleicht ist es für dich ja sogar das erste Jahr und du hast einen ganz neuen Schulweg. Wenn du nämlich den Schulweg noch nicht kennst, dann solltest du unbedingt schon mit deinen Eltern oder anderen Erwachsenen den Weg abgehen. Ihr könnt euch da die sicherste Strecke suchen und zwar solange noch Ferien sind. Am besten du gehst den Weg öfter ab, denn damit man alle Gefahrensituationen kennt, braucht man ungefähr 6 bis 10 Wiederholungen. Lass dir die Verkehrsregeln dabei nochmal erklären und achte immer darauf, dass du ganz genau schaust, bevor du über die Straße gehst, auch wenn die Ampel grün zeigt. Damit dich Autofahrer schnell und gut sehen, trag am besten eine Kinderwarnweste oder reflektierende Anhänger. Im Land Polen ist die wohl größte Marienfigur Europas eingeweiht worden. Die gigantische Statue stellt Maria dar, die im christlichen Glauben die Mutter von Jesus ist. Mit ihrer Höhe von 55 Metern ist sie wirklich beeindruckend. Stell dir vor, das ist ungefähr so hoch, als würdest du 12 Giraffen übereinander stapeln. Neben dieser Riesenfigur sehen Menschen winzig aus. Eingeweiht wurde die Statue am Samstag, dem 15. August. Das ist kein Zufall, sondern es ist der Feiertag Maria Himmelfahrt. Dieser Tag ist für katholische Christen sehr wichtig, denn er erinnert daran, wie Maria in den Himmel aufgenommen worden ist. Die Figur steht im Land Polen und ist jetzt ein beeindruckendes Wahrzeichen für alle, die sie sehen.
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10: Und heute ist es wieder soweit. Es wird gehämmert, geklebt und geschnitten. Hallihallo, willkommen in Radinos Werkstatt. Heute wird spannend, weil heute bauen wir unseren eigenen kleinen Werkzeugtisch. Das nennt man übrigens auch Toolboard. Diesen Werkzeugtisch können wir gleich für unsere nächsten Projekte verwenden, weil damit schaffen wir Ordnung in unserer Werkstatt. Dort steckt man dann zum Beispiel den Schraubenzieher rein und den Hammer, den Pinsel und was wir halt sonst noch so brauchen. Also los geht's mit unserem Werkzeugtisch. So, da haben wir schon unsere Bauanleitung. Wir brauchen dazu glatt Kantbretter, Flachfräsbohrer, eine Akkubohrmaschine, Schraubzwingen, Unterlegescheiben, Schrauben und Wäscheklammern. Na, da bin ich aber gespannt, wozu wir das alles brauchen. Aber das wird uns dann sicher der David erklären.
11: Ja, hallo, auch von meiner Seite. Und während du unseren Hörerinnen und Hörern erklärt hast, was wir heute bauen werden, habe ich jetzt inzwischen schon mal alles zurechtgelegt.
10: Also, was machen wir als erstes?
11: Naja, in der Bauanleitung steht, dass wir als erstes mit dem Flachfräsbohrer Löcher in unser Brett bohren. Aber damit wir das machen können, müssen wir zuerst messen und die Löcher anzeichnen. So, und der letzte Punkt.
10: Und jetzt kommen die Löcher rein.
11: Ja, aber bevor wir jetzt wirklich den Bohrer ansetzen und losbohren, müssen wir unter unser Werkstück was unterlegen, was auch kaputt werden darf. Und zwar ein sogenanntes Opferstück. Das brauchen wir, weil wir ja durch das Holz durchbohren. Und der Bohrer kommt ja auf der anderen Seite auch wieder raus. So, jetzt aber wird gebohrt. Du kannst inzwischen schon die Kanten von den Holzfüßen abschleifen. Da, hier, da ist das Sandpapier.
10: Alles klar.
11: Jetzt, wo wir alle unsere Werkstücke vorbereitet haben, können wir sie zusammenschrauben. Dafür spannen wir unser Brett mit den Löchern und einen Fuß mit einer Schraubzwinge zusammen, bohren zwei Löcher vor und schrauben sie zusammen.
10: Ja, das gleiche machen wir jetzt noch auf der anderen Seite.
11: Genau, sonst steht unser Werkzeugtisch ja nicht.
10: Hey, aber wozu brauchen wir eigentlich jetzt noch die Wäscheklammern?
11: Ja, damit wir unsere Socken aufhängen können.
10: Was?
11: Nein, Spaß beiseite. Schau, da in der Bauanleitung sieht man es ja eh. Die schrauben wir noch oben auf die Oberseite. Die werden dann später unser Werkzeug halten, damit es nicht durch das Loch fällt, das wir vorhin gebohrt haben.
10: Dann sind es ja eigentlich keine Wäscheklammern mehr, sondern Werkzeugklammern.
11: Naja, dann sagen wir von mir aus auch Werkzeugklammern. Gerne.
10: Also ich finde, unser Projekt schaut schon ganz gleich aus wie auf der Bauanleitung.
11: Stimmt, aber eins gibt's jetzt trotzdem noch zu tun.
10: Richtig, verzieren!
11: So ist es. Wer möchte, der gibt seinem Werkzeugtisch noch einen individuellen Touch, also eine persönliche Note.
10: Jetzt sind wir jedenfalls gerüstet für unsere nächsten Bauprojekte. Und ich habe mir schon was ausgedacht.
11: Ja, da bin ich mir sicher. Und ich muss sagen, ich freue mich schon drauf, wenn wir dann unser neues Toolboard im Einsatz testen können.
10: Ich mich auch. Danke fürs Zuhören und bis zum nächsten Mal.
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12: Hallo zu Hause, jetzt wird's hier gleich wieder besonders spannend auf mein Kinderradio. Jetzt wartet nämlich Radinos Kopfkino schon wieder in den Startlöchern. 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Ich hoffe, du hast auch ein bisschen Zeit jetzt. Wir wünschen dir jedenfalls viel Spaß.
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0: Diese Geschichte beginnt an einem wirklich wunderbaren Tag. Die Sonne strahlt nur so vom Himmel herab und die Luft ist herrlich warm. Das nenne ich ein richtiges Faulenzerwetter. Ich habe mir sogar etwas Eis zubereitet. Dafür musste ich gestern Abend eine Handvoll Himbeeren pflücken und eine Apfelsine auspressen. Die Beeren habe ich dann in einer Schüssel zu Brei zerquetscht, den Saft darunter gerührt und alles mit Honig abgeschmeckt. Zum Schluss habe ich die Masse in Eiswürfelbehälter gefüllt, kleine Plastikspieße hineingesteckt und alles in den Gefrierschrank gestellt. Ich muss doch einmal nachsehen, ob mein Safteis schon gefroren ist. Wenn sich der kleine Spieß nicht mehr aus dem Eis ziehen lässt, ist es fertig. Das schmeckt herrlich und ist so erfrischend. Ich werde mich mit meinem Eis in den Garten setzen und es mir im Schatten gemütlich machen. Oh, auf der Wiese sitzt die kleine Schnirkelschnecke Monika Häuschen mit ihrem Freund, dem Regenwurm Schorsch. Nun landet auch noch der gelehrte Graugänserich Günther in meinem Garten. Bestimmt wollen die drei wie jeden Tag ein Salatblatt-Picknick machen. Ich will sie ein wenig beobachten, dann wird es mir bestimmt nicht langweilig.
1: Oh, ich bin ja so aufgeregt, Schorsch.
2: Ich nicht. Höchstens ein ganz kleines bisschen.
3: Also ich für meinen Teil freue mich außerordentlich auf den heutigen Tag.
1: Ich auch. Mein ganzes Häuschen kribbelt vor Aufregung. Ob wir ein Spazierstöckchen brauchen?
2: Ja, das brauchen wir. Bestimmt tun mir unterwegs die Füße weh.
3: Ein Regenwurm hat keine Füße.
2: Aber auf das Stöckchen stützen kann ich mich trotzdem. Jawohl.
1: Was packe ich denn noch alles ein?
2: Vor allem, wohin willst du es denn packen?
1: Darüber denke ich später nach. Was brauchen wir bloß alles?
2: Kannst du deine Fühler nicht mal stillhalten, Monika? Das macht mich ganz nervös.
1: Aber ich darf nichts vergessen. Ich habe noch niemals so eine weite Reise gemacht.
3: Es ist nur ein Ausflug, kleine Monika. Nur ein Ausflug hinüber zum Gänseteich.
1: Aber ich habe auch noch nie einen Ausflug gemacht.
2: Ich war immerhin schon mal im Hühnerstall. Jawohl.
3: Und ich musste dich daraus retten. Jawohl.
1: Wir machen einen Ausflug zum Gänseteich. Das wird ja so spannend.
3: Vor allem wird es lehrreich werden. Ich freue mich außerordentlich darauf, euch endlich alles zeigen und erklären zu können.
2: Dann wird's auf unserem schönen Ausflug wohl einen Schlauberger-Vortrag nach dem anderen geben.
0: Also ein Ausflug ist eine wunderbare Idee. Ob ich auch einfach zum Gänseteich hinübergehe?
1: Muss man bei einem Ausflug fliegen, Herr Günther?
3: Nicht immer, kleine Monika. In diesem Fall allerdings schon.
1: Aber wir können doch gar nicht fliegen. Was machen wir denn da?
3: Ich habe euch einen sehr bequemen Sitz mitgebracht. Seht ihr?
2: Das ist bloß ein oller Ast.
3: In der Tat. Auf diesen Ast könnt ihr euch setzen. Monika auf die linke Seite und Schorsch auf die rechte Seite.
2: Ich will aber die andere Seite nehmen.
1: Warum denn? Ist diese Seite sicherer? Dann möchte ich aber auch dorthin.
3: Es ist doch ganz egal, wo ihr sitzen werdet. Wichtig ist nur, dass in der Mitte Platz für meinen Schnabel bleibt. Dort packe ich nämlich den Ast und dann trage ich euch hinüber

0: immer wieder in unseren bescheidenen Garten gewackelt, wenn es am Teich so viel schöner ist? Na?
1: Nun ja, wegen der angenehmen Gesellschaft.
2: Oh, Sie kommen extra wegen uns in den Garten? Das ist aber nett.
0: Der verfressene Herr Günther kommt doch bloß wegen unserem Salatbeet hergeflattert.
1: Das ist überhaupt nicht wahr.
0: Ist es doch.
1: Nun ja, vielleicht ein bisschen.
2: Jetzt hört doch auf zu streiten. Überlegt lieber, was ich noch einpacken muss.
3: Oh ja, ich muss auch überlegen, was ich einpacke. Es ist richtiges Badewetter heute. Da nehme ich am besten meine Badehose mit. Und im Schuppen muss irgendwo mein Schwimmring liegen.
1: Also das Wichtigste bei einem Ausflug ist die Verpflegung.
3: Herrje, die Verpflegung hätte ich beinahe vergessen.
0: Ha, hab ich doch gewusst. Es geht wieder mal nur ums Fressen.
3: Ich packe mir einen Apfel ein und fülle etwas kalten Früchtetee in meine Thermoskanne.
2: Dann müssen wir zarte Salatblättchen mitnehmen.
1: Das ist eine hervorragende Idee.
4: Ich pflücke gleich ein paar.
1: Ich muss vorher kosten, ob dieser Salat auch der richtige ist. Ja, der ist hervorragend geeignet.
0: Der wäre hervorragend geeignet gewesen, wenn ihn der verfressene Herr Günther nicht aufgefuttert hätte.
1: Es ist doch noch mehr Salat im Gemüsebeet.
2: Guckt mal, da ist ein richtig großes Blatt. In das kann ich unser Spazierstöckchen und die Kieselsteine wickeln.
1: Du musst dein Reisebündel oben zuknoten, Monika, damit nichts herausfallen kann.
2: Ja, Knoten geknüpft.
3: Eine kleine Decke passt auch noch in meine Tasche. So, und jetzt ordentlich verschließen, damit ich unterwegs nichts verliere.
0: Kannst dann endlich mal losgehen.
1: Aber natürlich. Du, kleine Monika, musst nun auf den Reiseast kriechen und dich gut mit deinem Saugfuß festhalten. Und du, Schorsch, du musst dich um den Ast herumknoten.
0: Dann stecke ich meinen Kopf hier hinein und mein Regenwurmspannspitzenzipfelchen hier hindurch. Bin angeschnallt.
1: Bist du bereit, Monika?
2: Vielleicht sollte ich schnell noch mal hinters Gebüsch kriechen.
0: Bis du dort angekommen bist, ist die Sonne weg.
3: Dann mache ich mich mal auf den Weg hinüber zum Gänseteich.
1: Die Reise dauert wirklich nicht lang. Sind alle startklar?
0: Startklar!
2: Ich habe noch eine Frage zum Flug.
1: Aber selbstverständlich, kleine Monika. Möchtest du etwas über Reisegeschwindigkeit oder Flughöhe wissen?
2: Nein.
1: Was möchtest du denn dann wissen?
2: Wird es gefährlich?
1: Aber nein! Ich habe bereits unzählige Flugstunden hinter mir und endlose Flugkilometer. Und zwar unfallfrei.
0: Wenn's jetzt nicht gleich losgeht, kriege ich einen Krampf und kann mich nie wieder aufknoten.
2: Ich wollte ja nur mal nachfragen. Zur Sicherheit.
1: Sitzt du fest auf deinem Ast, Monika?
2: Ich glaube schon. Ich bin nicht sicher.
0: Und schon sind wir in der Luft. Ach, es ist herrlich, wie der Flugwind mir die Haare zerzaust.
5: Ein Regenwurm hat keine Haare.
0: Na und? Ich fliege! Ich fliege! Ich bin der einzige fliegende Regenwurm von der ganzen Welt. Ja, ich sehe den Hühnerstall. Ätsch, ich bin viel höher als die ollen Hühner. Und da, der Gänseteich. Monika, er kommt immer näher. Er wird größer. Er wird größer. Wir sind da.
1: Da wären wir, meine Lieben.
2: Sind wir schon gelandet?
1: Jawohl. Ich habe euch sicher zurück auf die Erde gebracht.
2: Dann kann ich also meine Fühler wieder ausfahren?
0: Aber klar. Das war vielleicht aufregend. Hast du unseren Garten von oben gesehen, Monika?
2: Nein, ich habe die Augen zugekniffen.
1: Die kannst du jetzt wieder aufmachen, Monika.
2: Oh, was für eine riesige Wiese. Die ist viel, viel größer als unser Garten. Und das Gras ist hier so hoch.
1: Nicht wahr? Mit ganz viel Löwenzahn drauf. Köstlich.
2: So ein riesiger See. Und ich dachte immer,

0: unsere Regentonne wäre groß. Komm, Schorsch, ich möchte ans Wasser.
1: Jawohl, ich will mal mein Regenwurmschwanzspitzenzipfelchen ins Wasser tun.
2: Damit wäre ich vorsichtig, Schorsch.
1: Sie wollen ja bloß alleine baden. Ah, das macht Spaß.
0: Du spritzt mich ja voll.
1: Genau, das macht ja Spaß.
0: Wenn ich noch ein Stückchen näher ans Wasser krieche, dann kann ich in den See hineingucken.
1: Da liegen bestimmt bloß alte Blätter und Dreck. Wie in der Regentonne.
0: Oh, aber was ist denn das? Da unten wohnt eine Schnecke. Und was für eine hübsche Schnecke. Sie hat ein braun-gelb gebändertes Häuschen, wie ich.
1: Eine Wasserschnecke mit einem braun-gelb gebänderten Häuschen? Die will ich auch sehen.
2: Aber das ist doch nur dein Spiegelbild, Monika. Du kannst dich selbst im Wasserspiegel sehen.
0: Das bin ich? So sehe ich aus? Oh.
2: Ich betrachte mein Spiegelbild auch sehr gern. Ich bin schließlich nicht nur ein sehr gebildeter Gänserich, sondern vor allem auch ein stattlicher.
1: Sie sind nicht bloß ein gebildeter Gänserich, sondern vor allem auch ein eingebildeter.
0: Mein Häuschen ist ja noch hübscher, als ich dachte. Und was für nette Fühler ich habe. Das sieht lustig aus, wenn ich damit wackle. Und wenn ich den Kopf ein bisschen drehe, kann ich mich von allen Seiten betrachten.
1: Ich will auch mein Spiegelbild sehen. Ich bin bestimmt besonders schön.
2: Das, lieber Schorsch, ist Ansichtssache.
1: Jawohl, ich bin von jeder Ansicht besonders schön. Von hinten und von vorn.
0: Das finde ich auch, Schorsch. Komm her zu mir und guck ins Wasser, dann siehst du dich auch.
1: Was? Das soll ich sein? Das ist Betrug. Das bin ich nicht. So sehe ich nicht aus.
2: Selbstverständlich bist du das dort im Wasser. Wer soll das denn sonst sein?
1: Jemand ganz anderes.
0: Wink mal mit deinem Regenwurm-Schwanzspitzenzipfelchen. Siehst du, dein Spiegelbild winkt auch.
1: Aber wo sind denn meine Fühler?
2: Ein Regenwurm hat keine Fühler.
1: Und meine Haare?
2: Ich hab's dir doch vorhin schon gesagt. Du hast auch keine Haare.
1: Ja, und meine Nase?
2: Auch keine Nase. Und Arme und Beine hast du auch nicht. Und keine so eleganten Federn wie ich. Und keinen Schnabel.
1: So will ich aber nicht aussehen. Das ist ungerecht. Das macht keinen Spaß.
0: Ich finde dich aber sehr hübsch, mein lieber Schorsch.
1: Wirklich?
0: Oh ja. Guck mal. Du hast eine ganz zarte, glatte, rosa Haut am Kopf.
1: Jawohl, die hab ich. Haben Sie das gehört, Herr Günther? Ich bin ganz zart und glatt. Und bei Ihnen wächst ein Gebüsch auf dem Kopf.
2: Ein Gebüsch? Du nennst mein stattliches Gefieder ein Gebüsch?
0: Aber er hat's doch nicht so gemeint, Herr Günther.
2: Ich werde mein stattliches Federkleid jetzt im See waschen und eine Runde durch den Teich paddeln. Vielleicht findet sich dabei ein essbares Wasserpflänzchen.
1: Klar habe ich das so gemeint.
2: Ich betrachte jetzt die prächtigen Seerosen. Vielleicht kann ich auch einen silbrigen Fisch beobachten. Oder die glänzenden Kiesel am Grund. Ha! Was man nicht alles wunderbar Lehrreiches sehen kann, wenn man über den Teich paddelt. Aber dafür braucht man ja Füße mit Schwimmhäuten.
3: Puh, endlich angekommen. Das war ein anstrengender Spaziergang in der Hitze. Ich breite jetzt meine Decke aus und setze mich darauf. So, und nun erst einmal die Schuhe ausziehen. Sieh an, Monika Häuschen und ihr Freund Schorsch sitzen auch schon am Gänseteich. Und der Graugänserich Günther paddelt ganz hinten übers Wasser.
0: Ach, wie schade, Schorsch, dass wir keine Teichschwimmpaddelflossen haben.
1: Die brauchen wir auch gar nicht.
0: Aber doch, sieh nur, wie weit der Herr Günther schon ist.
2: Von wegen Gebüsch, so eine Frechheit. Ich habe sehr gepflegte, glänzende Federn auf meinem Kopf.
0: Ich möchte auch die prächtigen Seerosen sehen und die glitzernden Fischlein und auch die glänzenden Kieselchen am Grund.
1: Das muss doch auch ohne Gänseflossen gehen.
0: Aber wie denn, Schorsch? Wir können nicht nur nicht paddeln, wir können auch nicht schwimmen.
1: Wir können auch nicht fliegen und sind trotzdem hergeflogen.
0: Oh ja, aber der Herr Günther hat uns hergetragen und der ist nun mitten auf dem Gänseteich.
1: Es gibt schließlich noch mehr, was schwimmt, nicht bloß den aufgeblasenen Gänsermich.
0: Aber was denn, Schorsch?
3: Ich werde meinen Schwimmring aufblasen. Dann kann ich mich ein wenig übers Wasser treiben lassen.
1: Na, zum Beispiel das Stückchen Rinde da. Siehst du? Daraus bauen wir uns ein Floß.
0: Oh, wirklich? Und dann schwimmen wir über den See?
1: Jawohl. Dafür brauchen wir den neunmal klugen Herrn Günther überhaupt nicht.
0: Meinst du, dass das funktioniert? Oh, ich bin ja so aufgeregt, George.
1: Musst du nicht sein, Monika. Ich habe schon einen ganz schlauen Plan.
0: Und wie geht dein ganz schlauer Plan?
1: Ich setze mich auf das Floß. Siehst du? So, sehr gemütlich.
0: Und nun?
1: Na, und nun schubst du mich an. Und wenn das Floß richtig in Fahrt ist, springst du schnell auf und wir schwimmen zusammen los.
0: Ich weiß nicht, George. Hast du nicht was vergessen?
1: Ja, stimmt. Ein Segel. Wir brauchen ein Segel. Ich stecke das Blatt hier in das kleine Astloch. So, ein sehr schönes Segel.
0: Das meine ich nicht. Du hast vergessen, dass ich eine Schnecke bin. Ich kann doch nicht schnell aufspringen. Bis ich auf unser Birkenrinden-Abenteuerfloß gekrochen bin, segelst du doch schon mitten auf dem Gänseteich.
1: Da hast du recht. Also gut. Du kriechst auf das Floß.
0: Jawohl. Warte, das dauert ein bisschen. So. Oh ja, das ist wirklich sehr gemütlich.
1: Und nun schubse ich dich an.
0: Huch, Schorsch, es wackelt. Das ist gefährlich. Mir wird schwindelig.
1: Und jetzt hopse ich hinterher.
0: Huch, das wackelt ja noch mehr.
1: Aber dafür schwimmen wir.
0: Ja, wir schwimmen. Wir schwimmen. Wir treiben über den Gänseteich.
1: Hab ich doch gesagt. Wir brauchen den Herrn Angeberich überhaupt nicht.
0: Schorsch, da sind Kieselchen am Teichgrund.
1: Die sehen aus wie bei uns auf dem Gartenweg.
0: Guck mal, dort schwimmen sogar Wasserpflanzen.
1: Sieht aus wie das Gras auf unserer Wiese.
0: Da sind Libellen vorbeigeflogen.
1: Nein, wie unsere Schmetterlinge.
0: Schorsch, guck doch mal, die hübschen Seerosen.
1: Die sehen ein bisschen aus wie unsere Gänseblümchen, bloß größer.
0: Ob die auch wie unsere Gänseblümchen riechen? Ich möchte gern mal hinüber und dran schnuppern.
1: Wir kommen aber nicht vorwärts. Es ist kein Wind.
0: Dann musst du uns noch mal anschieben, Schorsch.
1: Wie soll ich uns denn anschieben? Hier ist doch nur Wasser, kein bisschen Erde, in die ich mich reinstemmen kann. Hier könnte man nicht mal einen Wohngang buddeln.
0: Auweia, Schorsch. Ich glaube, wir haben doch was vergessen.
1: Ja, wir hätten uns einen Erdhaufen zum Reinstemmen und Buddeln mitnehmen sollen.
0: Aber nein, Schorsch. Wir haben die Steuerung vergessen. Wir sitzen in der Mitte des Gänseteichs fest.
1: Na und? Dann kannst du eben nicht an deinen Gänseteichblumen riechen.
0: Du hast recht, Schorsch. So wichtig ist das auch gar nicht.
3: Oh, ich bin wohl ein wenig eingenickt. Wo sind denn alle? Vielleicht im Wasser? Ob ich mich auch hineinwage? Oh, ein wenig kühl. Ich werde eine Runde schwimmen. Vielleicht finde ich auf dem Wasser den Gänserich und seine Freunde.
0: Schorsch, guck mal, da unten, da ist ein Vogelnest.
1: So was geht gar nicht. Ein Vogel kann nicht unter Wasser brüten.
0: Aber ich sehe es ganz genau. Da ist ein Vogelnest mitten auf dem Teichgrund. Vielleicht ist es ins Wasser gefallen.
1: Na, hoffentlich sucht das jetzt der Vogel nicht.
0: Auweia, was machen wir, wenn der Vogel kommt? Wir können uns nirgendwo verstecken und wir können nicht wegpaddeln.
1: Oh, dann, ich hab's. Ich paddle uns mit meinem Regenwurmschwanzspitzenzipfelchen zurück ans Ufer.
0: Aber der Herr Günther hat gesagt, du sollst es nicht ins Wasser halten. Vielleicht ist das gefährlich.
1: Was soll denn da gefährlich sein? Der Herr Günther will bloß ganz alleine im See paddeln. Siehste, nichts passiert.
0: Oh, Da bin ich aber froh.
1: Hey, was war das?
0: Was war was?
1: Da hat was an meinem Regenwurmschwanzspitzenzipfelchen gezupft.
0: Oh, schnell, Schorsch, hol's rein, das ist gefährlich.
2: Bloß keine Panik.
0: Ah, Schorsch, da schwimmt ein Ungeheuer im Wasser. Schnell, paddle mich weg.
1: Nö, dann beißt mich das Ungeheuer ja.
0: Aber wenn du mich nicht wegpaddelst, frisst es uns alle beide. Hilfe, Herr Günther.
2: Du brauchst nicht wegpaddeln. Ich bin doch kein Biest.
0: Ich würde dem nicht trauen. Du musst paddeln.
1: Ich stecke nicht mal mehr meinen kleinen Tee in dieses Wasser.
2: Ein Regenwurm hat keinen kleinen Zeh.
0: Oh, Herr Günther, was sind wir froh, dass Sie wieder bei uns sind.
1: Sind wir gar nicht. Der ist doch an allem schuld.
2: Woran bin ich denn diesmal schuld? Was ist nun schon wieder passiert?
1: Wenn Sie uns nicht zu diesem Ausflug überredet hätten, würden wir jetzt nicht auf dem Teich festsitzen.
2: Also bitte, ihr wolltet doch verreisen.
0: Aber da ist ein Ungeheuer im Wasser, Herr Günther.
2: Ein Ungeheuer? In meinem friedlichen Gänseteich?
4: Sie meint bloß mich.
2: Aber das ist doch nur eine Plötze.
4: Genau, bin eine Plötze.
0: Eine Plötze?
1: Das ist jemand, der ganz plötzlich aus dem Wasser auftaucht und einen armen Regenwurm erschreckt.
2: So ein Unsinn. Eine Plötze ist ein Fisch.
0: Ein Fisch? Deshalb kann er so toll schwimmen.
4: Jawohl, blubber, blubber.
1: Der kann gar nicht so toll schwimmen, Monika. Der gluckert gleich ab.
2: Aber nein, das ist sein Name.
0: Sein Name ist Schuppenschrubber?
4: Blubber.
1: Aha, klingt auch nicht besser.
4: Du bist aber ein blendend aussehender Wurm.
1: Ja, findest du? Ich bin ja auch der schöne Schorsch.
4: Schön blass.
1: Jawohl.
4: Bestimmt aber appetitlich.
1: Und wie ist das jetzt gemeint?
4: Bloß nett.
1: Wieso hat er appetitlich gesagt?
0: Herr Günther, gucken Sie mal hier ins Wasser. Da liegt ein Vogelnest am Grund. Haben Sie das etwa verloren?
2: Aber nein. Das da unten ist zwar tatsächlich ein Nest, aber es gehört keinem Vogel.
3: Ah, da sind ja alle. Und ein Fisch ist auch mit von der Partie. Dann will ich nicht so nahe heranschwimmen, damit ich ihn nicht vertreibe. Aber warum starren denn alle so gebannt ins Wasser? Ob es da etwas Spannendes zu entdecken gibt?
4: Das Nest gehört meinem besten Kumpel.
2: Allerdings, das ist das Nest eines Fisches.
1: Aha, da hat der Fisch sozusagen einen Vogel.
4: Mein Kumpel ist Stichling.
1: Dann hat er eben einen Stich.
0: Oh, guck, Schorsch, ich seh's. Da schwimmt ein Fisch hinein. Ein ganz kleiner. Wie niedlich.
4: Mein Kumpel hat das Nest für seine Kinder gebaut.
2: Stichlinge bauen tatsächlich Nester, um dort ihre Kinder aufzuziehen. Dazu tragen sie Pflanzenteile zusammen und verkleben sie miteinander.
3: Ein Fisch soll ein Nest bauen? Das kann ich gar nicht glauben. Ich muss doch einmal tauchen. Oh, tatsächlich, am Teichgrund ist ein Nest aus kleinen Stängeln. Und darin schwimmt ein Fisch. So etwas habe ich wirklich noch nie gesehen.
0: Oh, guckt mal, die Fischbabys. Sie sind ganz klein und so viele.
4: Bei den Stichlingen kümmert sich der Papa um die Babys.
1: Von wegen, der hat gerade eins gefressen. So ein Rabenvater.
3: Oh je, das arme Fischbaby. Aber nein, der Fisch spuckt das Fischlein wieder aus. Oh, Glück gehabt.
2: Der Stichlingsvater kümmert sich außerordentlich fürsorglich um seine Kinder. Er trägt die Kleinen immer wieder zurück ins Nest, wenn sie versuchen, davon zu schwimmen, damit ihnen nichts geschieht.
0: Schorsch, guck mal. Der Fischpapa wedelt frisches Wasser ins Nest, damit es den Babys gut geht. Der ist aber lieb.
1: Wenn du willst, wedle ich dir auch Luft zu, Monika.
0: Du bist auch sehr lieb, Schorsch.
1: Jawohl, das bin ich.
0: Oh, Bläschen. Blubber macht auch Luft unter Wasser. Das ist lustig.
1: Das ist nicht lustig. Das ist eine Schweinerei. Herr Günther, der Blubberlupper hat gepupst.
4: Bitte um Entschuldigung. Ich habe Blähungen.
2: Nun ja, es ist vielleicht nicht besonders fein.
1: Ein anständiges Tier macht sowas nicht.
4: Aber dafür kann ich doch nichts.
1: Jetzt hat er auch noch gerülpst.
4: Oh, du bist eine Petze.
0: Pfui, das ist wirklich nicht fein. Jetzt sagen Sie doch auch mal was, Herr Günther.
2: Nun ja, also ich muss sagen, gerechterweise, für die Luft in seinem Bauch kann der Blubberlubber tatsächlich nichts. Wenn er sich einen Wasserläufer an der Oberfläche schnappt, verschluckt er manchmal etwas Luft und die gelangt in seinen Bauch. Zusätzlich entsteht in seinem Magen Luft, wenn er Nahrung verdaut.
3: Oh, das kenne ich. Das kann schon sehr drücken, besonders wenn ich Erbsen gegessen habe.
0: Was ist denn verdauen?
1: Das ist, wenn es besonders lange dauert. Du verdauerst dich ständig, Monika.
2: So ein Unsinn! Verdauung, nicht Verdauerung. Von Verdauung spricht man, wenn die heruntergeschluckte Nahrung im Magen zerkleinert und zerlegt wird. Und dabei entsteht Luft. Das passiert besonders bei Tieren, die sich vor allem von Pflanzen ernähren.
1: Aha, von Pflanzen. Vielleicht auch von Salatblättern und Löwenzahn?
2: Unterbrich nicht immer meine gelehrten Vorträge. Also, was wollte ich gerade sagen?
4: Dass ich für meine Blubberblasen nichts kann.
2: Ja, richtig. Dieses Gas, das sich dann im Bauch befindet, muss schließlich wieder hinaus.
0: Aber warum muss die Luft denn raus? Die kann doch auch im Bauch bleiben.
2: Das würde irgendwann empfindlich drücken. Außerdem ist es für Fische besonders wichtig, dass sie die Luft aus ihrem Magen ablassen.
0: Warum ist es denn für Fische besonders wichtig?
2: Wenn Blubberlubber die Luft in seinem Bauch lassen würde, dann könnte er nicht mehr tauchen.
0: Aber warum denn nicht? Warum nimmt er denn die Luft nicht mit nach unten?
1: Ist doch klar, damit es unten im Teich nicht nach Blubberbläschen riecht. Deswegen schickt er sie alle zu uns hoch. Jawohl.
2: So ein Unsinn. Luft ist leichter als Wasser und steigt deshalb nach oben. Die Luft im Bauch würde Blubberlubber nach oben an die Wasseroberfläche ziehen.
3: Ja, das könnte stimmen. Mein Schwimmring ist voller Luft. Ich bin ganz schön schwer und liege darauf und schaffe es trotzdem nicht, den Ring nach unten zu drücken. Für mich ist das allerdings prima, denn dadurch brauche ich nicht zu paddeln und schwimme trotzdem oben.
1: Das ist doch gut. Dann kluckert Blubberlubber wenigstens nicht ab.
2: Aber nein, im Gegenteil.
0: Blubberlubber gluckert an der Luft ab?
2: Er würde an der Luft ersticken, so wie wir unter Wasser ersticken würden.
0: Braucht Blubberlubber denn keine Luft zum Atmen?
1: Nein, die braucht ja nur zum Pupsen.
2: Aber natürlich muss auch ein Fisch atmen. Wir holen uns den Sauerstoff, den wir zum Leben brauchen, aus der Luft. Fische wiederum holen ihn sich aus dem Wasser.
0: Aber wie machen sie das denn?
4: Dafür brauche ich meine Kiemen. Ich öffne bloß meinen Mund und lasse das Wasser durch blubbern.
2: Die Kiemen befinden sich am Kopf von Blubberlubber und funktionieren wie ein sehr feines Sieb. Sie filtern den Sauerstoff aus dem Wasser.
3: Ah, das kenne ich. Ich besitze nämlich ein Küchensieb. Wenn ich mir Reis koche, schütte ich Reiskörner in einen Wassertopf. Sobald diese weich sind, gieße ich das Wasser in das Sieb und darin bleiben dann die Reiskörner hängen, die ich essen möchte. So ähnlich sieben sich die Fische wohl mit ihren Kiemen den Sauerstoff aus dem Wasser.
2: Die Kiemen funktionieren aber nur unter Wasser. Und deshalb wäre es gar nicht gut, wenn die Luft in Blubberlubbers Bauch ihn nach oben drücken würde.
0: Das wäre ja dann gefährlich.
4: Jawohl. Und deshalb muss ich pupsen.
2: Wenn die Luft aus seinem Bauch heraus ist, kann er wieder in die Tiefe tauchen.
3: Ich muss doch einmal etwas ausprobieren. Ich lasse etwas Luft aus meinem Schwimmring. Noch ein bisschen. So, nun ist der Schwimmring leer. Na sowas, es hat geklappt. Wenn ich jetzt nicht schwimmen würde, würde ich untergehen. Ohne Luft darin hält mich der Schwimmring nicht mehr über Wasser.
2: Deshalb ist das sehr wichtig für Blubberlubber.
4: Besonders wichtig.
1: Das ist ungerecht. Wenn Blubberlubber pupst, ist es wichtig. Aber wenn ich sowas mache, schimpft ihr alle mit mir.
0: Aber bei dir sieht man es zum Glück nicht.
1: Da, schon wieder. Das ist eine ganz große Frechheit.
2: Es gibt Fische, die sich sogar auf diese Weise miteinander unterhalten.
0: Die pupsen, um sich zu unterhalten?
2: Nun ja, Fische machen die verschiedensten Geräusche, um sich unterhalten zu können. Auf einer meiner zahlreichen und äußerst bildenden Reisen habe ich von den Clownsfischen gehört. Sie leben in den warmen Ozeanen. Wenn diese Fische miteinander reden wollen, klappern sie mit den Zähnen.
3: Aber seltsam. Wenn ich mit den Zähnen klappere, ist mir kalt. Ich glaube, ich sollte zurück ans Ufer schwimmen. Obwohl es wirklich sehr spannend hier ist. Ich bleibe nur noch einen ganz kleinen Moment.
1: Zähne klappern ist langweilig. Aber wie war das nochmal genau mit dem Pupsen?
2: Nun ja, Heringe erzeugen mit ihrem Hinterteil ein bestimmtes Geräusch, um sich zu verständigen.
1: Das ist kein bestimmtes Geräusch, das ist ein...
2: Wir wissen, was das ist.
0: Dann morsen sich die Heringe wohl so Nachrichten zu.
2: In der Tat.
3: Meine Enkelin Millie fände das bestimmt lustig. Aber ich bin doch froh, dass ich ganz normal mit ihr schwatzen kann.
2: Und da Heringe immer in Schwärmen von Tausenden von Fischen unterwegs sind, kann es sehr laut werden, wenn alle auf einmal reden wollen.
1: Was gibt's denn da unten zu erzählen? Im Wasser ist doch gar nichts los.
2: Oh doch, lieber Schorsch, oh doch. Die Fische warnen sich vor Gefahren und zeigen sich die besten Futterplätze. Sie machen sich Liebeserklärungen.
0: Oh, wie romantisch.
1: Eine gepupste Liebeserklärung findest du romantisch?
2: Und sie streiten sich sogar.
1: Die streiten sich? Könnte mir nie passieren.
0: Oh, aber wenn der Hering noch gar nichts gegessen hat, was Luft im Bauch macht, kann er dann etwa gar nicht schwatzen?
2: Oh doch, Heringe können Luft aus ihrer Schwimmblase in den Darm drücken.
0: Aber was ist denn eine Schwimmblase?
1: Die kriegen die Fische, wenn sie zu viel geschwommen sind.
3: Ich habe mir auch schon einmal eine Blase am Fuß geholt, als ich zu viel gewandert bin. Aber ob Herr Günther so eine Blase meint? Ich glaube nicht.
2: So ein Unsinn! Die meisten Fische haben eine Schwimmblase im Bauch.
4: Kann ich bestätigen.
2: Und diese Schwimmblase ist mit Luft gefüllt.
4: Bei mir auch.
2: Um im Wasser auf- oder abzusteigen, muss Blubberlubber Luft in die Schwimmblase hineinpumpen oder ablassen. So kann er im Wasser schweben, ohne mit seinen Flossen paddeln zu müssen und spart Kraft.
3: Wirklich? Das muss ich auch einmal ausprobieren. Ich puste wieder ein klein wenig Luft in meinen Schwimmring. So, das müsste reichen. Wenn ich mich jetzt auf den Schwimmring lege... Huch, ich bin untergegangen, aber nicht richtig. Ich bin direkt unter der Wasseroberfläche geblieben. Wenn ich jetzt ein ganz klein wenig mehr Luft dazu puste... Na, so etwas. Nun schwimme ich eine Etage höher, wie ein U-Boot. Ganz schön clever, diese Fische.
0: Und aus dieser Schwimmblase kommt die Luft bei den Hering?
2: In der Tat. Die Heringe können Luft aus ihrer Schwimmblase in ihr Hinterteil drücken und erzeugen damit außerordentlich lang anhaltende, hohe und auch sehr tiefe Töne. Sie können auf diese Weise richtige Gesänge erschallen lassen.
3: Ich war schon einmal in einer Oper. Dort haben die Sänger auch lang anhaltende, hohe und sehr tiefe Töne erzeugt. Allerdings kamen bei ihnen diese Töne aus dem Mund und nicht aus dem Popo.
1: Los, gut, dass du kein Hering bist, Monika. sonst durftest du mir nie wieder was ins Ohr flüstern.
2: Ein Regenwurm?
1: Ja, ja, ich weiß schon, ein Regenwurm hat keine Ohren. Fische aber auch bloß nicht.
2: Du irrst dich. Fische jedenfalls können recht gut hören. Und sie haben auch Ohren, die in ihrem Kopf versteckt sind.
1: Ha, das kann ja jeder behaupten. Dann habe ich auch Arme und Beine.
0: Ehrlich, Schorsch? Wo denn?
1: In meinem Körper versteckt. So.
0: Stimmt das, Schorsch?
2: Nein. Nein, es stimmt natürlich nicht. Es ist kompletter Unsinn.
1: Na und? Dafür habe ich ein sehr empfindsames Regenwurm-Schwanzspitzenzipfelchen. Und mit dem rudere ich uns wieder zurück ans Ufer, damit sie mich nicht mehr ärgern können. So.
4: Oh ja, prima.
2: Das würde ich lieber lassen, Schorsch.
0: Aber warum denn, Herr Günther?
1: Weil er nicht will, dass ich auch paddeln kann. Aber nicht mit mir.
4: Du schmeckst aber prima.
1: Woher willst du denn wissen, wie ich schmecke?
0: Der Schorsch hat doch nur ganz kurz deinen Rücken berührt.
1: Hast du etwa vorhin an meinem Regenwurm-Schwanzspitzenzipfelchen gezupft?
4: Bloß ein bisschen. Das ganze Wasser schmeckt besonders gut nach Wurm.
2: Eine Plötze kann mit ihrem gesamten Körper schmecken, weil sie überall Geschmackszellen hat.
3: Also ich kann nur mit der Zunge schmecken. Ehrlich gesagt gefällt mir das auch besser so. Sonst würde ich ja die Abfälle schmecken, wenn ich meinen Müll nach draußen trage. Und wenn ich mir danach die Hände mit Seife wasche, würde ich das auch noch schmecken. Pfui!
2: Blubberlubber kann sogar mit seinem Rücken schmecken und riechen.
4: So erkenne ich meine besten Freunde, wenn sie an mir vorbei paddeln.
2: Und deshalb merkt er es auch sofort, wenn ein Wurm in diesem Teich ist.
3: Er schmeckt einen einzigen Wurm in dem großen Gänseteich? Da hat so ein Fisch aber einen sehr feinen Geschmack. Das ist ja so, als würde ich es schmecken, wenn ein einziger Zuckerwürfel in diesem See wäre.
0: Aber es müsste doch viel mehr nach Gänserich schmecken als nach Wurm.
1: Genau. Sie haben ihren ganzen dicken Gänsebauch im Wasser und ich nur mein ganz kleines, schmales Regenwurm-Schwanzspitzenzipfelchen.
4: Aber ein Wurm riecht besser.
1: Da haben Sie es gehört. Ich rieche besser als Sie, Herr Günther.
4: Bedeutend besser.
2: Du solltest lieber in der Mitte des Rindenstückes sitzen bleiben, Schorsch. Plötzen ernähren sich von Wasserpflanzen, aber auch von Insekten und Würmchen.
1: Ich bin kein Würmchen. Ich bin ein sehr großer, starker Regenwurm.
0: Schorsch, schnell! Zieh lieber dein Regenwurm-Schwanzspitzenzipfelchen zurück auf unser Floß. Oh, zum Glück, es ist noch dran.
1: Das ist eine ganz große Gemeinheit. Warum hat mir das keiner vorher gesagt?
2: Ich habe dir gesagt, du sollst vorsichtig sein, aber du wolltest ja nicht auf mich hören.
1: Ich will zurück in meinen Garten.
4: Aber ich wollte doch nur mal probieren.
1: Hier wird nichts probiert. Nicht mal ein Zipfelchen vom Zipfelchen. Herr Günther, bringen Sie uns zurück ans Ufer. Und zwar sofort.
2: Du könntest auch bitte sagen.
0: Ach bitte, lieber Herr Günther. Es ist zwar schön auf dem See, aber ich habe ein bisschen Hunger und Appetit auf ein Löwenzahnplättchen.
2: Oh ja, Löwenzahn. Eine hervorragende Idee. Haltet euch gut fest, ich schiebe euch zurück.
3: Nun werde ich aber wirklich auch zurückpaddeln. Sonst wachsen mir noch Schwimmhäute zwischen meinen Fingern. Ich bin doch mal gespannt, wer eher am Ufer ist.
0: Nicht so schnell. Mir wird schwindlig.
1: Schneller, ich will ans Ufer.
4: Tauch doch noch mal dein eines Ende ins Wasser und paddel mit, dann geht's schneller.
1: Hier wird nichts getaucht.
4: Bitte.
1: Nein, nein und noch mal nein.
4: Schade. War trotzdem nett mit euch zu plaudern. Dann spiele ich halt wieder mit meinen Brüdern.
0: Du hast Brüder?
4: Klar, da drüben schwimmt mein Schwarm. Allein ist es doch blöd. Bis bald.
1: Da kannst du lange warten. Herr Günther, die Fische gucken mich alle so hungrig an.
2: Es ist ja nicht weit bis zum Ufer. Schon sind sind wir zurück auf dem Festland. Ich werde mir gleich ein Löwenzahnblättchen genehmigen.
1: Bloß gut. Der Erdboden ist mir doch viel lieber als so ein wässriger Wackelpudding.
0: Aber es war trotzdem sehr schön auf dem Gänseteich.
1: Dich hat ja auch nicht ein ganzer Schwarm verfressener Plötzen angestarrt.
0: Ach, George, komm, nimm ein matschiges Blättchen. Du musst dich stärken nach der großen Seefahrt.
1: Na gut. Das ist aber nicht so zart wie ein Salatblatt.
2: Die Blätter hier sind zwar sehr nahrhaft, aber tatsächlich nicht so zart wie die im Garten.
1: Und die Erde ist ganz schön festgetrampelt hier. Hier müsste mal ein kräftiger Regenwurm den Boden ordentlich lockern.
0: Aber das kannst du doch machen, Schorsch.
1: Nö, ich will wieder zurück nach Hause in mein schönes Gemüsebeet. Dort habe ich meinen gemütlichen Wohngang.
2: Ach, das kann ich verstehen. Das Beste an einer großen Reise ist doch immer wieder die Heimkehr.
0: Oh ja, ich freue mich auch schon auf meine Brombeerhecke am Zaun.
3: Oh, puh, der Graugänserich war ein ganzes Stück schneller als ich.
2: Wenn ich nach einer meiner großen und äußerst bildenden Reisen endlich von oben meinen Gänseteich und euren Garten entdecke, dann bin ich immer ganz gerührt.
1: Jetzt wird nicht gerührt, jetzt wird geflogen.
2: Also dann, alle wieder auf den Reiseast aufsteigen und gut festhalten.
0: Aber Schorsch!
1: Was ist denn jetzt schon wieder? Du kannst an der Brombeerhecke ins Gebüsch gehen. Ich will endlich nach Hause.
0: Ich wollte doch nur sagen, diesmal lasse ich aber die Augen auf.
2: Und los geht's.
3: Und ich werde meine Sachen zusammenpacken und mich auch auf den Heimweg machen. Die Sonne steht schon recht tief. Aber halt! Meinen Schwimmring darf ich nicht vergessen. Er treibt noch auf dem Wasser. Hab ihn schon. Oh, da schwimmt Blubberlubber mit seinem Schwarm. Ganz dicht drängen sich die Fische aneinander. Und schon sind sie weg. Vielleicht habe ich sie erschreckt. Gut, dass auch Fische miteinander schwatzen können. Es gibt doch immer viel zu bereden. Meine Großmutter pflegte immer zu sagen, geteilte Freud ist doppelte Freud. Da muss ich doch nachher gleich mal meine Enkelin Milli anrufen und ihr von meinen Erlebnissen am Gänseteich erzählen. Vielleicht begleitet sie mich das nächste Mal hierher und wir beobachten zusammen die Fische.

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4: Hallihallo, hier ist der David. Komm und spiel mit. Bis Ende August gibt es in der Landeshauptstadt Graz im Bundesland Steiermark tolle, kostenlose Angebote für Kinder. Besonders beliebt sind die Wiki-Spielmobile, die gratis Spielbetreuung direkt in den Grazer Parks anbieten. Zum Beispiel am 31. August am Spielplatz Volksgarten oder auch im ORF-Park. Mach dir einen lustigen, bunten Nachmittag. Ab 3 Uhr geht's los. Basteln, spielen, tanzen, singen. Ganz schön was los beim Bastelbienenclub in der Westfield Shopping City Süd im Bundesland Niederösterreich. Für Kinder ab 4 Jahren gibt's von 2 Uhr bis 5 Uhr nachmittags ein kostenloses, buntes Spiel- und Spaßprogramm. Der nächste Termin ist am 2. September. Komm doch einfach vorbei. Du liebst es, Bücher anzuschauen oder zu lesen und lebst in der Bundeshauptstadt Wien? Dann schau unbedingt diesen Sommer bei Lesen im Park vorbei. Kinder von 3 bis 10 Jahren können da neue Lieblingsbücher für sich entdecken, aber auch spielen oder malen und das noch dazu kostenlos. Bis Anfang September, wenn die Sommerferien langsam zu Ende gehen, kannst du immer montags bis donnerstags von 2 Uhr nachmittags bis 6 Uhr abends dabei sein. Zum Beispiel im 4. Bezirk im Alois-Drasche-Park. Alle wichtigen Infos findest du online auf jugendliteratur.at. Und wenn du auch einen Tipp für eine tolle Kinderveranstaltung hast, dann gib uns doch bitte Bescheid auf www.meinkinderradio.at.
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6: Am Mikrofon ist der David. Hallo. Die Wiener Imkerinnen und Imker freuen sich über ein erfolgreiches Honigjahr. Das ist besonders beeindruckend, weil es heuer sehr trocken war. Trotzdem konnten die rund 800 Imkerinnen und Imker in unserer Bundeshauptstadt Wien eine gute Honigernte einfahren. Das liegt daran, dass es im Frühling perfektes Wetter für die Blüten gegeben hat. Akazien und Kastanien haben besonders viel Honig gegeben. Eine gute Nachricht gibt es auch für alle, die Honig kaufen. Seit Mitte Juni gibt es neue Regeln in der EU. Jetzt muss auf jedem Honigprodukt ganz genau stehen, woher der Honig kommt. Das ist wichtig, weil Honig eines der meist gefälschten Lebensmittel ist. Manche Produkte enthalten gar keinen echten Honig, sondern nur Zuckerwasser. Deshalb lohnt es sich, österreichischen Honig zu kaufen. Du weißt dann, dass es echter Honig ist. Im Bundesland Kärnten ist eine kleine Katze aus dem Motorraum von einem Auto gerettet worden. Eine Fußgängerin in der Stadt Villach hat das laute Miauen eines Tieres gehört und hat dann die Feuerwehr gerufen. Das Babykätzchen ist im Motorraum eines slowenischen Autos festgesessen und konnte sich nicht selbst befreien. Die Rettung war eine knifflige Aufgabe. Die Feuerwehrleute mussten nämlich das Auto mit einem Wagenheber anheben, das Vorderrad abmontieren und Teile des Unterfahrschutzes entfernen. Nach einer ganzen Stunde war das kleine Kätzchen dann endlich befreit. Ein Tierarzt hat es danach untersucht und hat dann eine Entwarnung gegeben. Das Kätzchen war nur etwa 4 Wochen alt, aber gesund und unverletzt. Der Fahrzeugbesitzer vermutet, dass die kleine Mieze schon in Slowenien unbemerkt in den Motorraum geklettert war und so die ganze Reise bis nach Villach mitgemacht hatte. Jetzt wird das kleine Kätzchen von einem Feuerwehrmann und seiner Freundin liebevoll betreut. Es gibt Änderungen bei den Verpackungen für Lebensmittel. Das soll weniger Plastikmüll bringen und mehr Abfall wiederverwertbar machen. Du wirst die Veränderungen bald im Supermarkt bemerken. Ab jetzt dürfen Coffee-to-go-Becher und Pizzakartons keine spezielle Beschichtung mehr haben. In der Feinkostabteilung verwenden erste Geschäfte bereits unbeschichtetes Papier, um Wurst und Fleisch umweltfreundlicher einzupacken. Das ist besser für unseren Planeten. Später kommen weitere Änderungen. Ab August 2008, also in 2 Jahren, muss auf jeder Verpackung deutlich gekennzeichnet sein, in welche Mülltonne sie gehört. Und ab Jänner 2030 darf unverarbeitetes Obst und Gemüse nicht mehr in Einwegkunststoff verkauft werden. Das ist eine große Chance für die Recyclingunternehmen, denn sie bekommen mehr Material, das sie wiederverwerten können.
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2: Schönen Vormittag. Ich darf dich aus meinem Kinderzimmer begrüßen. Meine Geschwister sind in der Schule oder im Kindergarten. Meine Mama ist mit der restlichen Familie einkaufen. Und ich mach mir jetzt mal einen dino-starken Vormittag.
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2: Oh yeah.
5: Und schon geht's wieder in eine neue Stunde zu Hause bei Radino.
2: Was könnte ich diese Stunde alles anstellen?
5: Radino, du sollst gar nichts anstellen. Du sollst einfach nur das machen, was du am allerbesten kannst.
2: Mein Müsli mit der Nase essen?
5: Nein, Lieder aussuchen und auch wieder eine neue Geschichte für die Kinder, geht es?
2: Na klar!

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0: So, jetzt gibt's mal ein Lied nur für Oma und Opa. Und danach geht's gleich wieder weiter mit richtig guter Kindermusik.
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0: Mama?
1: Ja, Radino?
0: Wir brauchen unbedingt Cola.
1: Wieso brauchen wir bitte unbedingt Cola?
0: Na, weil Cola ja das Klo sauber macht. Und wenn was überbleibt, dann macht das nichts. Das trinkt dann nämlich ich.
1: Cola macht das Klo sauber? Was soll das heißen?
0: Na, das hat die Oma gesagt. Ich habe gefragt, ob sie Cola kauft. Sie hat gesagt, wenn sie Cola kauft, dann nur, um das Klo sauber zu machen. Sie putzt damit die Schüssel. Echt. Aber ihr Klo muss ganz schön dino-dreckig sein. Bei ihr bleibt nie Cola über, sagt sie. Gell, Mama, unser Klo ist nicht so dreckig, oder?
1: Du probierst das auch wirklich mit allen Tricks, Radino. Aber das mit dem Putzen, das klingt eigentlich gar nicht so uninteressant. Mal sehen, vielleicht probieren wir das mit dem Kloputz-Cola wirklich mal aus. Ja, und wenn du beim Putzen hilfst, dann kriegst du vielleicht auch ein Glas an...
0: Kloputzen? Bäh!
1: Tja, hätte sich das auch wieder erledigt.

0: Erich, wie siehst du denn aus?
1: Wieso?
0: Na, hast du ja ganz glasige Augen, mein Junge.
1: Wieso? Was? Was hab ich?
0: Ja, ich glaub, du hast von den übergierigen Früchten getrunken, hä?
1: Von wem? Von den übergierigen... Wieso?
0: Ja, von dem Cocktail. Du hast ja einen im Rüssel, mein Lieber.

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0: Ich habe gerade eine E-Mail bekommen. Wir haben wieder ein Geburtstagskind.
1: Yeah! Schreib auch du, Radino, wenn du Geburtstag hast, eine Mail. radino@meinkinderradio.at.
0: Ich wünsche allen Geburtstagskindern einen dino-starken Tag. Und das nächste Lied

Hallo, alles klar? Ich bin's, Radino. Ich war gerade wieder in meiner Super-Dino-geheimen Kiste mit den allerbesten Liedern und Geschichten. Magst du mal hören, was ich da gefunden hab? 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

0: Frischer Hase, köstlich. Oh, frische, saftige Entlein, noch besser.
1: Oh, Reinecke-Alarm! Fuchs am Teich!
2: Entlein, abtauchen!
0: Eine Alarmanlage, Mondbär, das ist nicht fair. Ich hasse neumodisches Zeug. Die Entlein erwische ich schon irgendwann. Darauf kannst du dich verlassen.
3: Eine Alarmanlage? Daran habe ich noch gar nicht gedacht.

0: Was ist es, Mondbär? Wenn Reineke dranstößt und die Blechdosen klappern, wissen alle im Wald, dass er herumschleicht. Die perfekte Alarmanlage.
1: Hase, straff die Schnur, dann sehen wir, ob's funktioniert. Flieg ihm lieber nach und sag Hase, das ist weit genug. Sonst reißt vielleicht die Angelschnur.
2: Sag Marienkäferlin, wie kann sie sich sparen, Mondbär? Ich höre dich so gut, als würdest du neben mir stehen.
1: Hase, hast du das gerade gesagt?
3: Na, wer denn sonst?
0: Ich gratuliere, Mondbär. Du hast gerade das Waldtelefon erfunden.
1: Hä?
0: Wenn du in die Blechdose sprichst, fängt die Angelschnur an zu schwingen und dann kann man am anderen Ende deine Stimme hören.
1: Das ist ja ganz schön toll. Und wenn jeder so ein Telefon hat, wissen immer alle, wo sich Reineke rumtreibt. Und dann sind die Entlein noch sicherer vor ihm.
0: Guter Vorschlag, Mondbär.
1: Hase,
4: hol das Wägelchen. Wir müssen eine Telefonanlage bauen.
3: Na dann los an die Arbeit.
1: Gut, alles klar, Dax.
4: Miramara ist angeschlossen. Du kannst die Leitung jetzt ausprobieren.
5: Aufwachen, Miramara. Hier spricht dein alter Freund Dax.
1: Gratuliere zu deinem Waldtelefon.
6: Aber wir haben doch schon ein Waldtelefon. Unseren Specht.
3: Hey!
1: Weißt du, Jonathan, wenn irgendjemand krank ist, kann er dir einfach übers Telefon Bescheid sagen.
7: Ich bin kein Freund von neumodischen Apparaturen. Specht sagt mir Bescheid, wenn jemand krank ist. Das ist viel einfacher und funktioniert prima.
5: Ah, Jonathan, kannst du mal schnell zu mir kommen?
7: Bin schon unterwegs. Dax will den Doktor sehen.
1: Siehst du? Das Telefon ist doch wirklich ganz schön praktisch.
3: Jonathan, Dax braucht dringend deine Hilfe.
1: Jonathan weiß schon Bescheid. Dax hat es ihm gerade übers Telefon gesagt.
7: Dieser neumodische Apparat ist vielleicht doch ganz sinnvoll.
1: Ja, es geht viel schneller als mit Specht.
3: Wenn alle so ein Telefon haben, hab ich doch gar nichts mehr zu tun, Mondbär.
8: Weg da!
9: Sucht euch einen anderen Platz zum Schaukeln.
8: Verschwindet!
9: Genau! Na los! Husch, husch, husch!
3: Die Vögel mögen das Telefon noch mehr als wir, Mondbär.
1: Vielleicht gibt es ja doch etwas Wichtiges für dich zu tun, Specht. Hm? Telefonüberwacher.
3: Stets zu Diensten.
1: Heute werden alle mit einem Telefon beliefert. Und morgen kann Reineke keinen Schritt mehr machen, ohne dass wir es wissen.
3: Da wird nicht mehr geschaukelt. Auf der Leitung stehen verboten. Oh. Auf der Leitung stehen verboten.
10: Oh, ich weiß, meine Liebe, ich weiß. Nein, also sowas. Was du nicht sagst. Wer hätte das gedacht? Genau das sag ich auch immer.
0: Mondbär, Die Entlein streunen rum und laufen Richtung Süden.
1: Marienkäfer, die Entlein sind am Bau vom Dachs und gehen nach Süden.
9: Aha, sie wollen zum Teich.
8: Mira Mara ist dran.
6: Ich hab Reineke entdeckt. Er geht nach Westen.
9: Oh, dann will er in den Wald gehen.
1: Ach, dann sind die Entlein sicher. Er ist viel zu weit weg.
11: Hallo.
8: Das ist Frosch.
0: Die Entlein passieren den Teich und gehen in Richtung Wald.
1: Die Entlein gehen also auch in Richtung Wald.
9: Am alten Brunnen treffen sie sich.
1: Oh je, ich muss vor ihnen da sein.
10: Frische, saftige Entlein. So viel man essen kann und obendrein ganz umsonst. Hallo, Entlein.
1: Entlein, versteckt euch!
10: Wie hast du so schnell rausgefunden, wo ich bin?
1: Durch das Waldtelefon.
10: Nur schade, dass du dich nicht lange darüber freuen kannst, Mondbär. Wenn ich nämlich kein Entlein fressen kann, dann nehme ich dich.
1: Oh je.
10: Lecker, lecker.
8: Oh, ich weiß, ich weiß.
10: Dieses neumodische Zeug.
8: Ja, ich weiß, meine Liebe, ich weiß. Ja, dasselbe.
1: Na also, jetzt seid ihr in Sicherheit. Und schön da bleiben.
8: Meine Schätzchen, wo wart ihr denn?
1: Du hast gar nicht gewusst, dass sie weg waren?
8: Ich habe gerade telefoniert.
1: Deine Entlein wurden beinahe gefressen. Vielleicht ist unser Waldtelefon doch keine so gute Erfindung gewesen.
5: Mondbär, bist du da?
8: Es ist für dich.
1: Hier ist Mondbär.
5: Specht will den Wald verlassen. Du musst ihn aufhalten. Er geht nicht an sein Telefon.
1: Bleib weg vom Telefon, Entenmutter. Pass lieber schön auf deine Entlein auf.
3: Dann mach's mal gut, liebes Zuhause. Mich siehst du wohl nicht mehr wieder.
1: Specht!
3: Tut mir leid, Mondbär. Ich rede nicht mit dir am Telefon.
1: Musst du gar nicht. Ich bin doch hier. Wir möchten nicht, dass du gehst.
3: Ihr braucht mich doch gar nicht mehr. Ihr habt ja das Waldtelefon.
1: Aber kannst du noch eine Bekanntgabe machen, bevor du gehst?
3: Na schön, von mir aus. Was soll ich bekannt geben?
1: Kein Waldtelefon mehr. Du bist das beste Telefon, das ein Wald haben kann.
3: Stets zu Diensten, Mondbär.
1: Unser Specht.

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0: du mal angefangen, was zu basteln?
1: Ein Dudelsack, ganz einfach selbst zu bauen.
0: Und jetzt?
1: Na, ihr seht schon, wie es funktioniert.
0: Aber andersrum müsste geklappt haben.
1: Na bitte.
0: Passt.

0: Hallo, du zu Hause, ne? Bist du auch so ein Ausflügler wie unser Radino? Der möchte am liebsten dauernd was unternehmen. Rauf auf die Berge, rein ins Museum, runter in die Höhle, ganz egal. Hauptsache, es ist immer wieder was los. Wahrscheinlich sitzt er jetzt schon wieder irgendwo in einer Ecke und hört ganz genau zu, was in der nächsten Zeit so los ist, damit wir wieder was unternehmen können. Hier kommen nämlich ein paar Tipps für ihn. Aber natürlich auch für dich.
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2: Hi und hallo, hier ist der David. Natur genießen und einen lustigen Familientag zusammen verbringen. Das geht am 12. September ab 10 Uhr vormittags am Maluhof in Bad Waltersdorf im Bundesland Steiermark. Beim Family Adventure Day können Kinder bis 14 Jahre komplett kostenlos auf Ponys reiten, allerhand Spiele ausprobieren und zu cooler Musik tanzen. Komm vorbei und mach mit. Sei bereit für einen Tag voller Action. Am 12. September findet von 10 bis 6 am Nachmittag der Blaulichttag am Gelände der Theresianischen Militärakademie in Wiener Neustadt im Bundesland Niederösterreich statt. Dort kannst du Einsatzorganisationen hautnah erleben und jede Menge Fahrzeuge und Geräte zum Anfassen entdecken. Es gibt einen großen Kinderbereich mit Hüpfburgen, Mal- und Bastelstation und Zaubershow sowie eine Rätselrallye über das ganze Gelände. Wenn du alle Fragen richtig beantwortest, wartet beim Infostand ein kleines Geschenk auf dich. Du willst unbedingt schwimmen lernen ohne Flügel? Na dann komm doch zu einem der Gratis-Schwimmkurse, die im Bundesland Niederösterreich an 23 Standorten angeboten werden. In kleinen Gruppen werden Kinder im Alter von 5 bis 10 Jahren, die noch keinerlei Schwimmkurse besucht haben, von ausgebildeten Schwimmtrainerinnen und Trainern betreut. Anmelden können dich deine Eltern online unter schwimkids.sportlandnoe.at. Und wenn du auch einen Tipp für eine tolle Kinderveranstaltung hast, dann gib uns doch bitte Bescheid auf www.meinkinderradio.at.
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2: Hallo, hier ist der David und jetzt kommen wieder die Nachrichten von dieser Stunde. Nicht jeder Baum ist gleich gut für die Luft. Das haben Forscherinnen und Forscher der Universität Innsbruck im Bundesland Tirol herausgefunden. Sie haben untersucht, wie verschiedene Bäume in heißen Städten die Luftqualität beeinflussen. Manche Bäume geben bei großer Hitze Stoffe ab, die zusammen mit Abgasen von Autos schädliches Ozon bilden können. Das ist besonders bei Weiden und Pappeln der Fall. Andere Baumarten machen das nicht so sehr. Deshalb ist es wichtig, dass Städte beim Pflanzen von neuen Bäumen genau überlegen, welche Sorten sie wählen. Mit den richtigen Bäumen kann man die Luft in der Stadt sauberer halten und gleichzeitig auch noch vor Hitze schützen. Für die Korallen vor der Küste von Australien schaut's wieder besser aus. Für die Korallen ist das Wasser oft viel zu warm geworden. Das hat ihnen großen Stress verursacht und viele sind erbleicht. Das heißt, sie verlieren ihre Farben und geraten in Lebensgefahr. Aber jetzt gibt's gute Neuigkeiten vom berühmten Great Barrier Reef. Wind und Regen haben die Temperaturen gesenkt. Gleichzeitig hat der Wind dafür gesorgt, dass warmes Oberflächenwasser mit kühlerem Wasser aus der Tiefe vermischt wird. Forscherinnen und Forscher haben mehrere Korallenriffe untersucht und festgestellt, die Hartkorallen zeigen erste Zeichen der Erholung. Korallen sind nämlich winzige Nesseltiere, die in großen Gruppen zusammenleben und riesige Riffbauten aus Kalk erschaffen. Diese Riffe sind Heimat für unzählige andere Meerestiere. Gute Freundschaften sind wichtig für die Gesundheit. Das haben Forscherinnen und Forscher jetzt in einer großen Studie herausgefunden. Sie haben über 200.000 Menschen aus 22 Ländern rund um die Welt befragt. Das Ergebnis ist eindeutig. Wer mit seinen Freundschaften und Beziehungen zufrieden ist, der fühlt sich körperlich und auch psychisch viel besser. Überraschend ist aber auch, Freundschaften sind sogar noch wichtiger als die Beziehung zu den Eltern in der Kindheit. Natürlich spielen gute Eltern eine Rolle, aber gute Freundinnen und Freunde haben einen noch stärkeren Einfluss. Das Schöne daran ist, dass sich unser soziales Umfeld ja auch ständig verändern kann. Selbst wenn man in der Kindheit nicht immer die beste Beziehung zu seinen Eltern gehabt hat, können echte Freundschaften diesen Einfluss später wieder ausgleichen. Deshalb ist es so wertvoll, Zeit mit Menschen zu verbringen, die dir gut tun.
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4: Schönen Vormittag. Ich darf dich aus meinem Kinderzimmer begrüßen. Meine Geschwister sind in der Schule oder im Kindergarten. Meine Mama ist mit der restlichen Familie einkaufen. Und ich mach mir jetzt mal einen dino-starken Vormittag.
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4: Oh yeah.
0: Schon wieder eine neue Stunde an diesem tollen Tag. Ich hoffe, dir geht's gut. Und damit das auch so bleibt, gibt's eine neue Stunde mit viel Musik, vielen Tipps und natürlich auch mit einer Geschichte für dich. 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

0: 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Also auch für die großen Geschwister, für die Mama, den Papa, für Oma und für Opa. Ja, und die haben sich zwischendurch auch eine klitzekleine Kinderlieder-Auszeit verdient, finden wir.
1: Aber Kinderlieder sind doch toll!
0: Ja, Radino, aber zwischendurch, das wirst du erst irgendwann einmal verstehen, aber da tut so ein Lied für Oma und Opa den Omas und Opas auch ganz gut.
1: Also Oma-Opa-Auszeit?
0: Genau. Jetzt kommt ein Song. Hier für alle braven Omas und Opas draußen in Wien.
1: Und weil ich meine Oma und meinen Opa so lieb hab, kommt jetzt ein Lied von früher.
2: Hier kommt ein Klassiker der Musikgeschichte auf mein Kinderradio.
1: Das ist die Auszeit für Oma und Opa.
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1: So ein dinotastisches Lied war das wieder hier bei mir auf mein Kinderradio. Mama, ist es schon soweit? Darf ich ihn schon rufen?
0: Na klar, mein kleiner Dino, er wartet sicher schon auf dich.
1: Juhu, hallöle, André.
5: Ich freue mich voll, dass ich jetzt schon mal bei dir und deiner Mama reinschauen darf. Ich bin schon richtig in Mini-Disco-Stimmung für heute Nachmittag um 4.
1: Ja, und ich erst. Da werde ich tanzen, springen und sehr, sehr laut und sehr, sehr falsch mitsingen.
5: Ja, wir singen ja beide immer laut und falsch mit.
0: Ja, und ganz Österreich ist froh, dass während den Liedern die Mikros ausgeschaltet sind.
5: Ja, wir hören es ja nicht, wir haben ja die Kopfhörer auf. So, was wir aber tatsächlich hören können, sind sind viele, viele Sprachnachrichten aus ganz Österreich. Und ich brauche bitte noch mehr. Die spiele ich dann heute oder in den nächsten Tagen in der Sendung.
1: Und sind eigentlich schon welche über meine Handy-App reingekommen?
5: Naja, ein paar sind schon da für heute Nachmittag. Wollen wir uns vielleicht ein paar anhören?
1: Ja, gute Idee.
5: Dann machen wir das. Und nicht vergessen, bis zum Nachmittag kannst auch du vor dem Radiogerät deine Sprachnachricht über Radinos Gratis-Handy-App aufnehmen.
1: Achtung, Achtung, jetzt kommt wieder eine dinotastische Sprachnachricht.
6: Hallo, Radino, ich bin der Theodor und ich komme aus Wien und ich bin 7 Jahre alt und ich will meine Freunde grüßen, die David, die Alice, den Valentin, den Adrian, den Maxi, den Leo. Ja, und das waren meine Freunde. Ich wünsche euch noch einen schönen Nachmittag und ich will Tierarzt werden.
7: 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Ich mag den Nadino und dich sehr gern. Und ich bin die Magdalena. 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

0: mit dem Holzpopo. Stimmt ja alles gar nicht. Ich habe ja gar keinen Holzpopo und am Klo, da sitze ich auch nicht. Aber ein Dino, das bin ich. Und zwar der allerdino-liebste Dino auf der ganzen Welt. Und auch der allereinzigste Dino auf der Welt, der für dich Musik macht. Ist das nicht Dino cool? Und jetzt habe ich wieder einen dino-tastischen Song für dich ausgesucht. Zum Singen, Hüpfen und Springen und Spaß haben. Für alle ohne Holzpopo.
1: Und weiter geht's im kleinen 1x1 mit den Zahlen 7 und 8. Los geht's!

0: ist dran.
1: Bist du bereit? Hier kommt die 7er-Reihe. 1 mal 7 ist 7. 2 mal 7 ist 14. 3 mal 7 ist 21. Das machst du echt fantastisch. 4 mal 7 ist 28. 5 mal 7 ist 35. 6 mal 7 ist 42. Schon mehr als die Hälfte richtig. 7 mal 7 ist 49. 8 mal 7 ist 56. 9 mal 7 ist

0: 63. 10 mal 7 ist 70. Sicher ins Ziel. Das freut mich.
1: Heute üben wir das kleine 1x1. Hört mal, was ich kann. Das 1x1 ist dran.
0: Und weiter geht's mit der 8er Reihe. 1 x 8 ist 8. 2 x 8 ist 16. 3 x 8 ist 24. Ruf mal ganz laut, das kann ich! 4 x 8 ist 32. 5 x 8 ist 40. 6 x 8 ist 48.
2: Und das reimt sich auf Pfirsich.
0: 7 x 8 ist 56. 8 x 8 ist 64. 9 x 8 ist 72. 10 x 8 ist 80.

0: Mal eins ist dran.
1: So, jetzt nochmal alles von vorne, aber schneller. Und 1 mal 7 ist 7, 2 mal 7 ist 14, 3 mal 7 ist 21. Fantastisch! 4 mal 7 ist 28, 5 mal 7 ist 35, 6 mal 7 ist 42. Richtig! 7 mal 7 ist 49, 8 mal 7 ist 56, 9 mal 7 ist 63, 10 mal 7 ist 70. Das freut mich! 1 mal 8 ist 8, 2 mal 8 ist 16, 3 mal 8 ist 24. Das kann ich! 4 mal 8 ist 32, 5 mal 8 ist 40, 6 mal 8 ist 48, reimt sich auf Pfirsich. 7 mal 8 ist 56, 8 mal 8 ist 64, 9 mal 8 ist

0: dran.
1: Mama, wo ist mein Piratenhut?
2: Radino, woher soll ich das jetzt wissen? Du hast ihn doch gerade noch aufgehabt.
1: Genau, und jetzt ist er weg.
2: Ja, vielleicht hat ihn ja doch ein Zauberer weggezaubert.
1: Aber jetzt gibt's ja gleich die Geschichte und da brauche ich den Hut.
2: Aber Schätzchen, wer sagt denn, dass es eine Piratengeschichte wird? Das kann ja alles Mögliche sein. Und dafür musst du dich jetzt wirklich nicht verkleiden. Also zuhören kannst du sicher auch ohne Hut. Und wenn du ihn jetzt findest, dann ist gut. Wenn nicht, dann wirst wahrscheinlich später eh drüber stolpern. Also, ich würde sagen, freu dich einfach mit den Kindern auf eine spannende Geschichte. Davor gibt's noch zwei Lieder zum Mitsingen für euch.
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0: Königin für einen Tag. Etwas ist an diesem Sonnentag anders als sonst. Aufgeregt läuft die Königin in ihrem Thronsaal hin und her.
1: Das ist äußerst ungewöhnlich. Zwei Königinnen in einem Bienenstock ist eine zu viel. Aber es ist ja nur für einen Tag. Wo ist denn der Lilienpollen für die neue Königin, Frau Cassandra? Wachen? Wo sind denn alle? Muss ich mich denn heute um alles selber kümmern? Naja, die Lilien wachsen ja nicht weit von hier.
0: Die Königin fliegt alleine hinaus auf die Wiese, um Pollen zu sammeln?
1: Ah, da sind sie ja schon.
0: Da übersieht sie einen Blütenstängel, wird zurückgeschleudert und landet an einem Sonnentaublatt.
1: Ich klebe fest. Hilfe! Hilfe, hört mich denn keiner?
2: Oh nein!
1: So ein Unglück aber auch.
0: Es ist wirklich ein Unglück. Der Sonnentau ist nämlich eine fleischfressende Pflanze, die ganze Insekten verschlingen kann. Im Bienenstock ahnt hingegen keiner von der Gefahr, in der die Königin klebt, schwebt. Hier dreht sich alles um ihre Nachfolgerin.
3: Es ist sehr großzügig von Ihrer Majestät, dass sie dir ihren Thron für einen Tag zum Üben überlässt, Prinzessin Natalie.
2: Üben? Brauche ich nicht. Ich bin ein Naturtalent, Königin Natalie.
3: Ach. Dein Onkel Richter Bienenwachs wird gleich hier sein, um dir deine Aufgaben zu erklären.
4: Absolut, absolut.
3: Welche Aufgaben, Natalie?
2: Ich weiß. Auf dem Thron sitzen, Spaß haben und Spiele spielen. Irre absurd.
3: Nein, die Königin ist die wichtigste Biene im Stock. Es ist eine große Verantwortung. Was gibt es denn da zu lachen?
5: Gar nichts, Frau Cassandra.
3: Was will ich meinen?
6: Da bin ich. Meldet der Königin den Richter Bienenwachs.
3: Da ist er ja schon. Ich sehe mal nach, ob im Thronsaal alles bereit ist. Willi, Maya, ihr kommt mit.
0: Kurz darauf trifft Richter Bienenwachs im Thronsaal ein.
6: Eure Majestät, ich grüße euch. Majestät? Wo seid ihr?
3: Die Zeremonie kann gleich beginnen.
6: Das glaube ich nicht, denn die Königin ist nicht da.
3: Gute Güte, was hat das zu bedeuten? Sie muss Prinzessin Natalie doch den Lilienpollen überreichen. Willi, Maya, habt ihr die Königin gesehen?
6: Ach, wie es scheint, kennt die Königin die alten Bienengesetze nicht so gut wie Sie, Frau Cassandra. Die Königin überreicht der Prinzessin Lilienpollen und verlässt danach sofort den Stock, nicht davor. Absolut absurd.
7: Vielleicht ist der Königin etwas passiert. Wir sollten nach ihr suchen.
6: Oh nein, die Königin muss diesen Tag alleine in der Wiese verbringen.
0: Und genau das tut sie, wenn auch nicht ganz freiwillig, denn sie klebt immer noch fest. Und der Sonnentau beginnt sich bedrohlich zu schließen. Im Thronsaal hat inzwischen Richter Bienenwachs das Kommando übernommen.
6: Ja, Ihre Majestät? Die alten Bienengesetze auf sträfliche Weise missachtet hat, dann nenne ich Prinzessin Natalie zur neuen Königin. Und ich bin sicher, meine Nichte wird eine kluge und ordentliche Königin sein. Schließlich ist sie mit mir verwandt. Wie der Onkel, so die Nichte.
3: Gute Güte.
0: Die Einzige, die sich über den richterlichen Beschluss freuen kann, ist Prinzessin Natalie.
2: Irre absurd. Die Alte ist tatsächlich schon weg? Thronfrei für Königin Natalie die Erste. Das wird ein bienenmäßiger Spaß. Das ist sowas von abgefahren.
6: Sehr schön. Ja, so sieht eine richtige Königin aus. Edel, klug, schön und genial. Na, kein Wunder. Schließlich ist sie mit mir verwandt. Ich gebe sie nur ungern her.
2: Danke, Onkelchen. Du hast ja so recht. Und jetzt rauf auf den Thron!
0: Während Natalie es sich bequem macht, kann die Königin auf der Wiese in letzter Sekunde ein Ästchen zwischen die sich schließenden Blätter stecken.
1: Puh, so, das hätten wir. Trotzdem hänge ich immer noch hier im Sonnentau fest. Was mache ich bloß?
0: Im Bienenstock bahnt sich langsam Ärger an.
7: Cassandra, Natalie scheucht alle nur herum. Die Königin muss so schnell wie möglich zurückkommen.
2: Willi! Willi! Komm, die Königin hat eine tolle Idee. Du bist ab sofort mein Freund und nur mein Freund. Hast du verstanden?
8: Ich will aber nicht ihr Freund sein, Maya.
7: Bleib du hier und ich fliege raus und suche so schnell wie möglich die Königin.
0: Vorbei an den Sammelbienen fliegt Maja hinaus auf die Klatschmohnwiese.
7: Frau Königin!
0: Sie sucht und sucht, bis die Sonne untergeht.
7: Majestät!
0: Doch ohne Erfolg. Als sie zum Stock zurückkehrt, wird dort ein großes Fest gefeiert. Überall tanzen und springen die Bienen ausgelassen herum. Manche spielen Ball. Andere liegen einfach schlafend da. Entsetzt fliegt Maja zum Thronsaal.
3: Maja, wo ist die Königin?
7: Ich habe sie nicht gefunden, Frau Cassandra. Aber ich habe überall nach ihr gesucht.
5: Maja, da bist du ja. Ich hatte gar keinen so schlechten Tag mit der neuen Königin. Die kennt eine Menge lustiger Spiele. Das hat Spaß gemacht.
7: Ich weiß, ich hab's gesehen. Draußen spielen sie auch alle.
5: Mhm.
8: Gelee Royal, Majestät.
9: Irre absurd. Willi, sofort herkommen. Die Königin braucht einen königlichen Vorkoster. Mach den Mund auf.
5: Gelee Royal, phänomenal.
9: Bäh, Igitt, das schmeckt ja scheußlich. Du bist ein schlechter Vorkoster.
5: Der Haps war zu klein. Ich muss noch mal kosten. Aber mehr.
9: Bäh.
5: Oh, schade drum.
9: Ich will was anderes. Ich will Lilienpollen.
3: Nathalie.
9: Königin Nathalie, hast du kein Benehmen?
3: Bitte beruhigen Sie sich, Königin Nathalie. Gelee Royal ist sehr kostbar. Wir brauchen ihn für die Larven.
9: Ja, ja, schon gut. Die kleinen Würmer bekommen genug. Aber was ist mit mir? Kümmert sich endlich mal jemand um mich?
0: Inzwischen ist es dunkel geworden. Und während die arme Königin immer noch festklebt,
10: warum sucht denn niemand nach mir?
0: Feiert der Bienenstock bis zum nächsten Morgen.
11: Nathalie ist wunderschön, sie ist unsere Königin. Nathalie ist wunderschön, sie ist unsere Königin.
0: Nur Maja und Frau Cassandra scheinen noch einen klaren Kopf zu haben.
3: Majestät, Nathalie, hört doch mal zu, wir haben ein Problem. Die Vorräte
9: sind knapp. Ich hab's selbst gesehen, es könnte ein Problem werden.
5: Was? Kein Honig mehr? Da hört der Spaß aber auf.
3: Majestät, Schluss mit dem Unsinn sofort!
9: Ja, was ist denn schon wieder? Hab dich! Die Königin darf nicht mehr spielen, die Königin muss jetzt zuhören.
3: Die königliche Feier gestern Abend hat die Vorräte fast aufgebraucht. Wir müssen uns etwas einfallen lassen.
9: Ich habe eine Idee, füllt die Vorräte doch einfach wieder auf.
7: Aber die Arbeiterbienen arbeiten doch nicht.
9: Ist mir egal. Arbeit, Arbeit, Arbeit. Habt ihr vergessen, wer ich bin? Die Königin der Freude und der Feste. Du verdirbst den ganzen Spaß. Lasst mich in Ruhe. Die Königin will schmollen.
3: Bleibt hier und passt auf, dass sie nicht noch mehr anrichtet. Ich schicke inzwischen die Sammelbienen zurück auf die Wiese.
9: Endlich, die Spielverderberin ist weg. Der Spaß kann weitergehen.
5: Nun fertig geschmollt.
9: Ich will Lilienpollen!
7: Oh nein, was will sie denn noch alles? Erst Gelee Royal und jetzt auch noch Lilienpollen.
5: Also, ich finde die Idee gar nicht mal so schlecht. Allerdings müsste ich ihn vorposten. Das ist immerhin der Königspollen. Und den hat sie ja noch gar nicht bekommen. Ja, vielleicht benimmt sie sich dann endlich so, wie der Richter sagt. Ja, Nathalie ist eine geborene Königin. Schließlich ist sie mit mir verwandt.
7: Willi, du hast recht. Nathalie hat noch kein Lilienpollen bekommen. Deshalb ist die Königin weggeflogen. Ich weiß, wo die Lilien blühen. Bleib du hier. Ich bin gleich wieder da. Und zwar mit der Königin.
0: Im Flatterflügel-Flitzeflug erreicht Maja die Lilien.
7: Frau Königin, wo stecken Sie? Sind Sie hier?
10: Hilfe! Hier bin ich!
7: Frau Königin! Was machen Sie denn da?
10: Oh, ja, was für ein Glück. Ich hänge fest, wie du siehst. Pass auf, hier klebt alles, Maja.
0: Schnell schnappt Maja sich einen Stock.
7: Halten Sie sich gut fest, Majestät.
0: Und kann so die Königin befreien.
10: Oh, danke, immer.
7: Ja. Schnell, wir müssen zum Stock zurückfliegen, Majestät.
0: Dort werden sie schon sehnlichst erwartet.
8: Ach, Majestät, endlich. Wie gut, dass Sie wieder da sind.
0: Und fliegen mit Frau Cassandra sofort in den Thronsaal, wo Richter Bienenwachs verzückt seine Nichte betrachtet.
6: Ah, sehr schön, diese Anmut, wahrhaft königlich. Niemand wäre eine bessere Königin als du, mein Kind. Du wächst über dich hinaus und du musst auch über dich hinaus wachsen, um deinem großen Vorbild, dem Onkel Bienenwachs, also mir, na, du weißt schon.
10: Ich bin wieder zurück.
6: Oh, Eure Majestät, da seid ihr ja.
10: Nun, ich denke, wir können Nathalies Probetag hiermit beenden. Was meinen Sie, Richter Bienenwachs?
6: Oh ja, Majestät, und ich beneide den Bienenstock, den sie einmal als Königin führen wird, meine kleine Nichte.
7: Ach, es war toll bei Ihnen, Majestät. Wenn Sie mal wieder Spaß haben wollen, ich komme gerne noch mal vorbei. Nathalie, was hältst du davon? Wollen wir draußen spielen?
10: Das ist ein ganz ausgezeichneter Vorschlag.
0: Endlich kann die richtige Königin wieder auf ihrem Thron Platz nehmen. Zufrieden greift sie nach einem Nektarkelch.
5: Halt, Majestät! Was? Ich muss doch erst vorkosten. Sehr gut. Da hatte Prinzessin Nathalie auch mal eine gute Idee.

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Dino, ist deine Mama in der Nähe? Ja? Ist auch egal. Ich sag's trotzdem. Ich muss pupsen. Damit die Mama nicht schimpft, mache ich das, während das nächste Lied läuft.

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1: Hallo du, gerade waren die Nachrichten. Und das heißt dann, dass schon wieder eine neue Stunde hier beginnt. Hier auf mein Kinderradio. Und weil ich gerade zu Hause bin, heißt die Sendung Zu Hause bei Radino. Weil Radino, das bin ich. Und jetzt wünsche ich dir, Dino, viel Spaß.
2: Hallo Radino, hallo André.
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2: 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Tschüss.
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2: Hallihallo, am Mikrofon begrüßt dich der David. In unserer Bundeshauptstadt Wien gibt's gerade wieder die Afrika-Tage. Noch bis 24. August findet auf der Donauinsel das bereits 22. Afrika-Festival statt. 11 Tage lang mit afrikanischer Musik, Tanz und köstlichem Essen. Jeden Tag treten neue Musikerinnen und Musiker auf der Bühne auf. Neben vielen Künstlerinnen und Künstlern, die dort auftreten, kannst du aber auch selbst aktiv werden. Für Kinder gibt es ein Geschichtenzelt mit afrikanischen Geschichten, Bastelarbeiten und sogar Kamel- und Ponyreiten. Auf dem Kunst- und Handelsmarkt findest du afrikanische Schmuckstücke, Textilien und Musikinstrumente. Montags ist der Eintritt für alle frei. Ab 24. August geht die neue Eisenbahnbrücke in Graz, der Landeshauptstadt vom Bundesland Steiermark, in Betrieb. Die alte Brücke aus dem Jahr 1948 ist abgerissen worden und eine moderne neue Brücke hat ihren Platz eingenommen. Die Bauarbeiten haben im Februar begonnen und waren sehr knifflig. Die 9 Bauteile wiegen jeweils 27 Tonnen und mussten präzise zusammengesetzt werden. Die neue Brücke ist viel leiser als die alte und sorgt für einen besseren Fahrkomfort für die Züge. Gleichzeitig wird auch eine neue Radwegbrücke über den Mühlgang gebaut. Obwohl die Brücke schon in Betrieb geht, werden die restlichen Arbeiten noch bis Ende Oktober dauern. Tiere sollen zukünftig besser die Autobahnen überqueren können. Dafür baut Österreich gerade an einer neuen Grünbrücke über die Innkreisautobahn in Eistersheim im Bundesland Oberösterreich. Das ist eine Brücke aus Beton und Stahl, über die Wildtiere wie Rehe, Hirsche oder Füchse sicher von einem Waldstück zum anderen gehen können, ohne die gefährliche Autobahn überqueren zu müssen. Insgesamt kostet dieses Projekt 5,6 Millionen Euro. In ganz Österreich gibt es schon 60 solche Grünbrücken. Die Brücke in Eistersheim wird noch bis November gebaut. Danach beobachten Kameras, ob die Tiere die Brücke auch wirklich nutzen. Vielleicht kannst du dich noch an den Elch Emil erinnern. Der hat letzten Sommer gezeigt, wie wichtig solche sicheren Wege sind.
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5: Hallo, hier ist die Anna. Kletterst du gerne auf Bäume? Dann habe ich heute ein paar wichtige Tipps für dich.
6: Hallo. Hier oben bin ich. Warte, ich komme erst mal runter.
5: So, das war jetzt gar nicht so einfach. Aber fangen wir besser ganz von vorne an. Also nicht oben, sondern unten. Genau, bei deinen Füßen. Wenn du Flipflops oder Sandalen anhast, dann kletterst du besser nicht auf einen Baum. Du brauchst feste Schuhe, die nicht rutschen. Nach deinen Schuhen checkst du dann den Baum ab. Schau auch nach unten. Achte darauf, ob sich unter dem Baum gefährliche Dinge wie Zäune mit Spitzen oder andere Hindernisse befinden. Und beim Baum selbst, worauf muss man da achten, Helmi?
4: Schau dir die Äste genau an. Sie müssen stark genug sein. Trockene Äste, die schon ganz grau aussehen, brechen sehr leicht ab.
5: Genau. Am besten suchst du dir Äste aus, die so dick wie dein Arm sind. Oder noch dicker. Also wir sagen, mindestens so dick wie dein Arm soll der Ast sein. Ein ganz wichtiger Rat ist auch, klettere immer nur so hoch, wie du dich wirklich traust, ohne sehr mutig sein zu müssen. Du solltest nur so weit hinaufsteigen, wie du auch ganz alleine ohne Hilfe wieder runterkommst. Das ist nämlich oft schwieriger als das Hinaufklettern. Stimmt, Selmi?
7: Das stimmt. Und nimm beim Klettern deinen Fahrradhelm ab. Mit dem Gurt könntest du hängen bleiben. Den setzt du erst wieder auf, wenn du unten bist.
5: Ein super wichtiger Tipp. Also, feste Schuhe an, nur an starken Ästen festhalten und immer schön konzentrieren, also nicht ablenken lassen. Wenn du das beachtest, bist du ein echter Kletterprofi. Stimmt, Selmi?
7: Ja, genau, denn sicher ist sicher.
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10: Da sind wir schon wieder.
9: Radino, dein Lieblingsradio-Dino von Wien.
10: Genau, und seine Mama. Und schon wieder starten wir in eine neue Stunde zu Hause bei Radino.
9: Jetzt gibt's bald was zu futtern.
10: Ja, also zumindest gibt's in Kürze mal unseren Kochtipp für heute. Hast du schon eine Idee?
9: Ist ja Dino klar.
10: Na, dann bin ich schon mal gespannt. Radinos Mittagessenswunsch in wenigen Minuten hier bei uns.

0: So langweilig, Mann, mach was anderes an, damit ich einschlafen kann.
1: Ich würde so gerne schlafen.
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0: machen.
1: Heute verrate ich dir mal ein Geheimrezept, und zwar Radinos Dino-Nudeln. Warum das so geheim ist? Ganz einfach, bei den Nudeln ist Spinat dabei. Aber nicht der Matschig-Gatschige, den du sicherlich kennst und den Radino überhaupt nicht ausstehen kann, sondern Blattspinat. So schaut der Spinat nämlich ursprünglich aus. Das sind ganz normale Blätter, wie ein Salat eigentlich. Und den isst Radino total gern. Nur darf man ihm nicht sagen, dass das Spinat ist, weil sonst mag er es nämlich nicht mehr. Und deshalb heißen die Nudeln auch nicht Nudeln mit Blattspinat, sondern Radinos Dino-Nudeln. Alles klar? Dafür brauchen wir irgendwelche Nudeln, zum Beispiel Spiralnudeln, oder du nimmst ganz einfach die, die du am liebsten magst. Dann schneiden wir den Blattspinat klein und garen ihn in Gemüsesuppe. Wir braten Zwiebelwürfel und etwas Knoblauch in Olivenöl glasig an und dann kommt der Blattspinat dazu. Creme fraiche und zum Würzen noch Salz, Pfeffer und Muskatnuss. Das Ganze dann über die Nudeln drüber, dann raspeln wir noch frischen Parmesan drauf und schon wird losgeschmaust. Probier das doch einfach einmal mit deinen Eltern aus. Ich verspreche dir, auch wenn du eigentlich keinen Spinat magst, das schmeckt dir bestimmt. So wie unserem Radino. Sind ja auch Dino-Nudeln. Mahlzeit!
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0: Das ist der Vormittag auf mein Kinderradio. Eine gute Zeit, finde ich. Man hat noch so viel Zeit für so viele tolle Erlebnisse und langweilig ist einem auch noch nicht, weil der Tag ja noch ganz jung ist.
1: Mama, mir ist langweilig.
0: Außer man heißt Radino. Dann kann einem sogar schon ganz in der Früh langweilig sein. Naja, komm Radino, tu deine Arbeit und spiel das nächste Lied, okay?
1: Na

0: Jo, oh yeah. Gary! Also, du bist wirklich eine Schnecke.
1: Und jetzt? Weißt du, was jetzt kommt?
2: Coole Musik für coole Kids.
1: Genau, für alle unsere Geburtstagskinder ein tolles Lied zum Geburtstag. Yeah! Na dann, alles Gute, liebe Freunde.

hörst mein Kinderradio und hier gibt's für dich natürlich ganz viel Kindermusik, aber auch besonders viele Geschichten. Weil Kinder Geschichten und Abenteuer lieben und gar nicht genug davon hören können. Wenn du Zeit hast, dann bleib jetzt einfach dran. Gleich kommt nämlich wieder eine Geschichte für dich.

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0: Sternschnuppe-Mondbär, wie kann etwas nur so hell sein? Hast du gesehen, wie hell sie ist?
1: Ja, Mond sagt, Sternschnuppen sind eigentlich Sternkinder. Und sie flitzen am Himmel herum, um Wünsche zu erfüllen.
0: Hm, meinst du, das ist wahr?
1: Wir können ja mal eine Sternschnuppe fragen. Sie kommt auf uns zu. Entdeckung, Marienkäfer!
0: Wohin denn?
1: Duck dich! Das war ganz schön knapp.
0: Hoffentlich geht der Wald nicht in Flammen auf.
1: Hey, warte auf mich! Weißt du, Mond hat auch gesagt, dass die Sternschnuppen so hell sind, dass du davon blind werden kannst.
0: Au, au.
1: Hörst du das auch? Hm?

0: bin Mondbär.
1: Und ich Blinky. Aber wo bin ich?
0: Auf der Erde.
1: Das ist die Erde? Ich wollte schon immer hierher kommen.
0: Oh nein, ich glaube, wir müssen Hilfe rufen.
1: Ich hol Jonathan.
2: Blinky geht's gut, Mondbär. Sie ist ohnmächtig, sie schläft nur.
0: Wie können wir sie wieder aufwecken?
3: Also, in diesem Buch steht, Sternenkinder kann man nur mit Sternenregen aufwecken.
0: Ist Sternenregen so wie normaler Regen?
3: Das steht hier leider nicht.
0: Vielleicht fällt der Sternenregen von den Sternen. Und das bedeutet, dass er nur fällt, wenn es Nacht wird.
1: Oh, genau. Früh am Morgen ist das Gras immer nass. Das muss vom Sternenregen sein.
3: Dann muss der Sternenregen Tau sein.
0: Aber wie können wir ihn einsammeln?
3: Jonathan!
2: Ja? Au! Das hat wehgetan.
3: Tut mir leid, Jonathan, aber mit einer Feder können wir das Gras abtupfen und den Sternenregen von den Halmen sammeln.
1: Wir müssen Blinky retten.

0: Viel ist das nicht.
1: Aber ich musste tausende Grashalme abwischen, um so viel zu kriegen.
0: Hoffen wir einfach, dass das reicht.

0: ist das?
1: Das ist mein Bett.
0: Bett? Das ist wunderschön. Hui! Betthüpfen ist toll.
1: Eigentlich benutze ich es zum Schlafen, nicht zum Hüpfen.
2: Schläfst du denn nicht in einem Bett?
0: Oh nein, wisst ihr, ich schlafe auf einer Wolke. Ich krieg langsam Hunger. Und ich weiß auch, was du gern hättest. Das Frühstück ist fertig.
1: Dankeschön, Blinky, aber das hättest du doch nicht tun müssen.
0: Ich erfülle euch doch nur eure Wünsche.
3: Du wolltest frühstücken und Marienkäfer hat gehofft, dass du ihr Honigkuchen anbietest.
2: Blinky ist in Ordnung, Mondbär. Sie kann bleiben.
1: Dann ist die Geschichte wahr, die Mondbär von Sternschnuppen die Wünsche erfüllen erzählt hat.
0: Ja, aber nicht alle Wünsche, nur Wünsche, die gut sind. Ich wollte die Erde schon immer besuchen. Ich wusste gar nicht, dass sie so riesig groß ist.
1: Wenn wir gefrühstückt haben, zeige ich dir den Wald, wenn du möchtest.
0: Es ist alles so wunderschön, Mondbär. Ich weiß nur nicht, was es ist, was ich sehe.
1: Das Gras ist weich und grün. Die anderen bunten Farben sind Blumen.
0: Blumen? Das habe ich schon mal gehört. Ich hab's kaputt gemacht.
1: Ach, nichts passiert. Wir können sie wieder einpflanzen. Ich grab ein Loch und setz sie wieder ein.
0: Autsch!
2: Mondbär hat sich verliebt.
0: Hab ich's richtig gemacht?
1: Naja, fast. Nur ein bisschen verkehrt.
0: Oh! Das riecht einfach himmlisch.
1: Pass auf, sonst fliegst du gegen einen Baum.
0: Ich weiß doch gar nicht, was ein Baum ist. Komm, flieg mit, dann kannst du es mir zeigen.
1: Das wäre schön, aber da gibt's ein Problem. Ich kann nicht fliegen.
0: Nimm meine Hand. Du musst nicht so fest drücken, Mondbär. Vertrau mir.
1: Schau.

0: Ich wusste gar nicht, dass Fliegen so viel Spaß machen kann. Blinky, geht's dir nicht gut?
1: Irgendwas stimmt nicht. Ich werd ganz schwach. Ich kann dich nicht mehr lange halten.

0: Das war knapp.
1: Was machst du denn? Fliegst du oder schwimmst du? Du musst dich schon entscheiden.
2: Blanky, was hast du denn plötzlich?
3: Ich verliere meine Kraft.
4: Sternkinder kriegen ihre Energie vom Sternenlicht.
3: Vielleicht sind die Sterne von der Erde zu weit entfernt.
2: Oh, daran hätten wir früher denken müssen.
3: Es war so schön, ich hab's vergessen.
0: Wir müssen Blinky an den Abendhimmel zurückbringen.
2: Aber wie?
0: Vielleicht ist sie leicht genug, den Abendhimmel mit dem Wind zu erreichen.
2: Es bläst aber kein Wind. Blinky, ich hab dich so lieb. Und jetzt hab ich Angst, dass ich dich für immer verliere.
0: Vielleicht können wir sie doch retten. Schnell, Frosch, sag allen, sie sollen herkommen, beeil dich.
1: Geht klar. Boah.
2: Oh, Blinky, ich kann schon fast durch dich durchsehen. Du wirst immer schwächer und schwächer.
5: Wir helfen euch.
6: Im Buch steht, manchmal kann ein Sternenkind mit einem Lebenshauch die Sterne erreichen. Also stellt euch alle im Kreis auf und holt tief Luft.
5: Ihr habt's gehört. Pustet so fest ihr könnt. Pustet fester. Pustet, wie ihr noch nie gepustet habt.
2: Wir müssen noch viel fester pusten.
7: Wir sind schon ganz außer Atem.
2: Versuchen wir es nochmal.
5: Ihr habt Mondbär gehört. Wir pusten nochmal.

0: Gut gemacht, Mondbär. Du hast ein Sternenkind gerettet. Da bist du sicher sehr stolz.
1: Ich denke schon.
0: Aber was hat Mondbär denn?
1: Mondbär ist verliebt.
0: Aha, das erklärt natürlich alles.

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0: Mein Kinderradio spielt
1: Dinotastische Lieder, den ganzen Tag. Ja!
2: Richtig, und jetzt gibt's wieder ein Lied für Mama und Papa.
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0: 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Und jetzt erklären wir die Welt der Großen. Ganz einfach für die Kleinen. 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
9: Aus dem Nachrichtenstudio begrüßt dich der David. Servus. Die Wiener Imkerinnen und Imker freuen sich über ein erfolgreiches Honigjahr. Das ist besonders beeindruckend, weil es heuer sehr trocken war. Trotzdem konnten die rund 800 Imkerinnen und Imker in unserer Bundeshauptstadt Wien eine gute Honigernte einfahren. Das liegt daran, dass es im Frühling perfektes Wetter für die Blüten gegeben hat. Akazien und Kastanien haben besonders viel Honig gegeben. Eine gute Nachricht gibt es auch für alle, die Honig kaufen. Seit Mitte Juni gibt es neue Regeln in der EU. Jetzt muss auf jedem Honigprodukt ganz genau stehen, woher der Honig kommt. Das ist wichtig, weil Honig eines der meist gefälschten Lebensmittel ist. Manche Produkte enthalten gar keinen echten Honig, sondern nur Zuckerwasser. Deshalb lohnt es sich, österreichischen Honig zu kaufen. Du weißt dann, dass es echter Honig ist. Im Land Polen ist die wohl größte Marienfigur Europas eingeweiht worden. Die gigantische Statue stellt Maria dar, die im christlichen Glauben die Mutter von Jesus ist. Mit ihrer Höhe von 55 Metern ist sie wirklich beeindruckend. Stell dir vor, das ist ungefähr so hoch, als würdest du 12 Giraffen übereinander stapeln. Neben dieser Riesenfigur sehen Menschen winzig aus. Eingeweiht wurde die Statue am Samstag, dem 15. August. Das ist kein Zufall, sondern es ist der Feiertag Maria Himmel. Dieser Tag ist für katholische Christen sehr wichtig, denn er erinnert daran, wie Maria in den Himmel aufgenommen worden ist. Die Figur steht im Land Polen und ist jetzt ein beeindruckendes Wahrzeichen für alle, die sie sehen. Die begeistertsten Radfahrer gibt's in den Bundesländern Salzburg und Vorarlberg. Das zeigt eine neue Studie des Verkehrsministeriums über die aktive Mobilität in Österreich. In beiden westlichen Bundesländern fahren besonders viele Menschen regelmäßig Rad. Und sie lieben es. 61%, also mehr als die Hälfte der Radfahrerinnen und Radfahrer in Salzburg und Vorarlberg, geben an, sehr gerne mit dem Rad unterwegs zu sein. Aber in ganz Österreich ist das Radfahren eigentlich sehr beliebt. In fast 8 von 10 Haushalten steht mindestens ein verkehrstüchtiges Rad bereit. Interessant ist aber auch, das Bundesland Oberösterreich ist beim Radfahren das Schlusslicht. Nur ca. 1/4 der Menschen fahren dort mehrmals pro Woche Rad. Das ist deutlich weniger als zum Beispiel in Salzburg.
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10: Na, hast du Lust zu spielen? Also ich schon. Deswegen heißt die nächste Stunde hier auch Radinos Spielzeit. Weil ich halt so gern spiel. Und vielleicht hat die Mama wieder einen Spieltipp für mich. Und für dich. Und jetzt komm, lass uns spielen.

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1: Servus, hi, hier ist der David. Du willst unbedingt schwimmen lernen ohne Flügel? Na dann komm doch zu einem der Gratis-Schwimmkurse, die im Bundesland Niederösterreich an 23 verschiedenen Standorten angeboten werden. In kleinen Gruppen werden Kinder im Alter von 5 bis 10 Jahren, die noch keinerlei Schwimmkurse besucht haben, von ausgebildeten Schwimmtrainerinnen und Trainern betreut. Anmelden können dich deine Eltern online unter schwimmkids.sportlandnoe.at. Am 12. und 13. September präsentieren 2 Tage lang Bäuerinnen und Bauern aus ganz Österreich beim Erntedankfestival ihre Produkte. Für die jüngsten Gäste gibt es eine eigene Kinderwelt. Das Ganze findet in unserer Bundeshauptstadt Wien am Heldenplatz statt. Eine Anmeldung ist nicht nötig, das Festival ist kostenlos und frei zugänglich. Im September gibt es in der steirischen Landeshauptstadt Graz tolle, kostenlose Spielangebote für Kinder. Die Wiki-Spielmobile ziehen von einem Spielplatz zum nächsten und bringen gratis Spielbetreuung direkt in die Grazer Parks. Auf Stelzen gehen, Ball spielen oder bunte Bilder malen. Kommt auch zum Beispiel ab 3 Uhr nachmittags am 14. September in den August-Matte-Park. Und wenn du auch einen Tipp für eine tolle Kinderveranstaltung hast, dann gib uns doch bitte Bescheid auf www.meinkinderradio.at.
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0: und mit diesem Lied verabschieden wir uns in eine kleine Auszeit bei Mein Kinderradio. Weil im einzigen Radio für Kinder in Österreich, da gibt's zwischendurch auch mal eine kleine Verschnaufpause für die Mamas, die Papas, die Omas und die Opas. Ja, und jetzt sind wieder die Mamas und die Papas dran. Hier kommt ein deutschsprachiges Lied, das noch vor gar nicht allzu langer Zeit in der Hitparade war.
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0: ganzen Tag so grantig, das bin ich ja gar nicht gewohnt von dir.
1: Ich bin traurig, weil heute feiert der Lukas, mein Freund vom Spielplatz, einen Spielenachmittag und ich bin gar nicht eingeladen. Dabei würde ich so gern mit ihm gemeinsam hüpfen und spielen und dinotastisch viel Spaß haben und Kekse essen.
0: Aber mein Schatz, es ist doch kein Grund, deinen Dino-Kopf hängen zu lassen. Weißt du, die Mama vom Lukas hat mir erzählt, dass der Lukas nur 2 Kinder zu seiner Geburtstagsfeier einladen kann. Die haben halt nicht so viel Platz daheim. Ja, und da hat er eben seine 2 besten Freunde aus der Schule eingeladen. Das hat also ganz sicher nichts damit zu tun, dass er dich nicht auch total gern hat.
1: Trotzdem wäre ich total gern dort.
0: Was hältst du davon, wenn wir 2 etwas Lustiges spielen? Dann bist du abgelenkt und du hast genauso viel Spaß wie da drüben beim Lukas.
1: Bekomme ich dann auch Kekse?
0: Da können wir bestimmt was machen. Also, ich kenne da ein Spiel, das heißt Kuscheltiere verstecken. Also ich verstecke jetzt 5 von deinen Kuscheltieren hier bei uns im Wohnzimmer irgendwo, während du draußen wartest. Ja, und dann, wenn ich dich rufe, dann kommst du wieder rein und dann musst du nach deinen Kuscheltieren suchen. Ich kann dir vielleicht ein paar Tipps geben, wie zum Beispiel so wärmer oder kälter, und dann ist es nicht ganz so schwer. Ja, und wenn du alle Kuscheltiere findest, dann gibt's als Preis ein Keks. Wie klingt das?
1: Dinotastisch!
0: Na, dann hole ich eben mal schnell ein paar Kuscheltiere und du startest gleich das nächste Lied, weil Dino tolle Musik macht auch Dino gute Laune.
1: Okay, geht gleich los!
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0: Mama, wo sind denn die ganzen Geschichten hin?
1: Welche Geschichten meinst du, mein Schatz?
0: Na, die Kisten mit den Geschichten. Gleich kommt ja wieder eine und ich habe noch gar keine ausgesucht.
1: Also die Kisten, die sind dort, wo sie immer sind, aber du hast sie ja mit Decken zugedeckt, damit sie keiner außer dir findet. Weißt du nicht mehr?
0: Ah, stimmt ja. Schon gut, wenn eine Mama ein bisschen einen Überblick hat. Aber nicht reinschauen.
1: Niemals.
0: Dann gehe ich jetzt eine Geschichte aussuchen. Spielst du noch ein Lied?
1: Alles klar, Herr Schiff.

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0: Du darfst auf keinen Fall loslassen, Hase.
1: Es ist ein ganz schön großer Fisch. Vielleicht sogar ein Wal.
0: Ich hab ihn. Es ist ein Hut.
1: Ein Hutfisch?
0: Nein, es ist ein Mutterstrohhut.
2: Oh, mein Lieblingshut. Mein ganzer Stolz. Und jetzt ist er ruiniert.
0: Wir haben ihn aus dem Fluss gefischt.
2: Aber wie ist er da reingekommen?
1: Das waren bestimmt deine Entlein.
2: Ganz bestimmt nicht. So etwas würden meine Schätzchen niemals tun. Schon gar nicht, wenn ich ihnen ein neues Brüderchen oder Schwesterchen ausbrüte.
0: Ach, vielleicht haben sie nur rumgetollt und der Hut ist aus Versehen in den Fluss gefallen. Sie sind doch noch so klein und so verspielt. Hey, mein Kescher!
2: Meint ihr wirklich, meine Entlein sind so unartig?
0: Mit denen muss man ein ernstes Wort reden.

0: Oh. Was war denn das? Ein Erdbeben?
1: Was viel Schlimmeres, Dax! Entlein!
0: Ach, wenn's weiter nichts ist, wo ist mein Stock?
2: Hier! Hoppala!
3: Geht es dir gut, Dax?
0: Ja, aber wir brauchen den Specht. Hallo Specht, wir brauchen deine Hilfe.
4: Stets zu Diensten, alter Freund.
0: Wir müssen eine dringende Versammlung einberufen und das Entleinproblem besprechen.
4: Welches Entleinproblem? Hä? Ach, das Entleinproblem.
0: Entenmutter, deine Entlein sind völlig außer Rand und Band.
4: Und du bist dafür verantwortlich, dass sie sich benehmen.
5: Tja, dann muss irgendjemand auf sie aufpassen. Ich kann nichts machen, bis mein Ei ausgebrütet ist.
1: Na toll, dann kriegen wir ja schon wieder ein Entleinproblem dazu.
6: Ach Hase, sie sind nur ein bisschen verspielt. Auf ein paar Entlein aufzupassen kann doch nicht so schwierig sein.
0: Gut, dann wirst du auf die Entlein aufpassen, bis die Entenmutter ihr Ei ausgebrütet hat.
1: Das hast du jetzt davon.
0: Und du kannst ihm dabei helfen.
1: Was? Und wie machen wir das?
6: Keine Sorge. Wir müssen einfach mit ihnen reden. Hier ist die Decke vom alten Dachs. Und meinen guten Kescher habe ich auch wieder gefunden. Die Entlein sind sicher in die Richtung gegangen.
1: Die haben uns eine leichte Spur hinterlassen. Die Entlein müssen noch viel lernen. Da sind sie. Oh, da ist eins. Und noch eins. Die kriegen wir doch leicht.
6: Klar, viel zu leicht. Fang sie. Ich hab recht gehabt. Es war viel zu leicht. Hase, es wird Zeit für unseren nächsten Plan.
1: Hä? Ich wusste nicht mal was von unserem ersten Plan. Mondbär, hier fällt Honigkuchen runter. Hey, da liegt schon wieder ein Stück. Was ist denn passiert?
6: Das ist doch unser Plan. Die Entlein kann meinem Honigkuchen nicht widerstehen.
1: Die sind viel zu schlau, um darauf reinzufallen. Bis jetzt haben sie jedes Mal uns überlistet.
6: Schnell, versteck dich!
1: Jetzt haben wir euch! Wir lassen euch erst wieder raus, wenn ihr versprecht, dass ihr brav seid und ab sofort auf uns hört. Einmal Quark heißt nein, zweimal Quark heißt ja.
6: Das war ein eindeutiges Ja.
1: Hopp, zwei, drei, vier. Hopp, zwei, drei, vier. Hopp, zwei, drei, vier. Nicht trödeln, schön in der Reihe bleiben.
6: Gut gemacht. Bis jetzt wart ihr sehr brav. Sollen Hase und ich euch zeigen, wie man Honigkuchen macht?
1: Psst! Ruhe! Schön aufpassen!
6: Hase! Das klappt ja schon ganz gut. Du zeigst ihnen, wie man den Teig macht und ich sammle inzwischen Brennholz.
1: Klar, mit Vergnügen. Also, Entlein, wir brauchen Mehl, Honig und Eier. Schön vorsichtig und nicht streiten. Es gibt... Wer war das? Au, au, au, aua.
6: Ach, wusste ich's doch. Den Entlein muss man einfach nur gut zureden. Sie helfen gern. Man muss ihnen nur zeigen, wie das geht.
2: Oh, Mondbär, Hilfe!
6: Oh, oh nein! Das war ganz schön frech von euch. Ihr habt den Strohhut eurer Mutter ruiniert, den Lieblingsstock vom Dachs durchgesägt und die einzige Trommel vom Specht kaputt gemacht. Und sie mögen euch trotzdem noch. Und jetzt ist es Zeit, schlafen zu gehen. Auf Entchen aufzupassen ist viel schwieriger, als ich dachte.
1: Wenigstens hast du ihnen was zum Nachdenken gegeben.
6: Fragt sich nur, ob sie was daraus gelernt haben.
1: Es gibt nur einen Weg, das herauszufinden. Du musst abwarten, was morgen passiert.
6: Ja.
1: Gute Nacht!

davonschleichen. Ach so, verstehe. Es tut euch leid und ihr wollt es wieder in Ordnung bringen. Also, und jetzt kleben wir den Stock zusammen und kleben noch Klebeband drumherum. Bitte denkt dran, ja nicht zu viel Mehl und der Teig muss schön luftig sein. Du musst enge Stiche machen, damit es gut hält. Sehr gut, wir brauchen eine schöne Glut. Das ist das Geheimnis, damit der Honigkuchen auch gelingt. Eure Mutter ist bestimmt ganz schön stolz auf euch, wenn sie sieht, was ihr schon alles könnt.

0: Meine Trommel ist so gut wie neu. Sogar besser.
1: Dank den Entlein.
2: Und mein Spazierstock ist genauso stabil, wie er immer war.
1: Das hast du auch den Entlein zu verdanken.
2: Noch ein Stück Honigkuchen? Danke, da sage ich nicht nein. Aber den haben sie bestimmt nicht gebacken. Keiner macht so guten Honigkuchen wie du, Mondbär.
1: Doch haben sie aber.
2: Na, dann haben sich die Entlein ja ganz schön gebessert. Vielleicht war ich ein bisschen zu voreilig.
3: Schätzchen? Ihr habt ein neues Brüderchen.
1: Und diesmal sorgen deine Brüder und Schwestern dafür, dass du keinen Unsinn machst.
4: Hä? Ob das mal gut geht?

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0: Feuer.
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0: So, jetzt gibt's mal ein Lied nur für Oma und Opa. Und danach geht's gleich wieder weiter mit richtig guter Kindermusik.
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6: Am Mikrofon ist der David. Hallo. Gute Freundschaften sind wichtig für die Gesundheit. Das haben Forscherinnen und Forscher jetzt in einer großen Studie herausgefunden. Sie haben über 200.000 Menschen aus 22 Ländern rund um die Welt befragt. Das Ergebnis ist eindeutig. Wer mit seinen Freundschaften und Beziehungen zufrieden ist, der fühlt sich körperlich und auch psychisch viel besser. Überraschend ist aber auch, Freundschaften sind sogar noch wichtiger als die Beziehung zu den Eltern in der Kindheit. Natürlich spielen gute Eltern eine Rolle, aber gute Freundinnen und Freunde haben einen noch stärkeren Einfluss. Das Schöne daran ist, dass sich unser soziales Umfeld ja auch ständig verändern kann. Selbst wenn man in der Kindheit nicht immer die beste Beziehung zu seinen Eltern gehabt hat, können echte Freundschaften diesen Einfluss später wieder ausgleichen. Deshalb ist es so wertvoll, Zeit mit Menschen zu verbringen, die dir gut tun. Nicht jeder Baum ist gleich gut für die Luft. Das haben Forscherinnen und Forscher der Universität Innsbruck im Bundesland Tirol herausgefunden. Sie haben untersucht, wie verschiedene Bäume in heißen Städten die Luftqualität beeinflussen. Manche Bäume geben bei großer Hitze Stoffe ab, die zusammen mit Abgasen von Autos schädliches Ozon bilden können. Das ist besonders bei Weiden und Pappeln der Fall. Andere Baumarten machen das nicht so sehr. Deshalb ist es wichtig, dass Städte beim Pflanzen von neuen Bäumen genau überlegen, welche Sorten sie wählen. Mit den richtigen Bäumen kann man die Luft in der Stadt sauberer halten und gleichzeitig auch noch vor Hitze schützen. Spotify geht gegen KI-generierte Musik vor. Auf der Musikplattform Spotify hörst du immer öfter Lieder, die eine künstliche Intelligenz erschaffen hat. Spotify will das jetzt ändern. Wenn du ein Lied öffnest, bei dem KI mitgewirkt hat, siehst du künftig den Hinweis AI Persona neben dem Namen des Songs. Das hat Spotify gerade angekündigt. KI-Musik sind Lieder, die ein Computer mit Hilfe von künstlicher Intelligenz erschaffen hat und wo nicht ein Mensch mit seiner Stimme und seinen Gefühlen dahinter steckt. Spotify möchte, dass echte Musikerinnen und Musiker wieder mehr Aufmerksamkeit bekommen. Deshalb wird die KI-Musik auch nicht mehr automatisch vorgeschlagen und sie landet auch nicht mehr in deinen persönlichen Wiedergabelisten. So bleibt mehr Platz für echte menschliche Kreativität.
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7: Hallo du. Heute geht's bei Radinos Sprachschatz um etwas, das du bestimmt kennst. Die Schule. Oder vielleicht gehst du sogar noch in den Kindergarten und freust dich schon auf deine erste Schulklasse? In der Schule lernst du ganz viele spannende Sachen. Buchstaben, Zahlen, Geschichten, Musik und wie man mit anderen Kindern gut zusammenarbeitet. Aber weißt du was? Schule heißt in anderen Sprachen manchmal ganz anders. Lass uns gemeinsam hinhören. Auf Bosnisch, Kroatisch und Serbisch sagt man Škola. Kannst du das mal sagen? Škola. Sehr gut. Viele Kinder in Österreich haben Eltern oder Großeltern, die dieses Wort schon von klein auf kennen. Auf Türkisch heißt Schule Okul. Sag doch mal. Okul. In der Türkei beginnt der Unterricht oft mit einem gemeinsamen Lied. Das fühlt sich gleich nach Zusammenhalten an. Auf Englisch sagt man School. Vielleicht kennst du das schon aus Liedern oder Videos. In manchen englischsprachigen Ländern tragen Kinder sogar Schuluniform, eine Art gleiche Kleidung für alle. Das gibt's bei uns in Österreich auch, aber nur in wenigen Schulen. Auf Rumänisch heißt Schule Škola. Das klingt ein bisschen wie das bosnische Wort, oder? Auch Sprachen können miteinander verwandt sein, so wie Familien. Egal ob Škola, Okul, School oder Škola. Überall auf der Welt lernen Kinder hier lesen, schreiben, rechnen und finden neue Freundinnen und Freunde. Und jetzt bist du dran. Kannst du mir nochmal sagen, wie Schule auf Türkisch heißt? Genau, Okul. Super gemacht. Tschüss, du kleine Sprachforscherin oder du kleiner Sprachforscher.
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0: Schönen Nachmittag. Ich bin's, Radino. Und jetzt wird gespielt, gehüpft, gesungen, gelacht und sich gefreut wird auch. Sich gefreut. Klingt der Dino komisch. Naja, Dino, viel Spaß wünsche ich dir mit Radinos Spiel.

0: fantastisches Lied zum Mithüpfen. Wer hat sich denn das ausgesucht? Ach so, das war ja ich. Jeden Tag fragen mich die Kinder, wo ich denn die vielen tollen Tipps und Ideen hier hab. Kindertipps und Kinderkalender und so. Dabei hab ich die Ideen ja gar nicht selbst. Da gibt's nämlich meine Freunde in der Redaktion. Da hab ich ganz viele und voll Liebe. Und die tun immer recherchieren und so. Also im Internet suchen und Leute fragen und so. Und dann kommen die besten Tipps auf Sendung. So einfach ist das. Aber psst, nicht verraten. Achso, jetzt gibt's schon wieder welche für dich.
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2: Hallihallo, hier ist der David. Komm und spiel mit. Bis Ende August gibt es in der Landeshauptstadt Graz im Bundesland Steiermark tolle, kostenlose Angebote für Kinder. Besonders beliebt sind die Wiki-Spielmobile, die gratis Spielbetreuung direkt in den Grazer Parks anbieten. Zum Beispiel am 25. August beim Spielplatz Theodor-Körner-Straße 160. Ab 3 Uhr geht's los. Radfahren macht Spaß und wenn du in der Bundeshauptstadt Wien lebst, kannst du es kostenlos lernen. Und zwar bei einem der Radfahrtrainings für Kinder zwischen 3 und 12 Jahren. Die finden samstags von 9 Uhr vormittags bis 3 Uhr nachmittags statt und zwar auf dem Radübungsplatz am Schöpfwerk. Sonntags zur selben Uhrzeit im Radmotorikpark Kaisermühlen sowie am Radübungsplatz Stadion. Komm einfach vorbei, gratis Leihräder und Leihhelme gibt's da auch für dich. Viel Spaß beim Radfahren üben! Basteln, spielen, tanzen, singen. Ganz schön was los beim Bastelbienenclub in der Westfield Shopping City Süd im Bundesland Niederösterreich. Für Kinder ab 4 Jahren gibt es von 2 Uhr bis 5 Uhr nachmittags ein kostenloses, buntes Spiel- und Spaßprogramm. Der nächste Termin ist am 2. September. Komm doch einfach vorbei. Und wenn du auch einen Tipp für eine tolle Kinderveranstaltung hast, dann gib uns doch bitte Bescheid auf www.meinkinderradio.at.
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0: So, jetzt gibt's mal ein Lied nur für Mama und Papa.
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3: Hallo und herzlich willkommen. Bei Was ist was geht es jetzt um Haie. Wie groß werden sie? Wie gefährlich sind Haie für Menschen? Was ist ein Revolvergebiss? Wie finden Haie ihre Beute? Das alles und noch vieles mehr finden Theo, Tess und Quentin heraus. Theo, Tess und Quentin kennt ihr ja schon. Wenn es darum geht, unsere spannende Welt zu entdecken, sind sie zur Stelle. Die drei haben ihre Augen und Ohren überall und sind ständig auf abenteuerlichen Entdeckungsreisen.
4: Jawohl, Abenteuer und Action. Genau das Richtige für mich.
3: Tess, unser rotes Ausrufezeichen, ist sehr mutig. Eine richtige Draufgängerin. Am liebsten möchte sie Popstar werden.
5: La la la la!
6: Gnade, Tess, da fliegen einem ja die Ohren weg.
3: Theo, das blaue Fragezeichen, ist von den musikalischen Qualitäten seiner Freundin nicht gerade überzeugt. Er erforscht lieber alles Mögliche und weiß scheinbar alles.
6: Ja, wissenschaftliche Untersuchungen haben ergeben, dass es,
4: Das was?
6: Dass es jetzt losgeht.
3: Halt, Quentin dürfen wir nicht vergessen. Der gelbe Punkt macht am liebsten Faxen und hüpft und rollt um seine beiden Freunde herum. Und das Beste, er kann sich in alles verwandeln.
7: Und sie gleiten elegant durchs Wasser. Unbeirrbar finden sie jede Beute. Dann greifen sie blitzschnell an und beißen zu.
8: Mensch, Theo, was liest denn du da? Ein Gruselroman?
7: Ich bitte dich, seit wann lese ich denn Gruselromane? Du weißt doch, dass mein ganzes Interesse der Wissenschaft gilt und...
8: Schon gut. Also, wie heißt denn nun das Buch, in dem mein hochintelligenter Freund Theo liest?
7: Unter Großmäulern. Expeditionen ins Haifischbecken.
8: Ein Buch über Haie?
7: Du sagst es. Faszinierende Tiere, diese Haie. Die können allerdings ganz schön gefährlich werden. So einem Hai möchte ich lieber nicht begegnen.
8: Och, ich schon.
7: Wie bitte?
8: Also, ich möchte so einen Hai gerne mal treffen. Das ist viel spannender und aufregender, als nur in einem Buch darüber zu lesen.
7: Tja, also ich meine...
8: Natürlich braucht man dafür ein bisschen Mut.
7: Mut? Pah! Wer mich kennt, weiß, dass ich geradezu furchtlos bin. Angst ist für mich ein Fremdwort.
8: Gut, dann kommst du also mit zum Haitauchen?
7: Was? Haitauchen?
8: Genau. Wir fahren ans Meer und schauen uns die Haie mal aus nächster Nähe an. Komm, Quentin, los geht's!
7: Moment mal, du kannst doch nicht...
8: Und vergiss deine Taucherbrille nicht!
3: Haie faszinieren und ängstigen uns zugleich. Sie sind die perfekten Räuber der Weltmeere und in allen Ozeanen zu Hause. In den warmen Gewässern der Karibik, genauso wie in den kalten Fluten der Arktis. Sie zählen zu den ältesten Bewohnern der Erde. Es gab sie schon vor den Dinosauriern. Über Millionen von Jahren haben sich Körperbau und Lebensweise der Haie kaum verändert. Heute gibt es über 400 verschiedene Haiarten. Darunter so kuriose Exemplare wie den Wobbegong, der auch Teppichhai genannt wird. Weil er wie ein Teppich flach auf dem Meeresboden liegt. Oder den seltsamen Hammerhai. Seine Schnauze erinnert an einen großen Hammer. Und natürlich gefährliche Räuber wie den großen weißen Hai.
8: Juhu, wir sind da!
7: Tess, was wollen wir denn hier am Hafen? Sind wir etwa nach Amerika gereist, um uns einen Hafen anzuschauen?
8: Ich will mir ja den Hafen auch nicht anschauen, sondern mir ein Boot besorgen. Und dann raus aufs Meer fahren, zu den Haien.
5: Das ist doch Wahnsinn!
8: Ganz genau. Wahnsinnig aufregend. Ich kann es kaum erwarten, ins Wasser zu springen und mit den Haien zu tauchen.
5: Du willst wirklich ins Wasser zu den Haien?
8: Ja.
5: Mit ihren riesigen Mäulern und ihren spitzen Zähnen? Du willst zu diesen Monstern?
8: Jawohl! Eine Monstertour wird das. Und jetzt komm, wir wollen raus aufs Meer.
5: Moment!
8: Was ist? Traust du dich nicht?
5: Ich muss nur noch eine Kleinigkeit vorbereiten. Wenn wir schon unbedingt aufs Meer fahren müssen, zu diesen Haien.
3: Haie sehen unheimlich aus. Deshalb verabscheuen viele diese Tiere, halten sie für gefräßige Monster der Meere, die alles verschlingen, was ihnen vors Maul schwimmt. Am liebsten Menschen. Doch das ist Unsinn. Wenn Haie, wie der weiße Hai, Menschen angreifen, dann ist das eine große Ausnahme. So ein Angriff passiert sozusagen aus Versehen. Und die meisten der 400 Haiarten sind sowieso harmlos. Das haben Wissenschaftler herausgefunden, die Haie erforschen. Einer von ihnen ist der Amerikaner Dr. Henry Curtis. Er will mehr über das Leben und das Verhalten dieser faszinierenden Tiere herausfinden. Dafür fährt er immer wieder hinaus aufs Meer zu den Haien. Für seine nächste Tour trifft er sich am Hafen mit seinem Team und geht an Bord eines Motorboots.
8: Die da drüben haben's gut. Die haben ein Motorboot. Und die können gleich losfahren. Bloß wir sitzen hier immer noch auf dem Trockenen. Wo kriegen wir denn jetzt bloß ein Boot her?
7: Von mir.
8: Von dir?
7: Wie du vielleicht gemerkt hast, habe ich die Zeit hier im Hafen genutzt und an meiner kleinen Erfindung gebastelt. Darf ich vorstellen? Theos schwankendes Schwimmschiff.
8: Das soll ein Schiff sein. Sieht eher aus wie eine Badewanne mit Sonnenschirm.
7: Das ist ein richtiges Forschungsschiff.
8: Mhm.
7: Damit gehen wir jeder Sache auf den Grund.
8: Was soll das heißen?
7: Ach, nichts. Ich habe nur ein paar kleine Extras eingebaut.
8: Naja, die kannst du mir ja später zeigen. Jetzt lass uns mit deinem schwankenden Schwimmschiff raus aufs Meer fahren. Lass den Motor an!
7: Ei, ei!
9: Captain Theo ist bereit für die große Fahrt. Matrose Quentin ist an Bord. Los geht's, hinaus in die unendlichen Weiten des Ozeans. In welche Richtung soll ich eigentlich fahren?
8: Keine Ahnung. Ich schlage vor, wir fahren einfach dem Motorboot hinterher, das gerade aus dem Hafen ausläuft.
3: Dr. Curtis und sein Forscherteam wollen herausfinden, wie viele Haie und welche Arten im Golf von Mexiko leben. Für ihre Tour haben sie sich vorgenommen, so viele Haie wie möglich einzufangen und zu untersuchen. Mit ihrem Motorboot fahren sie zu den sogenannten Hai-Kinderstuben in den Buchten vor der Küste von Florida. Dort bringen manche Haie ihre Jungen zur Welt. In den flachen Lagunen sind die neugeborenen Tiere vor Feinden geschützt und können ungestört wachsen.
7: Weißt du was, Tess? Vielleicht springe ich sogar mit dir ins Wasser, zu den Haien.
8: Wie bitte? Ich dachte, du hättest Angst vor Haien.
7: Aber nicht vor den kleinen Haien, die hier rumschwimmen.
8: Was sollen das heißen, kleine Haie?
7: Na, schau doch mal ins Wasser. Überhaupt nicht tief. An so flachen Stellen wachsen die kleinen Haie auf. Das sind nämlich die Haikinderstuben.
8: Woher willst du das denn wissen?
7: Steht in meinem Haibuch. Die Eltern lassen nämlich ihre Kleinen gleich nach der Geburt allein.
3: Bei den meisten Haiarten wachsen die Jungen im Bauch der Mutter heran. Dort werden sie in einer Eihülle groß und ernähren sich von Dotter. Oder sie werden, wie bei den Menschen, über eine Nabelschnur mit Nahrung versorgt. Die Jungen der Zitronenhaie zum Beispiel wachsen ein Jahr lang im Mutterleib heran. Zum Gebären zieht sich das Weibchen in eine geschützte Lagune zurück, lässt sich auf den Grund sinken und bringt 8 bis 12 Junge zur Welt. Ganz anders die Katzenhaie. Bei ihnen wachsen die Jungen nicht im Mutterleib. Die Weibchen legen befruchtete Eier, die sie mit einer Art Faden an einer Wasserpflanze verankern. Nach 9 bis 10 Monaten schlüpft das Haibaby aus dem Ei.
8: Es gibt hier also wirklich keine großen Haie?
7: Nun sei nicht enttäuscht. Immerhin sind es echte Haie. Schon die kleinen Haibabys wissen, wie sie jagen müssen und überleben können. Sie sind wie ihre Eltern, nur eben kleiner und noch nicht so stark. Tess? Tess, du bist ja im Gesicht ganz grün geworden. Aus lauter Enttäuschung, weil es hier keine großen Haie gibt?
8: Nein, mir ist schlecht. Nur weil dein schwankendes Schwimmschiff auf den Wellen so heftig hin und her eiert.
7: Dann halte ich lieber mal an und mach den Motor aus.
8: So ist es schon besser.
3: Dr. Cortes und sein Team sind im Zielgebiet eingetroffen. Nun müssen die Forscher die Haie fangen, um sie untersuchen zu können. Sie ziehen sich Gummistiefel, dicke Hosen und Handschuhe an, damit sie sich bei ihrer Arbeit nicht verletzen. Dann werfen sie ein Netz ins Wasser. Es ist über 100 Meter lang. Die kleinen Haie sollen sich darin verfangen, damit die Forscher sie an Bord des Motorbootes holen können.
8: Schau mal da drüben. Die werfen gerade ihre Netze aus. Das sind Fischer.
7: Nein, Forscher. Genauer gesagt, Haiforscher. Steht nämlich auf dem Schild, das an der Seite der Bootswand befestigt ist.
8: Und über die Bootswand ziehen die jetzt das Netz raus aus dem Wasser und darin ist ein echter Hai.
3: Der erste Hai, der aus den Maschen befreit wird, ist ein atlantischer Scharfnasenhai. Dr. Cortes packt ihn mit beiden Händen und erkennt sofort, dass es sich um ein Männchen handelt. Er muss gut aufpassen. Das Tier ist zwar noch klein, aber seine Zähne sind bereits messerscharf und stahlhart. Das Besondere dabei, Haie bekommen ständig neue Zähne. Sie haben mehrere Reihen davon. Fällt ein Zahn aus, rückt innerhalb von Stunden ein neuer Zahn nach. Das nennt man Revolvergebiss. Haie werden bis zu 70 Jahre alt. Im Laufe seines Lebens kann ein Hai Tausende von Zähnen bekommen.
8: Wow! Hast du gesehen, wie scharf die Zähne sind? Ganz schön spitz. Frag mich nur, wie die zubeißen wollen.
7: Wieso?
8: Na, die haben ihr Maul doch auf der Unterseite ihres Kopfes. Eigentlich müssten sie ihre Beute mit ihrer langen Nase doch wegstoßen.
7: Tun sie aber nicht, meine liebe Tess. Denn Haie sind genau wie du. Sie haben eine große Klappe und sozusagen ein loses Mundwerk.
3: Bei Haien ist der Kiefer nur locker am Schädel befestigt. Will der Hai zubeißen, reißt er sein Maul weit auf und richtet die Schnauze nach oben. Der Oberkiefer schiebt sich nach vorn. Und alle Zähne graben sich ins Fleisch des Opfers. Dann schüttelt der Hai seine Beute hin und her. Die Zähne wirken dabei wie eine Säge. So kann der Hai Stücke herausreißen. Meist bleiben dabei ein paar Zähne stecken oder brechen ab. Aber das macht ja nichts, weil Haie immer wieder neue Zähne bekommen.
8: Quentin, komm raus aus dem Wasser. Ich will jetzt mit unserem Boot weiterfahren.
7: Wenn es nach mir geht, könnten wir hier ruhig noch länger bleiben. Was gibt es Spannenderes, als Forschern bei der Arbeit zuzuschauen?
8: Aber mir ist es hier zu flach.
7: Zu flach?
8: Ja, hier im flachen Wasser gibt es ja nur kleine Haie. Ich will dahin, wo es richtig tief ist und wo es richtig große Haie gibt.
7: Aber Tess, du hast doch gesehen, dass die scharfe Zähne haben und...
8: Keine Widerrede. Los geht's. Zu den großen Haien.
3: Manche Haie werden riesengroß, wie zum Beispiel der Walhai. Er ist der größte aller Haie. Der Walhai wird bis zu 14 Meter lang. So lang wie ein Autobus. und er wiegt über 12 Tonnen. Trotz seiner Größe ist dieser Koloss absolut harmlos. Obwohl er wie alle Haiarten Fleisch frisst, hat er so gut wie gar keine Zähne. Er braucht sie auch nicht, denn er jagt keine Beute. Der Walhai schwimmt gemütlich durchs Meer, lässt Wasser in sein Maul strömen und schluckt alles, was in seinen Schlund gerät. Wie zum Beispiel kleine Fische. Damit geben sich wahre Räuber, wie etwa der weiße Hai, nicht zufrieden. Der weiße Hai kann über 7 Meter lang werden und frisst unter anderem Robben, Delfine und sogar kleine Haie.
8: Theo, halt mal an. Ich glaube, hier sind wir richtig. Ich habe da hinten nämlich eine große Schwanzflosse aus dem Wasser ragen sehen.
9: Wo denn? Ich sehe nichts.
8: Och Mist, der Hai ist wieder abgetaucht. Ach, macht nichts. Wenn der Hai nicht zu uns kommt, gehen wir eben zum Hai.
9: Was?
8: Naja, wir ziehen jetzt unsere Tauchersachen an und tauchen zum Hai.
9: Leider kann ich nicht mitkommen zu den Haien.
8: Wieso?
9: Das Wasser ist hier viel zu kalt für mich. Da kriege ich sofort Schnupfen.
8: Ach, stell dich nicht so an.
9: Aber Tess...
8: Dann tauche ich eben allein zu den Haien.
9: Ich habe eine bessere Idee. Mein schwankendes Schwimmschiff ist doch ein echtes Forschungsschiff. Und ich hatte dir ja gesagt, dass ich ein paar Extras eingebaut habe.
8: Na und?
9: Mit meinem Schiff können wir jeder Sache auf den Grund gehen.
8: So?
9: Mein Schiff kann nämlich auch tauchen.
8: Aha.
9: Pass auf, ich drücke diesen Knopf und schon verwandelt sich das Schiff in ein Unterwasserboot. Und wir tauchen ab.
8: Aber Theo, ich...
9: So, fertig. Jetzt tauchen wir mit meinem Unterwasserboot und können uns die Haie aus nächster Nähe anschauen. Und das Beste, im U-Boot sind wir sicher.
3: Plötzlich kreuzt ein weißer Hai durchs Wasser. Er ist auf der Jagd nach einer verletzten Robbe. Scharfe Zähne, Kraft und Schnelligkeit machen die räuberischen Haie noch nicht zu erfolgreichen Jägern. Erst ihre überaus feinen Sinne verraten ihnen, wo ihre Beute steckt. Der weiße Hai kann die Robbe schon aus großer Entfernung hören. Sie bewegt durch ihr heftiges Zappeln das Wasser und verursacht so Schallwellen. Die erreichen das ausgezeichnete Gehör des Hais. Der weiße Hai findet diese Geräusche sehr interessant. Er vermutet gute Beute und nimmt blitzschnell die Spur auf.
8: Wahnsinn! Da hinten schwimmt ein weißer Hai! Sieh doch mal aus dem Fenster, Theo!
9: Zum Glück sind wir in unserem U-Boot sicher vor ihm.
8: Oh, und da hinten, da sehe ich eine Robbe. Oh nee, die ist verletzt und blutet.
9: Oh je, das kann nicht gut gehen.
8: Wieso? Vielleicht sieht der Hai die Robbe nicht.
9: Aber er hört und riecht sie. Das Blut der verwundeten Robbe riecht der Hai schon von Weitem. Haie haben nämlich einen hervorragenden Geruchssinn. In meinem Haibuch steht, dass sie sogenannte Riechgruben an der Unterseite ihres Kopfes haben. Durch diese Riechgruben fließt ständig Wasser. So wittern Haie ein verletztes Tier, selbst wenn es nur einige Tropfen Blut verloren hat.
8: Du hast recht. Der weiße Hai steuert auf die Robbe zu. Jetzt ist er schon ganz nah bei ihr.
9: Dann hat die Robbe keine Chance. Wenn ein Hai ein für ihn interessantes Geräusch gehört hat, ist er so neugierig, dass er nachschaut. Und dann helfen ihm all seine Sinne. Und dazu gehört auch noch der elektrische Spürsinn. In meinem Buch steht, dass Haie schwache elektrische Ströme wahrnehmen. Diese Ströme entstehen bei jeder noch so kleinen Bewegung eines Muskels.
8: Dann sollte die Robbe besser stillhalten.
3: Der Hai nimmt diese Muskelbewegungen mit den sogenannten lorenzinischen Ampullen wahr. Sie bestehen aus Unmengen von kleinen Öffnungen in der Haut, rund ums Maul herum. Der Elektrosinn hilft dem Hai, seine Beute zu finden, und er weiß, wo er zubeißen muss. Der weiße Hai ist jetzt ganz sicher, hier gibt es etwas zu fressen. Er hat das Zappeln gehört und gefühlt. Er hat das Blut gerochen. Er hat die elektrischen Impulse gespürt. Und zum Schluss sieht er die Robbe. Er schnellt auf das Tier zu und schnappt es sich.
8: Die arme Robbe.
7: Tja, gegen einen Hai hat man eben keine Chance. Und jetzt lass uns lieber wieder auftauchen. Hinterher bekommt der Hai noch einen Blutrausch und will uns auch noch fressen.
3: Von einem Blutrausch sprechen Experten, wenn die empfindlichen Sinnesorgane der Haie überfordert sind. Das kann passieren, wenn ein Hai eine größere Beute erwischt hat. Seine heftigen Fressbewegungen und das viele Blut locken andere Haie an. Dann wollen alle mitfressen und stürzen sich auf die Beute. Die Tiere spielen sozusagen verrückt. Sind Haie also doch abscheuliche Fressmaschinen? Im Gegenteil. Haie sind sogar sehr genügsam. Manche kommen monatelang ohne Nahrung aus. Ein ausgewachsener Blauhai zum Beispiel frisst nur ca. 100 Kilogramm Fleisch. In einem ganzen Jahr.
8: Du Theo, was ich dich schon die ganze Zeit fragen wollte, hat das eigentlich irgendwas zu bedeuten, dass hier ständig Wasser in dein U-Boot reinläuft?
9: Wasser? Da muss irgendwo ein Loch sein. Wir müssen schnell auftauchen, bevor hier noch mehr Wasser reinrauscht.
3: Nacheinander holen Dr. Cortez und seine Mitarbeiter weitere kleine Haie aus dem Meer, um sie zu untersuchen. Vorsichtig nimmt der Forscher den nächsten Hai und legt ihn auf eine Messlatte. Dann wird notiert, wie groß das Tier ist und um welche Haiart es sich handelt. Das Team muss schnell und genau arbeiten. Wenn der kleine Hai nicht bald ins Wasser zurückkommt, erstickt er. Wir Menschen holen den lebensnotwendigen Sauerstoff aus der Luft und atmen durch die Lunge. Haie holen den Sauerstoff aus dem Wasser und atmen durch die Kiemen. Diese Kiemen sind lange, schmale Öffnungen seitlich am Kopf.
8: Also mit deinem komischen Schiff tauche ich nicht nochmal.
9: Das mit dem Tauchen ist noch nicht so ganz ausgereift. Aber dafür kann mein Boot schnell fahren. So schnell wie ein Hai. 70 Stundenkilometer.
3: Der Makohai ist der Sprinter unter den Haien. Er flitzt mit über 70 Stundenkilometern durchs Wasser. Der schlanke Körperbau der Haie ist ideal zum schnellen Schwimmen. Die kräftige Schwanzflosse sorgt dafür, dass die Haie vorwärts kommen. Auch ihre Haut hilft, dass sie unter Wasser schnell und mühelos vorankommen. Sie ist nicht etwa flach und glatt, sie ist bedeckt von kleinen, scharfen Zacken. Die sogenannten Hautzähne sind winzige, nach hinten gebogene Dornen. Durch diesen Dornenwald strömt das Wasser wie durch einen Kanal. So wird der Hai vom Wasser nicht so stark gebremst.
8: Auf was wartest du? Nun lass doch endlich den Motor an, damit wir weiterfahren können.
9: Okay, okay.
8: Klingt irgendwie merkwürdig.
9: Warte, ich probier's nochmal.
8: Tolles Schiff. Schnell wie ein Hai. Da lache ich ja.
9: Also, ich weiß auch nicht, wieso...
8: Wieso wir uns nicht von der Stelle bewegen, meinst du? Ich kann's dir sagen. Dein Motor funktioniert nämlich nicht.
9: Ja, da muss irgendwas kaputt gegangen sein, als wir mit dem Boot getaucht sind.
3: Unterdessen hat das Forscherteam einen weiteren Hai aus dem Meer gefischt. Es ist ein kleiner Hammerhai. Auch er wird gemessen und bekommt dann von Dr. Cortez eine Markierung in die Flosse gesetzt. Das tut dem Hai nicht weh. Auf dem kleinen Plastikstab stehen eine Nummer und die Adresse des Forscherteams. Damit ist der Hai registriert. Sollte er beim nächsten Mal wieder ins Netz gehen, können die Wissenschaftler sehen, wie er sich entwickelt hat. Dr. Cortez setzt den Hai zurück ins Wasser. So schnell er nur kann, schwimmt der Kleine davon. Zurück in seine Kinderstube in der Lagune.
8: Also Theo, während du überlegst, wie du das Boot wieder zum Fahren bringst, werde ich endlich mal tauchen gehen.
9: Tess, nicht doch. Wie kannst du hier ins Wasser gehen? Denk nur an den weißen Hai und was der mit der Robbe gemacht hat. Das ist doch gefährlich. Tess? Tess! Oh, sie ist tatsächlich getaucht zu den Haien.
3: Die meisten Haie sind harmlos. In Wirklichkeit müssen Haie vor Menschen Angst haben. Sie sind ihr gefährlichster Feind. Jedes Jahr werden auf der ganzen Welt mehrere Millionen Haie getötet. Sportangler jagen sie zum Vergnügen. Auch wegen ihrer Flossen werden sie getötet. Aus ihnen bereitet man in manchen Ländern Suppen zu. Viele Haie verenden in Schutznetzen vor Stränden. Oder sie sterben, weil sie beim Fischfang aus Versehen ins Netz geraten. Jedes Jahr werden mehr Haie getötet als Junge geboren. Bis zu 70 Haiarten sind vom Aussterben bedroht.
9: Also Quentin, ich muss schon sagen, das war ein guter Einfall von dir.
8: Uhu, Theo.
9: Tess, hast du mich erschrocken. Zum Glück bist du wieder heil aufgetaucht.
8: Na, kein Wunder. Weit und breit war kein einziger Hai in Sicht.
9: Dafür ist bald Land in Sicht.
8: Ach ja?
9: Quentin hatte nämlich eine super Idee. Während du im Wasser warst, hat er sich mal wieder verwandelt. Und zwar in ein Abschleppboot.
8: Quentin schleppt dein schwankendes Schwimmschiff wieder an Land?
9: Genau.
8: Na dann nix wie zurück. Ab an den Strand. Da können wir uns dann von unserer schwankenden Seefahrt wieder erholen. Los, Quentin!
3: Auch Dr. Cortez und sein Team machen ihr Boot fertig für die Heimreise. Sie verstauen die Messgeräte und holen die Netze ein. Schon bald werden die Forscher wieder raus aufs Meer fahren. Und sie werden wieder die jungen Haie untersuchen und markieren, damit wir noch mehr über die faszinierenden Räuber der Weltmeere lernen und die Forscher ihnen helfen können.
9: Und wenn einem Taucher ein Hai begegnet, kann er versuchen, das Tier zu verscheuchen. Manchmal hilft es, ihnen entgegenzuschwimmen oder sie anzuschreien. Vor allem sollte man ruhig bleiben. Heftiges Planschen und panisches Um-sich-Schlagen macht den Hai nur neugierig und angriffslustig.
8: Kaum sind wir am Strand und haben wieder festen Boden unter den Füßen, liest du schon wieder in deinem Haibuch.
9: Und da steht auch, dass manche Haie an flachen Stellen nach Fischen jagen. Also dort, wo sich die meisten Badegäste tummeln und viele Surfer herumpaddeln. So können sich Mensch und Tier ins Gehege kommen.
3: Haie greifen Menschen nur in Ausnahmefällen an. Warum sie das tun, wissen auch die Forscher nicht. Es wird vermutet, dass es aus Versehen passiert, dem Hai also ein Fehler unterläuft. Seine hochentwickelten Sinne spielen ihm einen Streich. Dann könnte ein Hai einen Schwimmer oder einen Surfer mit einer Robbe verwechseln. Von unten betrachtet haben alle ähnliche Umrisse. Der Hai glaubt also, dass er eine Robbe oder einen Fisch vor sich hat und schnappt zu. Aber gleich nach dem ersten Biss bemerkt das Tier, dass es sich geirrt hat. Menschenfleisch oder gar ein Surfbrett aus Plastik schmecken ihm nicht und er dreht ab. Solche Irrtümer passieren sehr selten. Denn Haie sind von Natur aus sehr vorsichtig und scheu.
8: Los, Theo, lass uns eine Runde schwimmen gehen. Oder hast du immer noch Angst vor Haien? Theo!
9: So, jetzt hab ich's. Jetzt kann ich mit dir zum Schwimmen ins Meer gehen. Darf ich dir präsentieren? Mein spezieller Spezialschutzanzug. Der perfekte Schutz vor Haien.
8: Aber Theo, was du da gebastelt hast, ist ja eine Ritterrüstung.
9: Na und? Da beißt sich jeder Hai die Zähne dran aus.
8: Ach Theo, jetzt übertreibst du wirklich mit deiner Angst vor Haien. Lass uns lieber abreißen.
9: Und wohin?
8: In die Heimat. Auf geht's!
3: Beim Baden im Meer braucht man keine Angst vor Haien zu haben. Man sollte nur ein paar Tipps beherzigen. Erstens sollte man nicht allein ins Wasser gehen, sondern in einer Gruppe. Die meisten Haie glauben dann, die Beute ist zu groß und sie greifen nicht an. Zweitens geht man lieber nicht in der Dämmerung oder nachts schwimmen. Denn gerade zu dieser Zeit sind Haie hellwach und auf der Jagd. Drittens sollte man nie mit einer blutenden Wunde baden gehen. Mit ihren feinen Nasen riechen Haie jedes Tröpfchen Blut. Und schließlich sollte man sich daran halten, wenn Strände wegen Haigefahr gesperrt sind.
8: Kaum zu Hause hängst du schon wieder auf dem Sofa und liest in deinem Haibuch. Kannst wohl gar nicht mehr von den Haien lassen, was?
7: Stimmt. Und stell dir vor, Tess, hier ganz am Ende des Buchs steht, dass die meisten Haie für Menschen harmlos sind und dass es nicht an jeder Küste gefährliche Haie gibt. Außerdem bekommen wir einen großen Teil der Haiarten nie zu Gesicht, weil sie in der Tiefsee leben.
8: Na siehst du, das nächste Mal kannst du ohne deine Ritterrüstung ins Wasser gehen. Du brauchst keine Angst haben, wenn du im Meer baden gehst.
7: Na ja, also ich weiß nicht, diese großen Fische überall.
8: Und dann können wir demnächst auch gemeinsam zu den Haien tauchen.
7: Also ich glaube, ich fange erstmal mit kleinen Fischen an. Zum Beispiel bei uns im Teich, bei den Goldfischen.
8: Na, das kann ja heiter werden.
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11: Hallihallo, am Mikrofon begrüßt dich der David. Im Bundesland Kärnten ist eine kleine Katze aus dem Motorraum von einem Auto gerettet worden. Eine Fußgängerin in der Stadt Villach hat das laute Miauen eines Tieres gehört und hat dann die Feuerwehr gerufen. Das Babykätzchen ist im Motorraum eines slowenischen Autos festgesessen und konnte sich nicht selbst befreien. Die Rettung war eine knifflige Aufgabe. Die Feuerwehrleute mussten nämlich das Auto mit einem Wagenheber anheben, das Vorderrad abmontieren und Teile des Unterfahrschutzes entfernen. Nach einer ganzen Stunde war das kleine Kätzchen dann endlich befreit. Ein Tierarzt hat es danach untersucht und hat dann eine Entwarnung gegeben. Das Kätzchen war nur etwa 4 Wochen alt, aber gesund und unverletzt. Der Fahrzeugbesitzer vermutet, dass die kleine Mieze schon in Slowenien unbemerkt in den Motorraum geklettert war und so die ganze Reise bis nach Villach mitgemacht hatte. Jetzt wird das kleine Kätzchen von einem Feuerwehrmann und seiner Freundin liebevoll betreut. In den Igel-Kindergärten von Tierschutz Austria herrscht hoher Andrang. Rund 80 Jungigel werden dort momentan versorgt und auf ihr Leben in der Natur vorbereitet. Manche sind gerade einmal so schwer wie eine Tafel Schokolade. Obwohl Igel normalerweise einzeln leben, toben und wachsen diese Kleinen gemeinsam auf. Das hilft ihnen später allein zurechtzukommen. Die anhaltende Hitze und Trockenheit sind schuld an dem großen Andrang. Wildtiere finden schwerer Wasser und Futter. Insgesamt betreut Tierschutz Austria derzeit etwa 1000 Wildtiere, mehr als in früheren Jahren. Du kannst den Igeln auch selbst helfen, mit einem naturnahen Garten ohne Pestizide, Versteckmöglichkeiten und ohne Mähroboter schaffst du ihnen ein sicheres Zuhause. Besonders wichtig sind Laub- und Reisighaufen zum Überwintern. Es gibt Änderungen bei den Verpackungen für Lebensmittel. Das soll weniger Plastikmüll bringen und mehr Abfall wiederverwertbar machen. Du wirst die Veränderungen bald im Supermarkt bemerken. Ab jetzt dürfen Coffee-to-go-Becher und Pizzakartons keine spezielle Beschichtung mehr haben. In der Feinkostabteilung verwenden erste Geschäfte bereits unbeschichtetes Papier, um Wurst und Fleisch umweltfreundlicher einzupacken. Das ist besser für unseren Planeten. Später kommen weitere Änderungen. Ab August 2008 also in 2 Jahren, muss auf jeder Verpackung deutlich gekennzeichnet sein, in welche Mülltonne sie gehört. Und ab Jänner 2030 darf unverarbeitetes Obst und Gemüse nicht mehr in Einwegkunststoff verkauft werden. Das ist eine große Chance für die Recyclingunternehmen, denn sie bekommen mehr Material, das sie wiederverwerten können.
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18: Hallo, hier ist die Anna. Heute reden wir darüber, warum Batterien sehr gefährlich sein können. Bestimmt hast du schon einmal eine von diesen kleinen, runden Batterien gesehen. Sie stecken in Spielsachen, Fernbedienungen oder auch in Glückwunschkarten. Genau in denen, die beim Aufklappen Musik machen. Die Batterien sehen harmlos aus, aber wenn du sie in den Mund nimmst oder verschluckst, können sie sehr gefährlich sein. Im Körper verursachen sie schlimme Verletzungen, weil giftige Stoffe drin sind. Mein erster Tipp lautet daher: Nimm niemals eine Batterie in den Mund. Wenn du irgendwo eine findest, ruf sofort Mama oder Papa, damit sie die Batterie sicher wegräumen. Und wenn du merkst, dass das Batteriefach von deinem Spielzeug kaputt ist oder sich leicht öffnen lässt, sag das bitte auch gleich einem Erwachsenen. Manchmal sieht eine Batterie wie ein Zuckerl aus. Das kann kleine Kinder besonders verwirren. Darum sollten Batterien immer außer Reichweite von Kindern aufbewahrt werden. Frag doch mal deine Eltern, ob sie eine sichere Box dafür haben. Falls doch mal etwas passiert und du eine Batterie verschluckt hast oder ins Ohr oder in die Nase bekommen hast, sag sofort deinem Erwachsenen Bescheid. Es ist dann wichtig, schnell ins Krankenhaus zu fahren, damit die Ärzte helfen können. Warte nicht ab und versuch auch nicht, die Batterie selbst herauszuholen. In so einem Fall geht es um rasche Hilfe. Denk immer daran, Batterien gehören nicht in Kinderhände. Seid vorsichtig und achtet in der Familie darauf, dass sie sicher aufbewahrt werden. So bleibst du gesund und kannst sicher spielen. Stimmt's, Helmi?
19: Ja, genau, denn sicher ist sicher.
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1: Mama, weißt du, was jetzt für eine Zeit ist?
22: Ach, nein, Radino, du weißt ja, dass gestern meine Uhr kaputt worden ist.
1: Aber Mama, das meine ich doch gar nicht. Die Uhrzeit, die will ich ja gar nicht wissen. Ich will dir und den Kindern eigentlich sagen, dass jetzt die Spielzeit ist.
22: Oh, na zum Glück. Die Spielzeit ist mir nämlich viel lieber als die echte Uhrzeit. Aber hast du schon alle Lieder für die nächste Stunde vorbereitet, Radino?
1: Ja, sicher. Ich bin ja auch der Radino, der Radio-Dino. Aber jetzt geht's los mit einer Stunde Spielzeit. Spielst du mit?

0: Mama?
1: Ja, mein Schatz?
0: Magst du meine Musik?
1: Ja, natürlich, Radino. Also du findest wirklich immer ganz, ganz tolle Lieder zum Mitsingen. Manche habe ich sogar schon als Kind mitgesungen damals.
0: Echt? Das ist ja Urdino, ewig lang her.
1: So lang ist es jetzt auch wieder nicht her. So alt bin ich auch nicht, aber wenn du mich gerade so fragst, wäre es nicht wieder mal Zeit für eine kleine Auszeit für Mama und Papa? Mei, bitte spiel uns einen Song für die Großen, hm?
0: Mal schauen. Na gut, dann geht's aber gleich wieder für die Kinder weiter. Stopp. Jetzt müssen wir aber wieder mal ein Lied für die Erwachsenen spielen.
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0: Los geht's!

0: Das ist mein Kinderradio und ich bin Radino und ich spiele Dino furchtbar für mein Leben gern. Aber das Dumme ist, dass ich schon alles durchgespielt habe und nichts ist mehr übrig zum Spielen.
1: Aber Radino, erstens kann man Spiele natürlich ganz, ganz oft spielen und zweitens kennst du erst einen Bruchteil der Spiele, die die Kinder auf der Welt so spielen.
0: Weißt du noch ein Spiel?
1: Na klar, ich habe mir für unseren Spieltipp extra wieder eins rausgesucht. Diesmal eins, das man auch schon zu zweit spielen kann. Weil meistens braucht man ja mehr Mitspieler und das ist oft gar nicht so einfach, die zu finden. Also, das Spiel kommt aus Amerika und heißt Hobbeln. Man kann sich's leicht merken, weil es eigentlich ums Hoppeln geht.
0: Wie? Hoppeln?
1: Naja, man nimmt einfach zwei Bänder oder kurze Seile und bindet den beiden Spielern jeweils die Beine bei den Knien zusammen. Dann laufen die zwei eine gewisse Strecke gegeneinander und wer schneller am Ziel ist, der hat gewonnen.
0: Aber kann man da überhaupt laufen, wenn die Beine zusammengebunden sind?
1: Das ist ja gerade das Lustige dran. Da kann man natürlich nur hoppeln. Vielleicht stolpert man auch mal, aber das macht nichts. Normal laufen kann ja jeder. Und wenn mal mehrere Kinder miteinander spielen, dann kann man immer zwei zusammentun und nebeneinander stellen und die inneren Beine dann miteinander verbinden. Dieses Pärchen läuft dann gegen ein anderes Pärchen. Das ist total lustig, weil es nämlich ganz schön schwierig ist, zu zweit zu hoppeln.
0: Das klingt ja, Dino, lustig. Mama, probieren wir das gleich?
1: Was, wir? Unsere Beine sind ja so unterschiedlich lang.
0: Bitte.
1: Na gut, versuchen wir es halt. Aber nicht lachen, wenn ich gleich auf der Nase liege, gell?
0: Klar doch.

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1: Servus, hier ist der David. Und jetzt habe ich einen dinotastischen Spieltipp für dich. Es heißt, hüpfendes Hindernisrennen. Und du wirst jede Menge Spaß haben. Das Beste daran ist, dass es überhaupt nichts kostet. Und so geht's. Du brauchst dazu einen offenen Platz im Freien, zum Beispiel deinen Garten, einen Park oder einen Spielplatz und jemanden, der mit dir mitspielen möchte. Such dann einen Startpunkt und einen Zielpunkt aus. Das kann ein Baum, ein Spielgerät oder irgendetwas anderes sein. Es muss aber genug Platz dazwischen sein zum Hüpfen. Sammle dann ein paar Hindernisse. Das können Hütchen, leere Kartons, Kissen oder Stofftiere sein. Platziere sie auf dem Weg zwischen Start und Ziel. Stellt euch dann am Startpunkt auf und dann hüpft ihr wie Frösche los, um die Hindernisse zu überwinden. Versucht so schnell wie möglich zu sein, aber vergesst nicht, sicher zu bleiben und nicht zu stolpern. Wer am schnellsten ist, hat gewonnen. Viel Spaß beim Spielen und hab eine tolle Zeit im Freien.
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Das ist mein Kinderradio in Wien auf der Radiofrequenz 103,2 und sonst überall auf der Welt übers Internet. Schön, dass du da bist. Lust auf eine kleine Geschichte? Auf ein Abenteuer? Na dann pack mal deine Sachen und geh mit uns mit auf eine kleine Reise. In wenigen Minuten hier bei uns auf mein Kinderradio.

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3: Entspannungsrätsel für Kinder Nummer 22. Such dir einen Platz und mach es dir dort so richtig bequem. Wenn du eine gute Position gefunden hast, in der du dich wohlfühlst, dann schließ deine Augen. Spür deinen Atem, wie er ganz ruhig und regelmäßig ein- und wieder ausfließt. Dann hör dem Rätsel zu, das ich dir heute mitgebracht habe. Du bist etwas, was gerade Kindern richtig gut gefällt. Dich gibt es in verschiedenen Größen und an verschiedenen Orten. Auf jeden Fall findet man dich in jeder noch so kleinen Stadt. Die Kinder kommen gern zu dir, um sich ordentlich auszutoben, sich zu bewegen und zu spielen. Daher gibt es immer einen großen Sandkasten, in dem man buddeln, leckere Sandkuchen backen und echte Sandburgen bauen kann. Auch eine Rutsche ist bei dir meist zu finden. Ob klein oder groß, kurz oder lang und manchmal sogar riesengroß mit einem langen Tunnel. Wenn man die hinuntersaust, kribbelt es schön im Bauch. Außerdem gibt es Schaukeln, auf denen man sich fröhlich durch die Luft schwingen kann. Dann fühlt es sich fast so an, als könne man bis zu den Wolken hinauffliegen. Etwas zum Klettern darf auch nicht fehlen. Ob an langen Leitern, Stangen oder Seilen ist ganz egal. Hauptsache, die Kinder können ausgiebig kraxeln, balancieren und auch mal ein Stück irgendwo entlanghangeln. Für jüngere Kinder hältst du häufig kleine Häuser aus Holz bereit, in denen man sich verstecken und spielen kann. Für die Größeren gibt es hin und wieder eine Wippe, eine Seilbahn oder einen Bolzplatz, auf dem man Ball spielen kann. Ganz bestimmt hast du längst erraten, was du in diesem Rätsel warst, oder? Die Lösung erklingt gleich nach dem Gong. Wenn du sie jetzt noch nicht wissen willst, dann drücke Pause. Richtig erraten. Du warst ein richtig toller Spielplatz. Atme nun ein paar Mal ganz tief ein und aus. Ball deine Hände zu festen Fäusten. Reck und strecke dich, bis du dich voller Kraft und Energie fühlst.

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Hallo, ich bin's, Radino. Geht's dir gut? Also, mir geht's Dino super toll und ich hoffe dir auch. Ich schick dir jetzt ein Dino-dickes Bussi durchs Radio. Bist du bereit? Achtung! Hast du's bekommen? Aber nicht abwischen. Und jetzt kriegst du noch ein Lied.

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0: Mama?
1: Ja, mein Schatz?
0: Weißt du eigentlich, welche Geschichte jetzt gleich kommt?
1: Nein, das weiß ich auch nicht. Das ist eine Überraschung. Ich weiß nur, dass es eine besonders lange Geschichte sein wird.
0: Na, das weiß ich ja auch. Ist ja Radinos Kopfkino.
1: Stimmt. Na, dann holen wir uns was zum Knabbern und warten, bis es losgeht, oder?
0: Ja, Knabbern und Geschichte. Da

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2: Hallo du, endlich Radinos Spielzeit. Kennst du das auch? Immer sagt die Mama, tu das und mach das. Aber jetzt kann sie nur sagen, Radino, spiel was. Weil jetzt ist Radinos Spielzeit. Schon Dino cool, oder? Komm, lass uns spielen.

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4: Hallo, hier ist der David und jetzt kommen wieder die Nachrichten von dieser Stunde. Es werden immer mehr Spinnenarten bei uns. Das liegt am Klimawandel. Weil es wärmer wird, wandern Spinnen aus dem Süden nach Österreich ein und können hier auch überwintern. Im Bundesland Kärnten gibt es mittlerweile 700 verschiedene Spinnenarten. Eine davon ist die strahlende Tarantel, eine große, braun-goldschimmernde Spinne mit typischen Streifen. Sie ist in Kärnten zum ersten Mal im Jahr 2001 gesichtet worden und taucht seitdem immer häufiger auf. Auch die Nosferatu-Spinne aus dem Mittelmeerraum ist mittlerweile bei uns heimisch. Aber keine Angst, Spinnen sind eigentlich sehr scheu und mögen lieber flüchten, als zuzubeißen. Sie sind sogar sehr nützlich. Sie fressen lästige Gelsen und Fliegen. Wer eine strahlende Tarantel findet, kann das Landesmuseum Kärnten verständigen. Dort wird nämlich festgehalten, wie weit sich das Tier verbreitet. Jetzt beginnt wieder die Zeit, in der man mit dem Schulweg üben beginnen sollte. Bald ist es wieder soweit und die Schule geht wieder los. Vielleicht ist es für dich ja sogar das erste Jahr und du hast einen ganz neuen Schulweg. Wenn du nämlich den Schulweg noch nicht kennst, dann solltest du unbedingt schon mit deinen Eltern oder anderen Erwachsenen den Weg abgehen. Ihr könnt euch da die sicherste Strecke suchen und zwar solange noch Ferien sind. Am besten du gehst den Weg öfter ab, denn damit man alle Gefahrensituationen kennt, braucht man ungefähr 6 bis 10 Wiederholungen. Lass dir die Verkehrsregeln dabei nochmal erklären und achte immer darauf, dass du ganz genau schaust, bevor du über die Straße gehst, auch wenn die Ampel grün zeigt. Damit dich Autofahrer schnell und gut sehen, trag am besten eine Kinderwarnweste oder reflektierende Anhänger. Für die Korallen vor der Küste von Australien schaut's wieder besser aus. Für die Korallen ist das Wasser oft viel zu warm geworden. Das hat ihnen großen Stress verursacht und viele sind erbleicht. Das heißt, sie verlieren ihre Farben und geraten in Lebensgefahr. Aber jetzt gibt's gute Neuigkeiten vom berühmten Great Barrier Reef. Wind und Regen haben die Temperaturen gesenkt. Gleichzeitig hat der Wind dafür gesorgt, dass warmes Oberflächenwasser mit kühlerem Wasser aus der Tiefe vermischt wird. Forscherinnen und Forscher haben mehrere Korallenriffe untersucht und festgestellt, die Hartkorallen zeigen erste Zeichen der Erholung. Korallen sind nämlich winzige Nesseltiere, die in großen Gruppen zusammenleben und riesige Riffbauten aus Kalk erschaffen. Diese Riffe sind Heimat für unzählige andere Meerestiere.
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1: Hallo, bist du auch so ein Dino-riesengroßer Geschichtenfan wie ich? Naja, also der Dino-allergrößte Geschichtenfan, der bin ganz sicher ich. Aber dann kommst vielleicht ja schon du. Also wenn du gern Geschichten hörst, dann kannst du jetzt rumhüpfen und springen und dich freuen, weil es nämlich gleich eine ganz besonders Dino-lange Geschichte gibt. Radinos Kopfkino. So, und jetzt geht's los. Juhu! 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

0: Unsere Geschichte beginnt an einem sonnigen Mittag. Ich stehe in der Küche und schlürfe schon die dritte Tasse Kakao. Der schmeckt aber auch gut. Ob ich mir noch eine Tasse koche? Für heute habe ich mir nur eine Sache vorgenommen, auf die ich mich schon die ganze Woche freue. Ich will so richtig und nach Herzenslust faulenzen. Deshalb trage ich auch noch immer meinen Schlafanzug. Und meine Kakaotassen und den Teller vom Mittagessen habe ich auch nicht abgespült. Für meinen Nachtisch habe ich mir etwas ganz Besonderes ausgedacht. Dafür brauche ich gefrorene Himbeeren aus dem Eisschrank. Daraus werde ich Himbeereis zaubern. Zu einem Faulenzertag gehört schließlich unbedingt eine große Portion Eis. Die Himbeeren schütte ich in meinen Mixbecher. Dazu gebe ich einen Teelöffel Puderzucker und dann alles zusammen pürieren. Das riecht gut und es wird wunderbar cremig. Eigentlich gehören zu einem Himbeereis noch frische Waffeln. Schade, dass mein Waffeleisen kaputt ist. Aber das Eis schmeckt trotzdem. Was für ein herrlich gemütlicher Tag. Ich setze mich auf die Terrasse und sehe der kleinen Schnirkelschnecke Monika Häuschen zu. Sie sitzt nämlich auf der Wiese zusammen mit ihrem besten Freund, dem Regenwurm Schorsch, und dem gelehrten Graugänserich Günther.
1: Ach, ist das nicht ein wunderschöner, friedlicher Mittag heute, Herr Günther?
2: Du sagst es, kleine Monika. Hier in unserem ruhigen Garten ist die Welt tatsächlich noch in bester Ordnung.
3: Von wegen. Es ist überhaupt gar nichts in bester Ordnung.
1: Aber warum denn nicht, mein lieber Schorsch? Was ist denn passiert?
3: Der Herr Günther schnappt mir mein ganzes Mittagessen vor der Nase weg.
2: Ein Regenwurm hat keine Nase.
3: Da hörst du's, Monika. Mit mir kann man's ja machen, bloß weil ich keine Nase habe.
1: Ach, schimpf doch nicht so, Schorsch. Du musst immer das Gute in einer Sache sehen.
3: Und was soll daran gut sein?
1: Wer keine Nase hat, kann auch keinen Schnupfen kriegen.
0: Ich glaube, ich habe erst einmal genug Eis. Ohne Waffeln ist es nur der halbe Genuss. Ich stelle das Eis am besten in den Eisschrank, damit ich es zum Nachmittagskaffee naschen kann. Und nun faulenze ich weiter. Meinen Schlafanzug behalte ich heute den ganzen Tag an. Wenn das meine Cousine Bertha wüsste, die würde ganz sicher mit mir schimpfen. Aber zum Glück weiß sie es ja nicht. Einmal im Jahr darf man unvernünftig sein.
3: Vielleicht hast du recht, Monika. Wenn man keine Nase hat, kann man auch nicht auf die Nase fallen.
1: Das stimmt.
2: Und wenn man keine Nase hat, kann man dieselbe auch nicht in andere Angelegenheiten stecken.
3: Das will ich aber. In was für Angelegenheiten denn?
2: In mein Salatbeet zum Beispiel.
3: Monika, der Herr Günther ärgert mich. Hilf mir.
4: Hilfe. Hilfe! Hilfe! Hilfe!
2: So ein Gezeter wegen eines kleinen Scherzes!
3: Das war ich überhaupt nicht! Obwohl ich allen Grund dafür hätte. Der verfressene Herr Günther hat mir schon wieder ein Blatt weggefuttert.
1: Komm, nimm das hier, Schorsch. Das schmeckt bestimmt noch viel besser.
2: Noch besser? Das muss ich testen. Ja, es schmeckt mindestens genauso gut. Es besteht also überhaupt kein Grund zur Aufregung.
4: Hilfe! Hilfe! Du Hilfe!
2: Also ich finde es lächerlich, dass du um Hilfe schreist, nur weil ich von deinem Blatt gekostet habe.
3: Ha, von wegen gekostet. Weggeschnappt haben sie es mir.
4: Hilfe! Hilfe!
2: Es ist trotzdem albern, wie du dich deshalb aufführst.
3: Aber das bin ich überhaupt nicht.
1: Seid mal still.
2: Ich bin doch still.
3: Sind Sie gar nicht. Sie schmatzen ganz laut.
1: Wir können doch gar nicht hören, wo die Hilferufe herkommen.
2: Also gut, ich halte meinen Schnabel still.
4: Hilfe!
1: Es kommt von draußen. Von der Gänseteichwiese hinter dem Gartenzaun.
4: Zu Hilfe!
2: Ist etwa jemand in Gefahr?
1: Da verkrieche ich mich lieber in mein Häuschen.
2: Ich werde vorsichtshalber nachsehen.
0: Habe ich etwas verpasst? Was ist denn plötzlich für eine Aufregung auf der Wiese? Wo will denn der Gänserich so eilig hin?
3: Los, Monika, das ist unsere Chance. Lass uns den Salat futtern. Saftig.
1: Ich möchte aber lieber wissen, was da draußen los ist. Hoffentlich ist nichts Gefährliches passiert. Ich sehe gar nichts. Ich bin zu klein.
2: Um Himmels Willen! Schnell!
1: Aber was ist denn passiert, Herr Günther? Wer ist da draußen auf der Wiese?
2: Ein Hase! Dort draußen rennt ein Feldhase. Was machen wir nur?
1: Aber Herr Günther, vor einem Hasen müssen wir uns doch nicht fürchten.
3: Vielleicht ist es ja ein Riesenhase.
1: Meinst du? Ich klettere mal am Apfelbaum hoch.
3: Ja, von dort hast du eine prima Aussicht auf die Gänseteichwiese vorm Tor.
2: Das Tor! Ich muss dringend das Tor überprüfen. Puh, fest verschlossen. Bloß gut. Jetzt fühle ich mich wieder etwas besser.
1: Ich bin oben. Schorsch! Uiuiui, ist das hoch. Das kitzelt im Bauch.
3: Und, kannst du den Riesenhasen sehen, Monika?
1: Nein, es ist bloß ein kleines, niedliches Feldhäschen. Und es spielt Hasche.
3: Du meinst Wettrennen und Fangen. Ich will mitmachen. Das ist nicht so langweilig wie das ständige Wettfuttern, was wir sonst immer spielen.
1: Ich will auch mitspielen. Achtung, ich rutsche wieder herunter. Etwas Schneckenschleim? Dann glitscht es besser.
3: Das wird bestimmt lustig. Los, kommen Sie mit, Herr Günther.
2: Ich? Hältst du mich etwa für verrückt?
3: Also, wenn Sie mich das so direkt fragen, da könnte was dran sein.
2: Ich bin nicht verrückt und deshalb mache ich nicht mit.
1: Ach, kommen Sie. Herr Günther, Sie wollen doch kein Spielverderber sein.
2: Aber das ist doch kein Haschespiel da draußen. Der Fuchs ist hinter dem Hasen her.
0: Ach, Herrje, was höre ich da? Ein Fuchs? Ich muss schnell die Hühner vom Auslauf auf der Gänsewiese holen. Und das im Schlafanzug. Hoffentlich sieht mich keiner aus dem Dorf. Bleib doch stehen, dummes Hühnchen. Ich will dir doch nur helfen. Halt, warte.
3: Der Fuchs will den Hasen fangen.
2: Und fressen.
1: Aber dann müssen wir dem Häschen helfen. Schnell, Herr Günther.
2: Wenn es um einen Fuchs geht, halte ich mich lieber heraus.
1: Doch etwas.
2: Was soll ich denn tun?
3: Sie könnten wenigstens einen neunmal klugen Ratschlag geben.
2: Der Hase braucht lediglich einen Haken zu schlagen. Dann gewinnt er den Wettlauf.
1: Einen Haken schlagen?
3: Ja, prima Idee. Wie ein Boxer. Das kann ich auch. Peng.
1: Aua.
3: Das war ein rechter Haken.
1: Du hast mich mit deinem Regenwurm-Schwanzspitzenzipfelchen geboxt.
3: Das musste sein. Ich wollte dem Hasen doch zeigen, wie es geht.
2: So ein Unsinn! Wenn ein Hase einen Haken schlägt, heißt das, er ändert mitten im Lauf plötzlich seine Richtung und versucht damit, dem Verfolger zu entkommen.
1: Oh, das ist aber schlau.
3: Was soll daran schlau sein? Der Fuchs braucht doch bloß auch einen Haken zu schlagen.
2: Dazu ist er nicht in der Lage.
1: Aber warum kann er das denn nicht?
2: Die Beine des Fuchses sind alle gleich lang.
3: Meine auch.
2: Du hast überhaupt keine Beine.
3: Eben. Sie sind alle 0, nix Meter lang.
1: Das habe ich gesehen. Der Herr Günther hat recht.
2: Ich habe immer recht.
1: Die Hinterbeine vom Hasen sind viel länger als seine Vorderbeine.
2: Und genau deshalb kann er Haken schlagen. Der Fuchs dagegen muss einen großen Bogen laufen, um ihm folgen zu können. Dabei gewinnt der Hase einen stattlichen Vorsprung.
1: Hast du?

0: Wieder her!
1: Puh! Der Fuchs ist zwar ein alter Feind meiner Familie, dieses Lied handelt von meinem Ur-Ur-Ur-Urgroßvater, aber den alten Rotrock trickse ich schon aus. Ich bin allemal klüger als der.
2: Aber warum darf der Hase dann nicht in unseren Garten?
0: Vielleicht frisst er Regenwürmer und Schnecken.
3: Oh, Herr Günther, Sie sind immer so besorgt um uns.
1: Nein, nein, keine Sorge, ein Hase frisst nur Grünzeug.
0: Aha! Der verfressene Gänserich ist überhaupt nicht um uns besorgt, sondern bloß um den Salat.
3: Aber Herr Günther!
1: Was denn? Hasen vertilgen nun einmal Unmengen an Salat.
3: Herr Günther, wir retten jetzt den Hasen. Keine Diskussion.
1: Bitte nicht in diesem Ton, Monika.
0: Doch, gib's ihm. Das höre ich so gern, wenn du nicht mit mir schimpfst.
1: Ich gebe nur zu bedenken, dass der Salat schon kaum für uns drei reicht.
3: Es geht um ein Hasenleben. Wenn der Herr Günther nicht will, dann werden wir es eben retten, Schorsch.
0: Wir? Und wie sollen wir das anstellen? Willst du vielleicht eine Schleimspur sabbern, damit der Fuchs ausrutscht?
3: Das ist eine prima Idee. Schorsch, du bist der Beste. Auf zum Gartentor!
0: Haben Sie das gehört, Herr Günther? Ich bin der Beste.
3: Und von Ihnen bin ich jetzt sehr enttäuscht, Herr Günther.
0: Und zwar schwer enttäuscht. Tja, ich bin der Beste und Sie sind ein Reinfall.
1: Aber Monika, du hast doch immer so große Stücke auf mich gehalten.
3: Da wusste ich auch noch nicht, dass Ihnen der Kopf von einem Salat wichtiger ist als der von einem Hasen, so.
1: Aber Monika...
3: Es geht jetzt nicht um Sie, Herr Günther. Halt aus, Häslein! Der Schorsch und ich, wir retten dich!
4: Was hab ich für ein Glück? Zwei mutige Helden sind gekommen, um mich zu retten.
0: Jawohl, der mutige Regenwurmritter Schorsch eilt auf seinem Schneckenpferd Monika zu Hilfe. Ja, du musst schneller kriechen, Monika.
3: Ach, ich krieche ja schon so schnell ich kann.
4: Ihr seid eine Schnecke und ein Regenwurm? Also dann verlasse ich mich wohl doch lieber auf meine kräftigen, langen Hinterbeine.
1: Also, wenn ich mich an der Rettungsaktion beteilige, bist du dann immer noch enttäuscht von mir, Monika?
0: Jawohl, das ist sie. Und zwar für immer.
1: Und wenn ich es wieder gut mache?
0: Nein, das geht nicht wieder gut zu machen. Sie haben sich's bei der Monika vermasselt.
3: Jetzt warte doch mal, Schorsch. Vielleicht hat der Herr Günther ja eine Idee.
1: Oh ja, die habe ich. Ich bin voller genialer Ideen.
0: Ha, Sie sind bloß voller Blattsalat und Grünfutter.
3: Wir brauchen aber eine Idee. Lass den Herrn Günther mal ausreden.
1: Wir müssen es nur geschickt anstellen.
0: Da bin ich ja mal gespannt, wie sich der tramplige Gänserich geschickt anstellen will.
1: Hase, hörst du mich? Du musst den Abstand zum Fuchs vergrößern und dann hierher zum Tor rennen.
4: Ja, ich versuch's.
3: Tempo, Häschen!
1: Ich öffne das Tor. Hoffentlich ist der Fuchs nicht zu dicht hinter dem Hasen.
0: Schneller, schneller, Hase, du schaffst es. Schneller, schneller, Hase, du schaffst es.
4: Geschafft. Oh, ich bin da.
3: Gerettet!
1: Schnell, das Tor zuschlagen!
0: Etsch, haha, vor der Nase zugeklatscht. Sowas kann mir auch nicht passieren, denn ich habe ja keine Nase.
3: Das war knapp.
1: Allerdings, beinahe hätte uns der Fuchs erwischt. Oh, mir wird ganz schwindelig bei diesem Gedanken.
3: Oh je, Herr Günther, setzen Sie sich lieber.
0: Aber nicht auf mein Regenwurmschwanzspitzenzipfelchen. Können Sie nicht woanders schwindeln? Aufstehen!
3: Lass doch den Herrn Günther verschnaufen. Er war so mutig.
1: Bist du jetzt auch nicht mehr enttäuscht von mir, Monika?
3: Aber nein, Herr Günther.
1: Oh, da fühle ich mich gleich wieder viel besser.
5: So, endlich habe ich alle Hühner zusammen. Die Fenster im Hühnerstall sind verschlossen und auch der Auslauf

0: zum Gänseteich hinaus ist zu. Das war sehr anstrengend. Dabei wollte ich doch heute faulenzen.
1: Geht es dir gut, Hase?
2: Ja, ich bin ein wenig aus der Puste.
0: Na, so etwas. Ich habe einen Hasen zu Besuch. Hoffentlich knabbert er nicht alle meine Möhren auf.
1: Wie heißt du denn, Hase?
2: Ich heiße Hoppi?
1: Hoppi klingt hübsch.
2: So heißen nur Plüschhasen. Ich bin ein ernsthafter Feldhase. Mein Name ist Horst.
1: Wir haben einen Horst gerettet. Oh, Schorsch, du warst so mutig.
3: Da brauchst du gar nicht die Nase zu rümpfen, Horst. Ich war sogar sehr mutig.
2: Ich hab doch gar nicht meine Nase gerümpft.
3: Doch, ich hab's genau gesehen. Du machst immer mit deiner Nase.
2: Ich bin bloß nervös. Und wenn ich nervös bin, dann muss ich immer schnuppern und mümmeln. Daher auch mein Nachname. Mümmelmann.
1: Horst, Mümmelmann? Das klingt aber hübsch.
4: Wenn ein Hase sehr aufgeregt ist, wackelt er mit seiner Nase.
1: Du brauchst nicht mehr aufgeregt zu sein, Horst. Bei uns bist du in Sicherheit.
2: Aber ich schnuppere etwas. Riecht ihr das nicht?
1: Also ich bin das nicht. Du vielleicht, Josh?
3: Ich rieche noch ganz fein nach Erde. Jawohl.
0: Vielleicht bin ich das. Mein ganzer Schlafanzug ist voll Heu und Hühnerdreck.
2: Nein, nein. Es riecht anders.
3: Das bildest du dir bloß ein, du Angsthase.
4: Die Nase eines Hasen ist außerordentlich fein. Durch das Wackeln damit kann Horst noch besser riechen.
2: Jawohl. Wenn ich mit meiner Nase wackele, dann wird sie ein wenig feucht innen.
1: Aha. Dann brauchst du ein Taschentuch. Meine Mama hat immer gesagt, Monika, putz dir die Nase. Du kannst das Löwenzahnblatt hier benutzen.
4: Nicht dieses Löwenzahnblatt.
2: Ich will mir die Nase sowieso nicht abwischen. Die muss nämlich feucht bleiben.
1: Aber eine Dame läuft nicht mit einer Rotznase herum.
3: Ein Horst ist aber keine Dame.
4: Außerdem hat Horst völlig recht. Mit einer feuchten Nase riecht es sich viel besser.
1: Aber warum denn, Herr Günther?
4: Alles, was duftet, gibt winzig kleine Duftteilchen in die Luft ab.
1: Auch eine Rose?
4: Ja, auch eine Rose.
3: Und ein oller Misthaufen?
4: Der natürlich auch. Diese Duftteilchen also schweben durch die Luft.
3: Überall?
4: Ja, natürlich überall.
3: Ich sehe aber nichts schweben.
2: Dabei riecht hier irgendwas ganz stark.
4: Die Duftteilchen sind so winzig klein, dass wir sie nicht sehen können.
0: Oh ja, das glaube ich. Nicht immer, wenn nichts zu sehen ist, ist auch wirklich nichts da. Ich hatte schon einmal einen Splitter in meinem Finger, den ich nicht sehen konnte. Ich habe genau gespürt, dass da etwas ist. Aber erst mit der Lupe konnte ich den winzigen Stachel von einer Himbeerpflanze erkennen.
4: Die schwebenden Duftteilchen werden von der Nase eingesaugt.
0: Oh, das ist ja wie bei meinem Staubsauger.
4: Die feuchte Haut in der Nase fängt die Teilchen ein und dort lösen sie sich in der Flüssigkeit auf.
0: Aha. Wie das Kakaopulver in der Milch. Kurz umrühren und schon hat sich alles aufgelöst.
4: Ganz innen in der Nase sind winzige Riechhärchen. Und zu denen transportiert der Schleim die Geruchsteilchen.
1: Ich hab's doch gewusst. Schleim ist für alles gut.
4: Oh ja, er hält noch dazu die Atemwege sauber. Er fängt nämlich nicht nur die Duftteilchen, sondern auch den Staub aus der Luft.
1: Aha. Und was passiert dann mit dem Staub?
4: Er verklumpt mit dem Nasenschleim und trocknet aus.
3: Und dann gibt's einen dicken Popel. Jawohl. Tja, wer keine Nase hat, hat auch niemals Popel.
1: Horst, Du solltest deine Nasenflügel nicht so aufblähen. Ich möchte nicht hineinsehen. Wer weiß, was sich da findet.
2: Aber wenn ich meine Nasenlöcher ganz weit mache, da schnuppere ich etwas.
1: Und was schnupperst du mit deiner Mümmelnase?
2: Es riecht sehr stark.
3: Dann kann es bloß noch der Herr Günther sein.
4: Unmöglich! Ich habe heute Morgen im Gänseteich ein Bad genommen.
2: Psst! Seid mal still!
1: Aber was ist denn?
2: Der Fuchs schleicht draußen um den Garten herum. Es riecht nach Fuchs.
0: Wie gut, dass ich alle Hühner in den Stall gesperrt habe.
4: Ich mache mir ernsthafte Sorgen.
5: Aber Herr Günther, warum ziehen Sie denn so einen bekümmerten Schnabel?
4: Ich mache mir Gedanken um den Zaun. Ich hoffe, er ist überall dicht.
2: Sie meinen, der Fuchs könnte durch ein Loch im Zaun hindurchkommen?
4: Nun ja, auszuschließen ist es nicht.
2: Ich brauche ein Versteck.
0: Im letzten Jahr hat mir der Fuchs 2 Hühner gestohlen. Wie gut, dass ich deshalb den Zaun überprüft und abgedichtet habe.
3: Ach, Quatsch mit Quarksoße. Der Fuchs ist doch schon längst über alle Berge.
1: Bei uns gibt es aber gar keine Berge, Schorsch.
4: Also ich kann den Fuchs nicht mehr sehen.
2: Ich rieche und höre den Fuchs aber ganz deutlich. Er schleicht ständig um den Garten herum.
1: Ich höre nichts.
3: Das bildet sich der Horst bloß ein. Wenn man so lange Ohren hat, hört man bestimmt die Flöhe husten.
2: Nee, hast du Flöhe? Dann rutsch mal ein Stück weg von mir.
4: Ein Regenwurm hat keine Flöhe.
3: Haha, endlich ist es mal gut, dass ich etwas nicht habe.
4: Horsts Ohren sind nicht nur so lang, damit er gut hören kann.
1: Auweia, hat dir deine Mama die Ohren lang gezogen, weil du nicht artig warst?
3: Könnte mir nicht passieren.
4: So ein Unsinn! Horsts Ohren brauchen eine große Fläche, weil sie seine Klimaanlage sind.
0: Das finde ich aber spannend. Im großen Kaufhaus in der Stadt haben sie auch eine Klimaanlage. Und ich habe in meinem Wohnzimmer einen Ventilator. Wenn es draußen sehr heiß ist, dann pustet er mir kühlende Luft ins Gesicht. Ob das bei den Hasenohren ähnlich funktioniert?
3: Ah, verstehe. Mit den Ohren fächelt er sich Luft zu.
1: Och, das gefällt mir. Kannst du mich auch mal anfächeln?
4: Ein Hase wedelt doch nicht mit seinen Ohren.
2: Aber wackeln kann ich damit.
1: Wie lustig. Mach noch mal.
0: Na sowas. Der kleine Hase kann seine Ohren drehen und damit wackeln? So etwas kann ich nicht. Aber mein Freund Theo, der in der Schule vor mir saß, der konnte das.
4: Aber er wackelt doch nicht zur Kühlung mit den Ohren. Horst kann damit die Richtung anpeilen und weiß somit genau, woher ein Geräusch kommt.
2: Das ist eine ganz einfache Sache. Geräusch von links, wegflitzen nach rechts.
3: Verstehe. Und beim Wegflitzen kühlt ihn dann der Fahrtwind.
4: So ein Unsinn, natürlich nicht.
1: Aber wie funktioniert denn dann die Kühlung?
4: Genau wie bei den Elefanten.
1: Wie bei den Elefanten?
2: Klar, wie bei den Elefanten. Wusste ich ja noch gar nicht.
3: Ist doch ganz klar, Monika. Der Hase spritzt sich mit seinem Rüssel Wasser über den Kopf. Das kühlt prima ab.
1: Zeig mal her.
2: Was machst du denn da? Es kitzelt.
1: Ich suche deinen Rüssel.
2: Aber ich habe doch nur ein Schnuppernäschen, keinen Rüssel.
1: Wie niedlich.
2: Ja, findest du?
3: Ich habe auch keinen Rüssel, Monika. Du musst mich genauso niedlich finden.
1: Du bist natürlich auch sehr putzig, mein lieber Schorsch.
3: Ich bin putzig. Habt ihr das alle gehört?
1: Herr Günther, wie soll die Kühlung vom Elefanten denn ohne Rüssel funktionieren?
4: Aber die Kühlung hat doch überhaupt nichts mit einem Rüssel zu tun. Ich sagte doch, Hasen und Elefanten regulieren ihre Körpertemperatur mit den Ohren. Aber mir hört ja niemand zu.
3: Wer keine Ohren hat, kann auch nicht zuhören.
4: Die meisten Tiere können nicht schwitzen und müssen sich deshalb etwas anderes einfallen lassen, wenn ihnen zu warm ist.
0: Also ich kann schwitzen. Wenn ich meinen Garten umgrabe zum Beispiel, dann passiert es, dass mein Arbeitshemd am Rücken ganz nass wird. Wenn der Schweiß verdunstet, kühlt er dabei meine Haut. Das ist sehr angenehm.
4: Seht euch mal die Ohren von Horst an.
3: Hast du die auch gewaschen?
2: Ich habe mich heute Morgen sehr gründlich geputzt.
1: Du hast Haarausfall, Horst. Deine Ohren haben eine Glatze.
3: Haha, wie ich.
2: Zeig mal her.
1: Horst hat so lange Ohren, dass er sie bis vor seine Augen biegen kann.
2: Sieht ganz normal aus. Das war schon immer so.
4: Hasenohren sind nur sehr spärlich behaart und sehr gut durchblutet.
2: Jawohl, fühl mal.
3: Nee, ich fass doch keine fremden Ohren an.
1: Hui, die sind ja ganz warm.
2: Ich bin ja auch gerannt. Mir ist furchtbar warm.
4: Horst muss schließlich die Wärme, die er beim Rennen erzeugt hat, loswerden.
0: Jetzt bin ich aber gespannt, wie er das macht, wo er doch nicht schwitzen kann.
4: Horsts Ohren strahlen die Wärme an die Luft ab. Je größer die Oberfläche der Ohren, umso besser gelingt das. Auf einer meiner weiten und äußerst bildenden Reisen habe ich von den Eselshasen gehört, die in der Wüste leben. Sie besitzen riesige Ohren, die so lang sind wie ihr Körper, damit sie viel Hitze abstrahlen können. Und Schneehasen tragen nur sehr kleine Ohren, damit sie keine Wärme verlieren.
0: Aha. Eine große Oberfläche strahlt also mehr Wärme ab als eine kleine. Das stimmt. Wenn ich meine Suppe in einen großen, flachen Teller gebe, kühlt sie schnell ab und ich kann sie bald essen. Wenn ich die Suppe aber in eine tiefe Schüssel mit kleiner Öffnung gebe, bleibt die Suppe noch lange heiß.
2: Oh, habt ihr das gehört? Das war der Fuchs wieder.
0: Tatsächlich, ich habe seinen roten, buschigen Schwanz gesehen. Ich kontrolliere besser noch einmal das Tor. Eigentlich mag ich Füchse recht gern, aber nur im Wald und nicht in meinem Garten. Sehr gut, das Tor ist verriegelt. Nun kann ich endlich wieder faulenzen und mich in meine Hängematte legen. Aber was wiegt denn hier auf dem Kiesweg? Eine bunte Postkarte. Hat die der Postbote einfach über den Zaun geworfen? Mal sehen, von wem sie ist. Ah, von meiner Cousine Bertha. Was schreibt sie denn? Lieber Cousin, besuche dich am Sonnabend zum Nachmittagskaffee. Küsschen, Bertha. Ach nein, heute ist ja schon Sonnabend. Das passt mir überhaupt nicht. Bertha wird mein Eis aufessen und ich muss mir etwas Ordentliches anziehen, sonst wird Bertha mit mir schimpfen, weil mein Schlafanzug Flecken hat. Und den Abwasch müsste ich dann auch erledigen.
3: Jetzt hab ich den Fuchs auch gesehen.
2: Was mach ich denn? Was mach ich denn? Was mach ich denn nur?
5: Ich verkrieche mich am besten in mein Häuschen.
2: Ich habe kein Häuschen. Ich werde bei euch im Garten bleiben müssen.
4: Oh, das geht aber nicht. Der Salat wird nicht für uns alle reichen.
1: Dann müssen Schorsch und ich eben Gras von der Wiese holen.
3: Wieso denn wir?
4: Solange der Fuchs draußen herumschleicht, sollte keiner von uns den Garten verlassen. Auch ihr nicht. Ich frage mich gerade...
5: Was denn? Was fragen Sie sich denn, Herr Günther?
4: Wie lange ein Gänserich ohne feste Nahrung überleben kann.
3: Sie haben doch jede Menge Fettreserven. Aber ich bin ein armer, abgemagerter Regenwurm.
2: Ich könnte zur Not Möhrchen knabbern.
4: Möhren sind für meinen Schnabel viel zu hart.
2: Wenn ich nervös bin, dann muss ich etwas knabbern.
0: Ich bin auch nervös, weil Bertha heute kommt. Das passt mir überhaupt nicht. Ob es mich auch beruhigt, wenn ich eine Möhre knabbere?
2: Oh, ich bin so zappelig. Ich könnte alles anknabbern.
1: Knabbere bloß nicht mein Häuschen an.
2: Ist das denn aus Holz?
1: Nein, es ist aus Kalk.
2: Dann nehme ich lieber diesen Holzklotz. Magst du auch mal kosten, George?
3: Nee, ich bin ein Regenwurm und kein Holzwurm.
5: Pass bloß auf, dass du dir deine Zähne nicht abbrichst.
4: Hasenzähne wachsen ständig nach und müssen immer abgenutzt werden.
2: Jawohl, sonst wachsen sie zu lang.
0: Das ist wie mit meinen Fingernägeln. Die muss ich auch noch abfeilen oder schneiden, weil sie zu lang sind. Ich will nicht, dass Bertha deshalb mit mir schimpft.
4: Also wir brauchen eine Lösung. Wir können doch nicht alle ewig im Garten hocken.
3: Sie müssen ja nicht hier bleiben. Sie brauchen doch nur rüber zum Gänseteich zu flattern.
4: Und wenn ich morgen zurückkehre, hat dieser Hase den ganzen Garten kahl gefressen. Kommt gar nicht in Frage. Wir brauchen eine bessere Lösung.
3: Und alles bloß wegen diesem dummen Fuchs. Den braucht gar keiner.
4: Oh, der Fuchs wird im Wald durchaus gebraucht. Er räumt nämlich dort auf.
0: Der Fuchs räumt im Wald auf? Ob er mir auch in meiner Küche beim Aufräumen helfen kann?
4: Füchse sind die Gesundheitspolizei des Waldes.
1: Die Polizei.
4: In der Tat. Sie jagen nämlich auch kranke Tiere, die ohnehin bald sterben würden, und fressen Tiere, die schon tot sind. Auf diese Weise beseitigen sie Krankheitsherde.
2: Ich bin aber kerngesund.
1: Wir brauchen gar keine Polizei im Garten.
3: Höchstens die Verkehrspolizei. Die pfeift dann immer auf der Trillerpfeife, wenn die Monika zu schnell kriecht.
1: Ich halte mich immer an die Vorschriften.
2: Warum geht dieser Fuchs nicht einfach zurück in den Wald? Dann könnte ich wieder aufs Feld zu meinen Kohlköpfen.
1: Ich weiß was, Herr Günther. Sie müssen den Fuchs in die Sandkuhle locken.
4: Ich? Ich denke ja nicht daran. Wozu soll das überhaupt gut sein?
2: In der Sandkuhle brennt die Sonne immer ganz heiß.
1: Jawohl. Dann trocknet der Schleim vom Fuchs ein und er kann nicht mehr kriechen.
4: So ein Unsinn. Ein Fuchs braucht doch keinen Schleim, um laufen zu können. Wir müssen uns etwas ausdenken, wovor ein Fuchs Angst hat.
2: Ich kenne nur ganz viele Sachen, die einen Hasen ängstlich machen.
1: Ich habe auch ganz oft Angst vor spitzen Zähnen und vor zu viel Sonne. Außerdem vor dem Wasser in der Regentonne, vor Gummistiefeln, Gartenamseln, Feuersalamandern, Warzenkröten und vor Kokosnüssen.
3: Vor Kokosnüssen?
1: Ich habe Angst, dass irgendwann eine auf mein Häuschen fällt.
4: In unserem Garten wachsen überhaupt keine Kokospalmen.
1: Ich habe vorsichtshalber trotzdem Angst davor.
2: Na, du vielleicht. Aber der Fuchs, hat denn keiner eine Idee, wie wir den wieder loswerden?
4: Freut euch, dass ihr einen so gebildeten und weitgereisten Gänserich bei euch habt. Es gibt nämlich verschiedene Möglichkeiten, ungebetene Gäste zu verjagen.
0: Oh, tatsächlich? Da muss ich wirklich sehr gut aufpassen. Vielleicht kann ich auf diese Weise auch meine Cousine Bertha vertreiben.
4: Füchse kann man nämlich mit Lärm verjagen.
1: Mit Lärm?
4: Allerdings.
1: Dann müssen wir jetzt alle ganz doll Krach machen.
3: Ich poche mit meinem Regenwurmschwanzspitzenzipfelchen auf den Boden.
1: Und ich klopfe mit meinen Fühlern auf mein Häuschen.
2: Ich trommle mit meinen Hinterläufen auf den Boden.
4: Ich kann schnattern und Flügel schlagen.
0: Ich bin nicht sicher, ob ich Bertha mit Lärm vertreiben kann. Aber vielleicht den Fuchs. Dann werde ich auch Krach machen. Ich schlage die Topfdeckel aus meiner Küche zusammen.
1: Ist der Fuchs noch da?
2: Ich rieche ihn immer noch.
4: Ich fürchte, es hat ihn nicht beeindruckt.
2: Und nun? Was machen wir nun? Oh, ich muss etwas knabbern. Ich bin schrecklich nervös.
4: Ich brauche eine Idee. Schnell! Bevor der Hase den Garten kahl geknabbert hat.
2: Ich habe eine Knoblauchknolle erwischt.
4: Großartig! Du bringst mich auf eine Idee. Füchse lassen sich auch mit unangenehmen Gerüchen vertreiben.
1: Mit unangenehmen Gerüchen?
3: Mit Gestank, Monika.
0: Das klingt gut. Ein schlechter Geruch könnte vielleicht auch bei Bertha wirken. Sie liebt schöne Düfte und ist immer so vornehm.
2: Prima Idee. Und wo nehmen wir den Gestank her?
1: Wir werfen die Knoblauchknolle auf den Fuchs.
0: Ob ich Knoblauch über meine Tür hänge? Vielleicht vertreibt das Bertha.
4: Nun ja, also das ist einen Versuch wert. Ich nehme die Knolle in den Schnabel.
1: Gut zielen.
3: Und Abschuss.
2: Das scheint den Fuchs aber nicht zu stören.
4: Wir brauchen einen stärkeren Geruch.
1: Welche Pflanze riecht denn stärker als Knoblauch?
4: Auf einer meiner weiten und zahlreichen Reisen habe ich vom Titanwurz gehört. Das ist eine riesige Pflanze, die grauenhaft stinkt.
3: Prima, dann pflücken wir die und wedeln dem Fuchs damit vor der Nase rum.
4: Das ist leider unmöglich. Diese Pflanze wächst nur in Indonesien.
0: Zu schade. Genau diese Pflanze hätte ich auch für Bertha gebraucht.
2: Ja, gibt's denn in diesem Garten keine stinkenden Blumen?
4: Ich fürchte, nein.
1: Die Blümchen hier duften alle sehr lieblich.
4: Von einer Pflanze werden wir in diesem Garten jedenfalls keinen Geruch bekommen, der streng genug ist, um einen Fuchs zu vertreiben.
3: Dann fragen wir eben den dicken Kater Stiefel vom Nachbarn. Das müffelt immer mächtig, wenn der seine Pfützchen an dem Gartenzaun macht.
4: Ach nein, einen Kater möchte ich nicht um Hilfe bitten. Der ist fast so schlimm wie ein Fuchs.
1: Aber wo bekommen wir denn dann den schlechten Geruch her?
0: Also in meiner Mülltonne riecht es sehr unangenehm. Aber ich möchte den Deckel lieber geschlossen halten. Der Gestank würde zuallererst mich selbst vertreiben. Ich muss doch einmal in meinem Schuppen nachsehen, ob ich dort etwas finde, das streng riecht.
2: Wie bekommen wir bloß schlechten Geruch?
4: Es ist leider kein Misthaufen im Garten. Also mir fällt nun auch nichts mehr ein.
3: Ha, ich hab's. Wir stellen den Gestank selbst her.
1: Wie stellt man denn Gestank her?
3: Na so.
1: Pfui, Schorsch, was hast du denn gegessen?
3: Ein angegammeltes Zwiebelblatt.
4: Das roch schon sehr schön unangenehm, aber den Fuchs scheint es nicht zu stören. Wir brauchen etwas Schlimmeres.
2: Ich könnte Hasenkötelchen machen.
1: Ganz ordentlich.
2: Es genügt leider immer noch nicht. Der Fuchs ist noch da.
4: Mit verfaulendem Gras könnte man noch üble Gerüche erzeugen.
3: Das Gras hat aber keine Chance zu verfaulen, weil sie es vorher wegfressen.
0: Ah, ich habe etwas gefunden. Wie wäre es damit? Ein Kanister Diesel für meinen Rasenmäher. Das riecht sehr streng.
4: Tja, dann bin ich langsam ratlos. Mir fällt nichts mehr ein.
0: Ich tränke meinen Putzlappen mit dem Diesel, lege ihn in einen Eimer, damit der Diesel nicht ins Erdreich sickert, und stelle ihn vors Gartentor.
1: Lasst mich mal versuchen.
3: Riecht irgendwie komisch.
4: Ja, sehr seltsam. Nach Rasenmäher, würde ich sagen.
2: Der Fuchs schnuppert. Er wittert etwas.
0: Ob er den Dieselgeruch riecht?
4: Der Fuchs verschwindet. Er zieht den Schwanz ein und flüchtet in den Wald.
1: Juhu! Haha! Ich hab's geschafft. Ich hab den Fuchs vertrieben.
0: Also ich glaube eher, das war der stinkende Putzlappen.
3: Was die Monika alles kann.
2: Ach, was bin ich erleichtert.
4: Und ich erst. Jetzt können wir ungestört ein Picknick im Salatbeet machen.
2: Ein Picknick? Oh, wie aufregend. Wo ist das Salatbeet? Ich habe Hunger.
4: Wenn du Hunger hast, musst du wieder hinaus auf die Gänseteichwiese gehen. Ich öffne dir das Tor.
1: Aber Herr Günther.
4: Was denn? Ich wollte doch nur höflich sein.
3: Ein Gänserich und höflich?
1: Kommt nicht in Frage. Wir laden Horst zum Picknick ein.
2: Ach, wirklich? Das ist aber riesig nett.
4: Aber der Salat wird nicht reichen. Das wird ein trauriges Picknick.
2: Ach wo, ich kenne jede Menge Häschenwitze.
3: Wirklich? Erzähl mal.
2: Kommt ein Hase ins Gemüsebeet und fragt... Ha, du Möhrchen?
0: Tja, den Fuchs haben wir vertrieben. Aber was mache ich mit Bertha? Ob ich mich einfach verstecke und so tue, als wäre ihre Karte nicht rechtzeitig angekommen? Oh, hoppla, auf der Rückseite der Postkarte steht ja noch etwas, das habe ich vorhin gar nicht gesehen. PS, Ich bringe frische Waffeln mit. Die isst du doch so gern. Oh je, jetzt habe ich ein ganz schlechtes Gewissen, dass ich Bertha nicht hereinlassen wollte. Dabei kann sie auch sehr nett sein. Meine Großmutter pflegte immer zu sagen, unter einer rauen Schale verbirgt sich oft ein weicher Kern. Dann ziehe ich mir mal ordentliche Sachen an. In meinem Schlafanzug fühle ich mich ohnehin nicht mehr wohl. Das Heu, das sich darin verfangen hat, piekst mich schon die ganze Zeit. Danach decke ich den Tisch, damit wir Himbeereis mit Waffeln essen können. Und vielleicht hilft mir Bertha am Ende sogar beim Abwasch.

0: Kommt ein Regenwurm zum Hasen und fragt, wo geht's hier zum Gemüsebeet? Sagt der Hase, immer der Nase nach.
1: Das ist nicht lustig.
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1: Hallihallo, die Ines hier. Radfahren macht Spaß und wenn du in der Bundeshauptstadt Wien lebst, kannst du es kostenlos lernen. Und zwar bei einem der Radfahrtrainings für Kinder zwischen 3 und 12 Jahren. Die finden samstags von 9 Uhr vormittags bis 3 Uhr am Nachmittag statt und zwar am Radübungsplatz am Schöpfwerk. Sonntags zur selben Uhrzeit im Radmotorikpark Kaisermühlen sowie am Radübungsplatz Stadion. Komm einfach vorbei, gratis Leihräder und Leihhelme gibt's da auch für dich. Viel Spaß beim Radfahren üben! Komm und spiel mit! Bis Ende August gibt es in der Landeshauptstadt Graz im Bundesland Steiermark tolle kostenlose Angebote für Kinder. Besonders beliebt sind die Wiki-Spielmobile, die gratis Spielbetreuung direkt in den Grazer Parks anbieten. Zum Beispiel am 31. August am Spielplatz Volksgarten oder auch im ORF-Park. Mach dir einen lustigen, bunten Nachmittag. Ab 3 Uhr geht's schon los. Basteln, spielen, tanzen, singen. Ja, ganz schön was los beim Bastelbienenclub in der Westfield Shopping City Süd im Bundesland Niederösterreich. Für Kinder ab 4 Jahren gibt's von 2 Uhr bis 5 Uhr nachmittags ein kostenloses, buntes Spiel- und Spaßprogramm. Der nächste Termin ist am 2. September. Kommt doch einfach vorbei. Ja, und wenn auch du einen dinotastischen Tipp für uns hast, wo was los ist in Österreich, dann melde dich gerne auf meinkinderradio.at.
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5: Aus dem Nachrichtenstudio begrüßt dich der David. Servus. Der Schulstart steht bevor und eine Untersuchung hat gezeigt, dass Bewegung die Lernfähigkeit fördert. Das beginnt schon am Schulweg. Kinder, die mit dem Fahrrad zur Schule kommen, können vor allem in den ersten Schulstunden besser aufpassen. Außerdem hat diese Untersuchung gezeigt, dass Schulklassen, die ihre Turnstunde am Anfang des Tages haben, viel leichter zuhören und still sitzen bleiben. Wenn du also die Möglichkeit hast, mit deinem Rad oder Roller zur Schule zu fahren, solltest du das unbedingt nutzen. Auch zu Fuß gehen hilft. Den Schulweg kennst du ja wahrscheinlich schon gut oder du wirst noch begleitet. Fahrradhelm und bunte leuchtende Kleidung sind noch dazu wichtig für den gesunden, sicheren Schulweg. In Leibnitz im Bundesland Steiermark hat die österreichische Baumklettermeisterschaft stattgefunden. 47 Baumpflegerinnen und Baumpfleger sind angetreten, um Österreichs beste Kletter und Kletterinnen zu finden. Genau wie Eichhörnchen, Faultiere und Koalas können sie hervorragend auf Bäume klettern. Die Profis haben ihre Fähigkeiten in 5 spannenden Disziplinen gezeigt. Wurfschnur, Schnellklettern, Aufstiegsklettern, Rettung aus der Baumkrone und Arbeitsklettern. Bei der Rettungsübung musste sogar ein verletzter Kollege aus der Baumkrone geholt werden. Natürlich nur ein Dummy, also eine Puppe. Für Kinder hat es den Ninja Climb gegeben, einen Geschicklichkeitswettbewerb an einem Baum, bei dem sie selbst klettern durften. Die Störche beziehen ihr Winterquartier. In Rust, im Bundesland Burgenland, machen sich gerade viele Störche auf den Weg in ihre Winterquartiere. Rund 2 Drittel der dortigen Storchenpopulation sind bereits gestartet. Das ist eigentlich normal, aber diesmal ist etwas anders. Die Störche sind leider viel schwächer als sonst, denn die Trockenheit hat ihnen zu schaffen gemacht. Im März sind 26 Storchenpaare nach Rust gekommen und haben dort ihre Nester gebaut. Daraus sind dann 87 neue Jungstörche entstanden. Aber dann ist die Trockenheit gekommen und das Wasser ist knapp geworden. Auch Insekten, die Störche zum Fressen brauchen, hat es viel weniger gegeben. Der Storchenverein Rust musste die Störche sogar zufüttern, zum ersten Mal in seiner ganzen Geschichte. Normalerweise braucht ein Storch etwa 1 Kilogramm Futter pro Tag. Das war für den Verein eine echte Herausforderung.
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2: Es ist Zeit für eine neue Folge. Hallöle, hier ist der André. Heute habe ich den Buchstaben S, also S, wie Scam oder Scammen. Weißt du, manchmal gibt es im Internet Menschen, die nicht ehrlich sind und versuchen, andere zu betrügen. Das ist auch genau das, was es bedeutet, jemanden zu scammen. Scam ist ein englisches Wort und man versteht darunter eigentlich immer irgendeine Art von Betrug. Und sehr oft wird das Wort Scam genützt, wenn man über Betrügerinnen und Betrüger im Internet spricht. Diese Betrüger versuchen oft Menschen dazu zu bringen, ihnen Geld oder Informationen zu geben. Und da gibt's ganz schön viele verschiedene Tricks. Ich gebe dir mal ein Beispiel. Oft bekommen Menschen Nachrichten oder E-Mails, in denen jemand behauptet, dass sie einen tollen Preis, also zum Beispiel Spielzeug oder Geld, gewonnen haben. Um diesen Preis zu bekommen, sollen sie dann vielleicht Geld auf ein Konto überweisen als Gebühr, um ihren Preis zu bekommen. Aber das ist nur ein Trick. Das Geld ist dann weg und von einem Preis bekommen sie nie etwas zu sehen. Wenn jemand also von dir möchte, dass du Geld bezahlst, bevor du einen Gewinn oder einen Preis bekommst, dann ist das immer ein Scam. Um sich vor Scams zu schützen, ist es wichtig, vorsichtig zu sein und niemals persönliche Daten wie Adressen oder Geld an Fremde im Internet weiterzugeben. Denk bitte immer daran, dass es im Internet auch gute Leute gibt. Man muss aber vorsichtig sein, um sicher zu bleiben. Bleib wachsam und lass dich auf keinen Fall täuschen.
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2: Also, wie heißt eigentlich dein bester Freund? Mein bester, also ich habe ja 2 beste Freunde. Der eine ist der Wolfgang und der zweite ist der Radino. Ich würde mich total freuen, wenn du mir in der kommenden Stunde von deinem besten Freund erzählen magst. Meld dich an für die Mini-Disco auf www.meinkinderradio.at. Ich freue mich schon auf jede Menge Kindertelefonate in der kommenden Stunde. Ich bin André Brunner-Frumann. Hallöle!
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1: Her mit Sprachnachrichten bitte. Das geht über Radinos Gratis-Handy-App. Da kannst du mir eine Sprachnachricht schicken. Ich würde nämlich gerne in Kürze wieder welche abspielen hier in der Sendung. Dazu brauche ich natürlich neue. So, jetzt aber erstmal zum David. Hallöle.
2: Hallöle, André.
1: Hallöle, David. Einen schönen Nachmittag. Willkommen in der Minidisco.
2: Dir auch einen schönen Nachmittag, André.
1: Dankeschön. Stell dich kurz mal vor, wie alt bist du und in welchem Ort bist du zu Hause?
2: Ich bin 8 Jahre alt und ich bin in Altmünster zu Hause.
1: Altmünster, das ist ja im Bundesland Oberösterreich, gell?
2: Ja.
1: Super. Du, hier steht, also zumindest hat uns das deine Mama bei der Anmeldung erzählt, hat Fußball gespielt in einem Verein. Heißt das, du spielst jetzt nicht mehr in einem Verein?
2: Nein, aber ich mach's trotzdem noch.
1: Also du spielst jetzt noch Fußball, aber nicht in einem Verein?
2: Nein.
1: Okay, warum hast du aufgehört im Verein?
2: Oh, das macht keinen Spaß.
1: Okay, ist lieber, es ist wahrscheinlich macht es mehr Spaß, wenn man das einfach just for fun macht und ohne, dass man den Druck vom Verein hat, oder?
2: Ja.
1: Oder hast du so oft auf der Bank sitzen müssen?
2: Ich bin noch nie auf der Bank gesessen.
1: Okay, naja, weißt du, es gibt ja auch Kinder, die dürfen dann oft nicht mitspielen und sitzen dann auf der Bank und dann ist natürlich auch klar, dass es den Kindern keinen Spaß macht. Deshalb habe ich gefragt. Okay, David, magst du mal alle deine Freunde aufzählen? Wen müssen wir grüßen im Radio?
2: Meine große Schwester, die Vanessa, und den Liam, die Vivian, den Fabian, den Sam, den Tristan und den Lukas.
1: Und liebe Grüße kommen natürlich auch von mir hier aus dem Studio zu euch ins schöne Bundesland Oberösterreich. So, wir haben hier ja 3 Spiele, Auswahlspiel, Reimwörterspiel oder Gegenteilspiel. Was darf es für dich sein?
3: Gegenteilspiel.
1: Das Gegenteilspiel, wie funktioniert das?
2: Dein Wort und ich muss das Gegenteil davon finden.
1: Okay, geht's los?
2: Ja.
1: Was ist das Gegenteil von Berg?
2: Tal.
1: Tal ist das Gegenteil von Berg. Berg und Tal, genau. So, was ist das Gegenteil von offen?
2: Zu.
1: Zu ist das Gegenteil von offen, richtig. Und was ist das Gegenteil von voll?
2: Leer.
1: Leer ist das Gegenteil von voll, richtig. Hier kommt ein Applaus. Das war der David, 8 Jahre alt aus dem Bundesland Oberösterreich. David, ich wünsche dir noch einen schönen Nachmittag. Tschüssi.
2: Schönen Nachmittag.

0: Ja, wieder mal ein dinotastisches Lied, das richtig Spaß macht. Hier ist Radino, mein Kinderradio, am Nachmittag mit der Minidisco und André und hoffentlich einem nächsten Kind. Schauen wir mal in Leitung 2. Hallöle.
1: Hallo.
0: Hallo, wer spricht denn da?
1: Die Helena.
0: Helena, einen schönen Nachmittag wünsche ich dir. Geht's dir gut?
1: Ja.
0: Super, herzlich willkommen hier in Radinos Minidisco. Wir wollen dich natürlich alle ein bisschen besser kennenlernen. Sag mal, wie alt bist du und in welchem Ort bist du zu Hause?
1: Ich bin 8 Jahre alt und wohne in Wien.
0: Also in unserer schönen Bundeshauptstadt bist du zu Hause.
1: Ja.
0: Und du hast einen tollen Traumberuf, steht hier bei der Anmeldung dabei. Was ist das?
1: Ja. Archäologin oder Paläontologin.
0: Du möchtest Archäologin werden. Jetzt musst du natürlich den Kindern auch erklären, was macht denn so eine Archäologin überhaupt?
1: Eine Archäologin, so eine Archäologin untersucht Dinge, gräbt in der Erde und versucht zu erklären, was sie findet und untersucht.
0: Jetzt muss man natürlich sagen, auch ein Bauarbeiter gräbt in der Erde. Warum gräbt aber die Archäologin in der Erde?
1: Um neue Dinge herauszufinden, um das Leben früher.
0: Okay, also das heißt, da gibt es dann Ausgrabungen zum Beispiel von alten Städten oder von Dinosaurierknochen.
1: Ja.
0: Und das ist ja voll spannend, muss man sagen.
1: Mhm.
0: Und möchtest du das in Österreich machen oder überall auf der Welt?
1: Überall eigentlich.
0: Wow, da musst du dann aber viel reisen, oder?
1: Ja.
0: Toll. Super, du, dann drücke ich dir die Daumen, dass du die beste Archäologin von ganz Österreich wirst.
1: Danke.
0: So, jetzt grüß mal aber erstmal alle deine Freunde hier im Radio. Zähl sie mal auf.
1: Also, aus meiner Klasse sind es die Sophie, meine alte Kindergartenfreundin, die Annabelle, meine ganze Schule, die 2B, Jele, Anni, meine ganze Familie und meine Familie in Schweden.
0: Super. Du, dann grüße ich auch alle recht herzlich hier aus dem Radio heraus. Und wir spielen jetzt noch ein Spiel, gell?
1: Ja.
0: Auswahlspiel, Reimwörterspiel oder Gegenteilspiel?
1: Reimwörterspiel.
0: Okay, wie funktioniert das Reimwörterspiel? Erklär's mal schnell.
1: Also, ich sag ein Wort und du sagst das Reimwort.
0: Also, du möchtest umdrehen?
1: Ja.
0: Ja, okay. Na, das ist ja spannend. Ich bin konzentriert, es geht los.
1: Gut. Was reimt sich auf Armband?
0: Auf Armband? Warmbad.
1: Stimmt. Was reimt sich auf...
0: Das sind schwierige Wörter hier.
1: Regen.
0: Auf Regen reimt sich prägen.
1: Stimmt. Und was reimt sich auf Gummi?
0: Wummi.
1: Oder es gibt noch eins.
0: Was reimt sich auf Gummi? Sag mal.
1: Flummi.
0: Flummi. Flummi, Gummi, das reimt sich.
1: Ja.
0: Super. Du, jetzt, wer kriegt jetzt eigentlich den Applaus, du oder ich? Ich würde sagen, wir beide, oder? Ja, hier kommt schon ein Applaus für uns zwei. Die Helena hat das ganz gut gemacht. Die ist 8 Jahre alt aus der Bundeshauptstadt Wien, war heute Nachmittag mit dabei. Ich wünsche dir noch einen schönen Tag. Tschüssi.
1: Tschüss.

0: Schönen Nachmittag allerseits. Also letztens hat übrigens ein Kind zu mir gesagt, André, warum grüßt du alle Kinder immer nur im Kinderzimmer? Es sind nicht alle immer nur im Kinderzimmer. Das ist völlig richtig. Deshalb an dieser Stelle mal liebe Grüße an alle Kinder, die gerade irgendwo in Österreich mit dem Auto unterwegs sind und uns über DAB Plus im Auto hören. Hallöle, auch euch einen schönen Nachmittag. So, du hörst mein Kinderradio und wir telefonieren hier am Nachmittag mit jeder Menge Kindern. Das nächste Telefonat, das geht in die Steiermark. Ruf mal an und ich hoffe, dass auch jemand abhebt. Mal schauen. Es wird lustig.
1: Hallo.
0: Hallo. Wer ist denn da?
1: Die Mila.
0: Ja, Mila, ich wünsche dir einen schönen Nachmittag. Ich hoffe, es geht dir gut.
1: Ja.
0: Hast du lange auf meinen Anruf gewartet?
1: Ja.
0: Oh, das tut mir so leid. Aber weißt du, es melden sich so viele Kinder an. Da dauert es dann ein bisschen. Aber jeder Anruf kommt bestimmt, wenn Mama und Papa abheben. Ist auch immer ganz wichtig. Deine Mama hat ja abgehoben, das freut mich sehr. Jetzt wollen wir dich natürlich ein bisschen besser kennenlernen. Wie alt bist du, Mila, und in welchem Ort wohnst du?
1: Ich bin 6 Jahre alt und wohne in Nestelbach bei Graz.
0: Nestelbach bei Graz, das ist im schönen Bundesland Steiermark. Und ich freue mich wahnsinnig, dass du heute Nachmittag hier mit dabei bist. Du sag einmal, du liebst es ja, bei Aufführungen dabei zu sein. Was für eine Aufführung machst du denn da?
1: Ballett. Ja.
0: Jetzt musst du allen Kindern ein bisschen mal erklären, was muss man denn beim Ballett eigentlich machen?
1: Mit Kleider beim Ballett tanzen.
0: Oh, das heißt, du hast ein schönes Kleid an. Und welche Farbe hat das?
1: Rosa.
0: Ein rosa Kleid. Und ich glaube, mich daran zu erinnern, das hat ja einen ganz einen speziellen Namen, oder?
1: Ja, Didi.
0: Das Tütü, das ist ja super schön. Und habt ihr dann auch spezielle so Ballettschuhe an?
1: Ja.
0: Wow. Und bist du eine gute Balletttänzerin, oder?
1: Ja.
0: Boah, ich sag dir was, da kriegst du schon mal den ersten Applaus von mir. Kinder, die was besonders toll hinbekommen, die kriegen auch einen Applaus vom André. Wir grüßen jetzt alle deine Freunde hier im Radio, oder Mila?
1: Ja, der Marlon. Die Lenia, die Marlene, der Nico, der Liam, die Lena, die Hanna, Leon, Rania, Bianca, Miriam, Kerstin, Luise. Das sind alle.
0: Super! Und dann kommen noch liebe Grüße von mir aus dem Radio zu euch in die Steiermark. Mila, wir spielen jetzt noch ein Spiel, oder?
1: Ja.
0: Super! Hast du dir schon eines ausgesucht?
1: Ja. Das Auswahlspiel.
0: Das Auswahlspiel, das ist ja ein tolles Spiel. Um was geht's denn da?
1: Du sagst 2 Wörter und ich sag, was ich lieber mag.
0: Natürlich, so spielen wir das Auswahlspiel hier in der Minidisco. Okay, geht los, bist du konzentriert?
1: Ja.
0: Mach mal schnell die Augen zu. Jetzt atmen wir nochmal tief ein und aus.

0: und konzentrieren uns. Und dann legen wir los, okay?
1: Ja.
0: Zähne putzen oder Haare frisieren?
1: Zähne putzen.
0: Dann lieber Zähne putzen, gell? Hast du lange Haare?
1: Ja.
0: Ja, dann glaube ich sofort, dass dir Zähne putzen mehr taugt. Okay. Duschen oder baden?
1: Baden.
0: Baden? Warum?
1: Weil es mir Spaß macht.
0: Das glaube ich. Und wartest du dann so lange in der Badewanne, bis das Wasser schon kalt ist, oder tust du immer wieder warmes Wasser nachgießen?
1: Warmes Wasser nachlassen.
0: Warmes Wasser nachlassen ist eh klar, weil sonst wird es einem ja richtig kalt, gell? Okay, und hier kommt noch die letzte Frage. Pizza oder Nudeln?
1: Pizza.
0: Pizza. Und hast du eine Lieblingspizza?
1: Mit nichts oben.
0: Dann ist es ja eigentlich ein Pizzabrot, oder?
1: Ja.
0: Aber soll ich dir mal was sagen? Das ist wirklich lecker. Ich liebe Pizzabrot. Hier kommt ein Applaus. Das war die Mila, 6 Jahre alt aus dem Bundesland Steiermark. Und Mila, soll ich dir was sagen? Es war unglaublich lustig mit dir. Schön, dass du mit dabei warst.
1: Danke, Adrian. Schönen Nachmittag.

0: Du hörst die Minidisco auf mein Kinderradio. Gleich bei uns wieder ein tolles Geburtstagslied für alle Geburtstagskinder in Österreich. Und außerdem schauen wir dann gleich mal, was man in Österreich so alles in den nächsten Tagen unternehmen kann. Wenn du Lust hast, dass ich deinen Pinnwand-Eintrag vorlese, dann schreib doch mal rein in die Pinnwand auf www.meinkinderradio.at. Die Melissa, 6 Jahre alt, aus Hagelsberg im Bundesland Oberösterreich, hat geschrieben: Hallo Radino, ich finde das Kinderradio voll super. Besonders mag ich die Sendung Kopfkino, da kann ich echt eine tolle Fantasiereise machen. Die Geschichten sind sehr spannend. Liebe Grüße, deine Melissa. Melissa, wir freuen uns wahnsinnig drüber, dass wir dir mit Radinos Kopfkino eine große Freude machen können. 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
2: Hallo, da ist die Ines. Radfahren macht Spaß. Und wenn du in der Bundeshauptstadt Wien lebst, kannst du es kostenlos lernen. Und zwar bei einem der Radfahrtrainings für Kinder zwischen 3 und 12 Jahren. Die finden samstags von 9 Uhr vormittags bis 3 am Nachmittag statt. Und zwar auf dem Radübungsplatz am Schöpfwerk. Sonntags zur selben Uhrzeit im Radmotorikpark Kaisermühlen sowie am Radübungsplatz Stadion. Komm einfach vorbei, gratis Leihräder und Leihhelme gibt's da auch für dich. Viel Spaß beim Radfahren üben! Komm und spiel mit! Bis Ende August gibt es in der Landeshauptstadt Graz im Bundesland Steiermark tolle kostenlose Angebote für Kinder. Besonders beliebt sind die Wiki Spielmobile, die gratis Spielbetreuung direkt in den Grazer Parks anbieten. Zum Beispiel am 31. August am Spielplatz Volksgarten oder auch im ORF-Park. Mach dir einen lustigen, bunten Nachmittag. Ab 3 Uhr geht's los. Basteln, spielen, tanzen, singen. Ja, ganz schön was los beim Bastelbienenclub in der Westfield Shopping City Süd im Bundesland Niederösterreich. Für Kinder ab 4 Jahren gibt's von 2 Uhr bis 5 Uhr nachmittags ein kostenloses, buntes Spiel- und Spaßprogramm. Der nächste Termin ist am 2. September. Komm doch einfach vorbei. Und wenn auch du eine dinotastische Veranstaltung weißt, verrat sie uns auf www.meinkinderradio.at.
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3: 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Radino, wo bist du?
4: Ja, ich komm schon. Ich hab gerade eine E-Mail bekommen. Wir haben wieder ein Geburtstagskind.
3: Yeah!
1: Schreib auch du, Radino, wenn du Geburtstag hast, eine Mail. radino@meinkinderradio.at.
4: Ich wünsche allen Geburtstagskindern einen dino-starken Tag. Und das nächste Lied

0: Achtung, Achtung, jetzt kommt wieder eine dinotastische Sprachnachricht.
1: Ich bin Lola und bin 4, wohne in der Schweiz und grüße den Radino und den André.
2: Hallo, ich bin die Feline. Ich komme aus Mariasaal und ich bin 6 Jahre alt. Ich möchte heute mit euch meine Freunde grüßen. Die Lilith, die Florina, der Nino, die Lotti, der Lebi und tschüss.
3: Hallöle, hallöle André. Ich heiße Mila. Ich wohne in Oberösterreich. Ich wohne in Edberlambach, bin 5 Jahre alt. Und ich will Mama und Papa grüßen. Meine ganze Familie, meine Kindergartenfreunde, meine Cousine und meine Cousins. Und natürlich mein Bruder, der verstorben ist. Und jetzt will ich mal meine Kindergartenfreunde dir sagen, wie sie heißen, André. Die Mia, die Sarah, der Benny und noch die Raffaela, die Rosalie, die Mia, die Isabella, die Jana, die Clara. Und das war's. Tschüss, André.
0: Schick doch André und mir eine Sprachnachricht über die Mein Kinderradio Handy-App, weil dann hörst du die schon ganz bald hier bei uns in der Minidisco.

0: So, wenn du mal mit dabei sein möchtest hier in der Mini-Disco, dann füllt mal das Online-Formular auf Radinos Webseite aus. www.meinkinderradio.at. Da gibt's einen Knopf, der heißt Mach mit in der Mini-Disco und einfach draufklicken und dann geht's schon rund. Aber die Wartezeit ist sehr, sehr lange. Wer nicht so lange warten möchte, der sollte mir besser eine Sprachnachricht schicken. Das geht über Radinos Handy-App. Da kannst du selber eine Nachricht aufzeichnen. Sag einfach deinen Namen und deinen Wohnort dazu. Also, Hallöle André, hier ist die Bettina aus dem Burgenland. Und dann geht's schon rund. Freue mich drauf. So, jetzt wartet aber die Christina hier in Leitung 7. Hallöle.
1: Hallöle André.
0: Hallöle Christina, ich wünsche dir einen schönen Nachmittag.
1: Danke, wünsche ich dir auch.
0: Christina, wir wollen dich alle ein bisschen besser kennenlernen. Wir sind alle ganz aufgeregt, dass du heute mit dabei bist. Wie alt bist du und in welchem Ort bist du zu Hause?
1: Ich bin 8 Jahre alt und ich wohne in Graz.
0: Graz, das ist ja die Landeshauptstadt von welchem Bundesland?
1: Steiermark.
0: Richtig, Graz ist die Landeshauptstadt von der Steiermark. Das ist mir schon mal einen Applaus wert. Danke, Christina, dass du uns was beigebracht hast. Das ist ja großartig. Du, hier steht auf dem Zettel, dass du gerne liest.
1: Ja, am liebsten lese ich zum Beispiel Pippa Peppercorn oder andere Bücher halt.
0: Und kannst du Pippa Peppercorn allen Kindern empfehlen, dass sie das auch lesen sollten?
1: Ja.
0: Um was geht's eigentlich? Lustig. Um was geht's in dem Buch?
1: Um ein Mädchen, was halt Abenteuer erlebt.
0: Wow, und welche Abenteuer erlebt sie da so?
1: Zum Beispiel auf der Klassenfahrt in einer Ritterburg und ja.
0: Das ist ja spannend. Du, ich würde auch gerne mal auf eine Klassenfahrt in einer Ritterburg. Das wäre ja großartig. Vielleicht haben wir ja jetzt eine Idee geliefert für alle Lehrer, dass die mal mit ihrer Klasse auf eine Ritterburg fahren. Das wäre super. Christina, jetzt bin ich mir ganz sicher, alle deine Freunde, die warten vor dem Radiogerät, dass du sie grüßt. Wen müssen wir alles nennen?
1: Den Samuel, die Mia, die Olga, den Tobias, den Felix, die Viktoria, die Laura, die Lana und alle, die mich kennen.
0: Boah, hast du die jetzt alle auswendig gewusst oder hast du einen Spickzettel?
1: Ich habe einen Zettel.
0: Okay, super. Du, liebe Grüße kommen natürlich auch von mir noch aus dem Radio dazu, damit alle deine Freunde auch von mir gegrüßt werden. Und wir spielen jetzt noch ein Spiel. Auswahlspiel, Reimwörterspiel oder Gegenteilspiel?
1: Auswahlspiel.
0: Wie funktioniert's?
1: Du sagst 2 Wörter und ich darf aussuchen, was ich lieber mag.
0: Okay, so spielen wir's. Geht's los?
1: Ja.
0: Gut. Frankfurter oder Berner Würstel?
1: Frankfurter.
0: Mit Senf oder mit Ketchup?
1: Mit Mayonnaise.
0: Mit Mayonnaise? Oh, da bist ja ein Feinspitz. Okay, geht los. Ostern oder Weihnachten?
1: Weihnachten.
0: Weihnachten, warum?
1: Wenn man da die Geschenke gleich kriegt und nicht so lange warten muss und damit es nicht so spannend ist.
0: Und da muss man sie vor allem nicht suchen, die Geschenke, gell?
1: Ja.
0: Super, okay. Und beim Twini, den grünen oder den orangen?
1: Den orangen.
0: Das heißt, du isst den grünen zuerst, gell?
1: Ja.
0: Habe ich mir fast gedacht. Hier kommt ein Applaus! Ja, das war die Christina, die ist 8 Jahre alt, aus der Landeshauptstadt vom Bundesland Steiermark, nämlich Graz. Du, ich wünsche dir noch einen schönen Nachmittag, danke fürs Mit dabei sein.
1: Dir auch, André, schönen Nachmittag.

0: schreiben mir ja immer wieder Menschen aus ganz Österreich über unsere Webseite www.meinkinderradio.at, ob man sich denn zum Geburtstag ein Lied wünschen kann. Das ist schwierig, weil wir haben so viele Geburtstagskinder in Österreich, da wird man den ganzen Tag nur Musikwünsche erfüllen und nur mehr Geburtstagslieder spielen. Deshalb gibt es ganz, ganz oft bei uns im Programm ein Lied für alle Geburtstagskinder in ganz Österreich. Also alle, die an dem Tag Geburtstag haben, die dürfen sich dann gegrüßt fühlen. Also in dieser Sendung hier in der Minidisco und im restlichen Programm erfüllen wir keine Musikwünsche, aber dafür spielen wir jede Menge dinotastische Lieder und natürlich spiele ich auch jede Menge tolle Spiele. Auswahlspiele, Reimwörterspiele oder Gegenteilspiel. Also dafür bin ich sehr, sehr gerne zu haben. Anmelden bitte über www.meinkinderradio.at oder eben über Radinos Handy-App gerne eine Sprachnachricht schicken. Da geht schneller, da kann man seine Freunde grüßen und dann spiele ich diese Sprachnachrichten auch gerne hier in der Sendung ab. So, wer ist denn jetzt hier in Leitung 17? Hallöle.
1: Hallöle, der Julian.
0: Julian, einen wunderschönen Nachmittag und herzlich willkommen in Radinos Minidisco.
1: Auch einen schönen Nachmittag, André.
0: Sag mal, Julian, jetzt wollen wir dich alle ein bisschen besser kennenlernen. Wie alt bist du und in welchem Ort bist du zu Hause?
1: Ich bin 6 Jahre alt und wohne in Berchtoldsdorf.
0: Das ist ja super. Im schönen Bundesland Niederösterreich bist du also zu Hause. Du, deine Mama hat uns bei der Anmeldung erzählt, du liebst Comichefte.
1: Ja.
0: Was sind deine Lieblingscomichefte?
1: Donald Duck.
0: Wow, und warum sind die Donald Duck-Hefte so toll?
1: Weil die sehr witzig sind.
0: Okay, und welcher ist dein Lieblingscharakter?
1: Der Donald.
0: Der Donald. Ich mag den Onkel Dagobert total gerne. Weil der hat einen tollen Geldspeicher und ich hätte auch gern so viel Geld.
1: Ich auch.
0: Na super. Du, wollen wir jetzt mal alle deine Freunde hier im Radio grüßen?
1: Ja.
0: Zähl sie mal auf.
1: Der Jakob und der Valentin.
0: Und liebe Grüße kommen von mir natürlich zu euch dreien ins schöne Bundesland Niederösterreich. Hast du schon eine Idee, was magst du werden, wenn du erwachsen bist vom Beruf?
1: Das weiß ich noch nicht.
0: Vielleicht auch einfach nur reich, so wie der Onkel Dagobert.
1: Ja, vielleicht.
0: Da braucht man sich da nicht solche Sorgen machen, gell? Wobei, der muss sich immer Sorgen machen, weil er von den Panzerknackern ausgeraubt wird, gell?
1: Ja.
0: Also die Sorgen bleiben so oder so nicht aus. So, Julian, wir spielen jetzt ein Spiel. Auswahlspiel, Reimwörterspiel oder Gegenteilspiel? Was magst du denn spielen?
1: Reimwörterspiel.
0: Wie funktioniert das?
1: Du sagst ein Wort und ich muss das Reimwort dazu sagen.
0: Gut, hast du das ein bisschen geübt?
1: Noch nicht.
0: Okay, dann probieren wir jetzt einmal. Was reimt sich auf Flasche?
1: Tasche.
0: Tasche reimt sich auf Flasche. Was reimt sich auf Fisch?
1: Tisch.
0: Tisch reimt sich auf Fisch. Und was reimt sich auf Wurm?
1: Turm.
0: Turm reimt sich auf Wurm. Hier kommt ein Applaus. Das war fast ein wenig zu einfach für den Julian. Der ist 6 Jahre alt, aus dem Bundesland Niederösterreich. Du, ich wünsche dir noch einen schönen Nachmittag. Danke fürs mit dabei sein.
1: Danke, André. Schönen Nachmittag.

0: Wir sind sehr, sehr dämlich.
1: Wenn du mitmachen magst hier in Radinos Mini-Disco, dann kannst du das gerne machen. Aber du brauchst viel Geduld, weil es warten ganz, ganz viele Kinder auf einen Rückruf. www.meinkinderradio.at, das ist die Adresse von Radinos Webseite. Und da gibt es ein Formular, das heißt, mach mit in der Mini-Disco. Das musst du einfach ausfüllen und dann einfach lange warten. Aber ich rufe irgendwann jeden zurück. Du musst nur der Mama sagen, sie muss auch das Handy abheben. Es steht auch unsere Telefonnummer dabei. Die sollte sich die Mama am besten schon ins Handy einspeichern, weil dann sieht sie auch, dass wir angerufen haben. Und dann kann sie auch abheben, falls sie die Nummer nicht kennt. So, wen haben wir hier in Leitung 2?
2: Hallo, André, hier ist die Maya.
1: Maya, ich wünsche dir einen schönen Nachmittag und herzlich willkommen in Radinos Mini-Disco. Wir wollen dich alle ein bisschen besser kennenlernen. Wie alt bist du und in welchem Ort bist du zu Hause?
2: Ich bin 5 Jahre alt und ich lebe in Wien.
1: Also in unserer schönen Bundeshauptstadt wohnst du. Das ist ja großartig. Du, sag mal, was möchtest du später werden von Beruf, wenn du erwachsen bist?
2: Tierärztin.
1: Wow, das ist ja ein toller Beruf. Und warum hast du dir den ausgesucht?
2: Weil ich Tiere einfach so mag.
1: Ja? Und was ist dein Lieblingstier?
2: Hund.
1: Ein Hund? Das ist ja toll. Soll ich dir sagen, was mein Lieblingstier ist?
2: Ja.
1: Schildkröten. Ich liebe Schildkröten. Die sind total süß.
2: Ja, Schildkröten sind wirklich schön.
1: Finde ich auch. Super. So, sollen wir jetzt alle deine Freunde grüßen hier im Radio?
2: Ja.
1: Super, dann zähl sie mal auf.
2: Die Magdi, die Caroline, die Friede, die Pia. Meine Mama, meinen Papa, meinen kleinen Bruder und das war's.
1: Und das war's. Liebe Grüße kommen natürlich auch von mir hier aus dem Radio. Und du weißt, was jetzt kommt?
2: Ein Spiel.
1: Natürlich. Auswahlspiel, Reimwörterspiel oder Gegenteilspiel? Was magst du denn spielen?
2: Auswahlspiel.
1: Dann erklär mal schnell, wie es funktioniert.
2: Du sagst 2 Wörter und ich sag, was ich lieber mag.
1: Okay, super. So spielen wir das Spiel. Bist du bereit?
2: Ja.
1: Gut. Ostern oder Weihnachten?
2: Ostern.
1: Warum?
2: Weil man da Ostereier bekommt.
1: Mhm. Und liebst du es auch, Eier zu becken?
2: Ja.
1: Eierbecken ist ganz, ganz toll. Weil da kann man die Eier dann so richtig zusammentuschen lassen und dann ist es total lustig und alle lachen immer. Das ist eines der lustigsten Spiele zu Ostern. Eierbecken kann ich jedem empfehlen. So, wir spielen weiter. Bei den Gummibärchen, süß oder sauer?
2: Süß.
1: Süß, die süßen Gummibärchen sind die besseren. Und Hose oder Kleid?
2: Kleid.
1: Kleid ist schöner und das ist ein Applaus. Das ist die Maya aus der Bundeshauptstadt Wien, die war heute Nachmittag mit dabei in Radinos Minidisco. Maya, danke, dass du da warst und ich wünsche dir noch einen schönen Nachmittag. Tschüssi.
2: Tschüss, André.

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3: Hallo, hier ist der David und jetzt kommen wieder die Nachrichten von dieser Stunde. Für die Korallen vor der Küste von Australien schaut's wieder besser aus. Für die Korallen ist das Wasser oft viel zu warm geworden. Das hat ihnen großen Stress verursacht und viele sind erbleicht. Das heißt, sie verlieren ihre Farben und geraten in Lebensgefahr. Aber jetzt gibt's gute Neuigkeiten vom berühmten Great Barrier Reef. Wind und Regen haben die Temperaturen gesenkt. Gleichzeitig hat der Wind dafür gesorgt, dass warmes Oberflächenwasser mit kühlerem Wasser aus der Tiefe vermischt wird. Forscherinnen und Forscher haben mehrere Korallenriffe untersucht und festgestellt, die Hartkorallen zeigen erste Zeichen der Erholung. Korallen sind nämlich winzige Nesseltiere, die in großen Gruppen zusammenleben und riesige Riffbauten aus Kalk erschaffen. Diese Riffe sind Heimat für unzählige andere Meerestiere. Die Wiener Imkerinnen und Imker freuen sich über ein erfolgreiches Honigjahr. Das ist besonders beeindruckend, weil es heuer sehr trocken war. Trotzdem konnten die rund 800 Imkerinnen und Imker in unserer Bundeshauptstadt Wien eine gute Honigernte einfahren. Das liegt daran, dass es im Frühling perfektes Wetter für die Blüten gegeben hat. Akazien und Kastanien haben besonders viel Honig gegeben. Eine gute Nachricht gibt es auch für alle, die Honig kaufen. Seit Mitte Juni gibt es neue Regeln in der EU. Jetzt muss auf jedem Honigprodukt ganz genau stehen, woher der Honig kommt. Das ist wichtig, weil Honig eines der meist gefälschten Lebensmittel ist. Manche Produkte enthalten gar keinen echten Honig, sondern nur Zuckerwasser. Deshalb lohnt es sich, österreichischen Honig zu kaufen. Du weißt dann, dass es echter Honig ist. Der Schulstart steht bevor und eine Untersuchung hat gezeigt, dass Bewegung die Lernfähigkeit fördert. Das beginnt schon am Schulweg. Kinder, die mit dem Fahrrad zur Schule kommen, können vor allem in den ersten Schulstunden besser aufpassen. Außerdem hat diese Untersuchung gezeigt, dass Schulklassen, die ihre Turnstunde am Anfang des Tages haben, viel leichter zuhören und still sitzen bleiben. Wenn du also die Möglichkeit hast, mit deinem Rad oder Roller zur Schule zu fahren, solltest du das unbedingt nutzen. Auch zu Fuß gehen hilft. Den Schulweg kennst du ja wahrscheinlich schon gut oder du wirst noch begleitet. Fahrradhelm und bunte leuchtende Kleidung sind noch dazu wichtig für den gesunden, sicheren Schulweg.
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7: Es haben uns wieder einige E-Mails auf sparefroh@meinkinderradio.at erreicht. Da fragt zum Beispiel Lilly, 6 Jahre aus Wien, ob Gutscheine auch Geld sind.
8: Gutscheine sind zwar nicht Geld, aber viele Gutscheine sind fast wie Geld. Da gibt es zum Beispiel Geschenkgutscheine. Wenn dir also jemand zum Geburtstag etwas kaufen möchte und ins Spielzeuggeschäft geht, dort aber dann nicht genau weiß, was du dir eigentlich wünschst, dann kann er im Geschäft einen Gutschein kaufen. Das heißt, er zahlt zum Beispiel 20 Euro mit Geld und bekommt dafür einen 20 Euro Gutschein. Und mit diesem Gutschein kannst du dann in diesem Spielzeuggeschäft einkaufen.
7: Okay. Und wie ist das jetzt mit dem Gutschein für die Autowäsche, den Papa jetzt einmal auf der Tankstelle bekommen hat? Da steht nicht drauf, wie viel der wert ist.
8: Aber es steht drauf, was er dafür bekommt, nämlich eine Autowäsche. Und der Gutschein, der ist so etwas wie eine Urkunde, auf der festgehalten ist, was der Inhaber dafür bekommt. Das kann ein Geldbetrag sein zum Ausgeben oder eben eine Leistung.
7: Oder es kann am Gutschein auch draufstehen, dass ich irgendetwas billiger kaufen kann. Stimmt's?
8: Ja, Gutscheine gibt's wirklich in ganz vielen verschiedenen Formen. Oft sind auch welche in den Werbesendungen bei der Post mit dabei. Mit denen kann man einiges sparen.
7: Gutschein. Er ist also kein Geld, kann aber zum Zahlen benutzt werden. Man bekommt dafür Ermäßigungen, ein Geschenk oder eine Leistung wie eine Autowäsche. Immer gut, wenn man einen Gutschein hat.
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10: Also ja, jetzt muss man ja ehrlicherweise mal sagen, jetzt kennen wir uns schon eine Zeitl, oder? Wir sind Freunde, wir verbringen jeden Nachmittag gemeinsam und machen ziemlich viel Blödsinn am Nachmittag im Kinderzimmer, oder? Wir tanzen, wir singen und wir spielen lustige Spiele. Ja, soll ich dir was sagen? Auch in dieser Stunde habe ich wirklich tolle Spiele mitgebracht. Wie immer, das Gegenteilspiel, Reimwörterspiel und das Auswahlspiel. Jedes Spiel davon spielen wir einige Male in dieser Stunde und ich hoffe, vielleicht bist sogar du mit dabei vor dem Radio. Wenn du dich noch nicht angemeldet hast, dann solltest du das schnell mal machen. Klick mal auf unsere Webseite www.meinkinderradio.at. So, bevor es jetzt aber soweit ist, spiele ich dir noch ein dinotastisches Lied. Das mag ich persönlich sehr, sehr gerne, weil der Text so lustig ist. Hör mal ganz genau hin. Ich bin André Brunner-Frumann. Schönen Nachmittag, Hallöle.
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0: mit uns, yeah. Die Nutastische Musik spielen wir hier bei uns auf mein Kinderradio. Das ist Österreichs erster Radiosender nur für Kinder. Ich bin André Brunner-Frumann und ich wünsche dir einen schönen Nachmittag. So, bei mir hier in Leitung 3 wartet schon die Marlene. Hallöle.
1: Hallöle, André.
0: Hallöle, Marlene. Geht's dir gut?
1: Ja.
0: Das ist fein. Sag mal, wie alt bist du und wo wohnst du?
1: Ich bin 7 Jahre alt und wohne in Fischelhamm.
0: Fischelhamm ist in der Nähe von Wels, also im schönen Bundesland Oberösterreich.
1: Ja.
0: Das ist schön. Und hier steht, du liebst Pferde über alles.
1: Ja.
0: Und du warst wo heuer im Sommer?
1: Auf Urlaub und auf Reitwoche.
0: Reitwoche, das klingt ja voll spannend. Wie läuft das ab? Gibt es da so ein Feriencamp, wo man reiten kann?
1: Ja, aber ich fahre da in der Früh hin und die Mama holt mich dann am Abend wieder ab.
0: Aha, das heißt, dann muss man gar nicht schlafen dort.
1: Ja.
0: Oh, das ist ja cool. Du, und hat es dir Spaß gemacht?
1: Ja.
0: Waren da jede Menge Kinder wahrscheinlich, oder?
1: Ja.
0: Und hast du da viele neue Freunde kennengelernt?
1: Ja.
0: Du, dann zähl alle Freunde, die du hast, mal auf, die grüßen wir gleich mal im Radio.
1: Die Hanna, die Julia, die Theresa, die Marlene, die Rosalie, die Amelie, die Frieda, die Clara und die Sarah.
0: Und liebe Grüße kommen natürlich auch von mir aus dem Radio. Wir zwei Hübschen, wir spielen jetzt ein Spiel, hätte ich mir gedacht.
1: Ja.
0: Welches Spiel spielen wir?
1: Das Auswahlspiel.
0: Das Auswahlspiel, natürlich. Wie funktioniert denn das?
1: Du sagst zwei Wörter und ich sag, was ich lieber mag.
0: Okay, hast du das zu Hause schon ein bisschen geübt?
1: Ja.
0: Mit wem denn?
1: Mit dem Papa.
0: Mit dem Papa. Und hat der Papa sich auch tolle Wörter einfallen lassen?
1: Ja.
0: Du, dann werde ich mich bemühen, dass ich mir auch tolle Wörter einfallen lasse, okay?
1: Ja.
0: Gut, lange ausschlafen oder früh aufstehen?
1: Lange aufschlafen.
0: Okay, bist du so eine richtige Langschläferin?
1: Wenn ich spät ins Bett gehe.
0: Okay. Ich mag das auch. Lange aufbleiben und dann lange schlafen. Das ist super. Aber das geht halt nicht. Wenn Schule ist, muss man dann wieder früh aufstehen, gell?
1: Ja,
0: um
1: 6 Uhr.
0: Wow, das ist aber wirklich früh. Uiuiui. Aber Gott sei Dank geht das Programm von Radino schon um 6 in der Früh los. Da kann man dann mit guter Laune in den Tag starten, oder?
1: Ja.
0: Ja. Okay, Sommer oder Winter?
1: Winter.
0: Warum?
1: Weil man dann Schlitten fahren kann.
0: Wenn halt Schnee ist?
1: Mhm.
0: Sonst in Gatsch ist es ein bisschen fad. Da geht der Schlitten nicht so schnell.
1: Ja.
0: Okay, und dann haben wir noch ein letztes Wort. Kochen helfen oder Tischdecken?
1: Kochen helfen.
0: Und was kochst du da so?
1: Ich weiß nicht.
0: Okay, aber hast du auch ein Lieblingsessen?
1: Ja.
0: Und was?
1: Spaghetti.
0: Wow, Spaghetti. Ich liebe Spaghetti. Hier kommt ein Applaus. So, das war die Marlene. Die Marlene ist 7 Jahre alt und aus dem schönen Bundesland Oberösterreich. Und dorthin schicke ich dir jetzt auch ganz liebe Grüße. Schönen Nachmittag noch.
1: Nachmittag.

0: hält.
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So, ich brauche bitte neue Anmeldungen unter www.meinkinderradio.at. Aber noch lieber habe ich, wenn ganz, ganz viele Sprachnachrichten hereinkommen, über Radinos Handy-App. Da kannst du ganz einfach deine Grüße, deine Wünsche und sogar Witze kannst du aufsprechen. Ganz wichtig ist nur, dass du vorher sagst, Hallöle, ich bin, dann sagst du deinen Namen und auch aus welchem Ort du kommst. Vielleicht sagst du sogar noch dazu, wie alt du bist. Das wäre ganz, ganz großartig, weil Sprachnachrichten, wo wir nicht wissen, wo die herkommen, das ist immer ein bisschen blöd.

0: Nein.
1: Wie bist du dann auf die Idee gekommen, Tierärztin zu werden?
0: Weil aus der Familie ist jemand Tierärztin und ich bin auf die Idee gekommen, weil Tierärztin richtig tolle Sachen machen.
1: Wow. Du, und wer aus eurer Familie ist Tierärztin? Ist es die Tante?
0: Ja, die Tante.
1: Ah, okay. Du, dann könntest du ja mal bei ihr schon in der Praxis mithelfen und vielleicht mal ihre Praxis übernehmen, dann, wenn du alt genug bist.
0: Ja.
1: Das wäre ja eine tolle Sache. Du, und was sind deine Lieblingstiere? Das musst du uns auch noch schnell erzählen.
0: Pinguine.
1: Pinguine! Ich liebe Pinguine, die gehen so lustig und schauen immer aus, als hätten sie einen Anzug an.
0: Ja.
1: Einen Smoking. Das ist ja toll. Das hat, glaube ich, schon lange kein Kind mehr gesagt, dass Pinguin das Lieblingstier ist. Toll. Cecilia, grüßen wir jetzt alle deine Freunde hier im Radio?
0: Ja.
1: Ja, zähl mal auf, geht los.
0: Die Pia, die Valerie, der Julius, die Naomi, die Anna, die Luisa, die Ella, der Felix und die Sarah.
1: Und liebe Grüße kommen natürlich auch von mir hier aus dem Radio zu euch nach Hause. Schön, dass ihr alle zuhört. So, Reimwörterspiel, Auswahlspiel oder Gegenteilspiel, was magst du spielen? So schwierig, gell? Es gibt so viele Spiele.
0: Ja.
1: Soll ich dir einfach mal erklären, um was es bei jedem Spiel geht oder weißt du das?
0: Ja. Reimwörter.
1: Aha, okay, da haben wir uns schon entschieden. Reimwörterspiel. Da sage ja ich ein Wort und was musst du mir dann machen?
0: Das Reimwort dazu sagen.
1: Genau, deshalb heißt der Reimwörterspiel. Geht's los?
0: Ja.
1: Was reimt sich auf Rose?
0: Hose.
1: Hose reimt sich auf Rose, richtig. Was reimt sich denn auf Maus?
0: Haus.
1: Haus reimt sich auf Maus. Und was reimt sich auf Fisch?
0: Tisch.
1: Tisch reimt sich auf Fisch. Richtig, hier kommt ein Applaus. Das ist die Cecilia. Die Cecilia ist 6 Jahre alt, aus der Bundeshauptstadt Wien, war heute Nachmittag mit dabei und ich sage vielen Dank und wünsche dir noch einen schönen Nachmittag.
0: Danke.

0: So, also ich weiß nicht, wie es dir geht, aber ich brauche jetzt von dem ganzen Tanzen jetzt erstmal eine Verschnaufpause. Einen schönen Nachmittag. Hier ist mein Kinderradio, hier ist die Minidisco und ich bin der André. So, rufen wir mal wieder wo an. Hast du Lust zu telefonieren? Ich hab Lust. Auf dem Zettel steht, in der Steiermark anrufen. So, die Nummer wählt schon mal. Da muss nur noch jemand abheben. Dann wird's spannend.
1: Hallöle!
0: Ja, hallöle! Da ist ja jemand voll fröhlich. Wer spricht denn da?
1: Der Luca.
0: Ja, Luca, ich wünsche dir einen schönen Nachmittag. Sag mal, wie alt bist du und woher bist du?
1: Ich komme aus St. Stephan, Oblehoben, und ich bin 12 Jahre alt.
0: St. Stephan Oblehoben ist in der Obersteiermark, das heißt, im Bundesland Steiermark bist du zu Hause, gell?
1: Genau.
0: Super. Du, sag mal, Luca, ich habe hier auf dem Zettel stehen, du spielst ein ganz tolles Musikinstrument.
1: Genau.
0: Erzähl mal ein bisschen, was ist das für ein Instrument?
1: Schlagzeug.
0: Um Gottes Willen, da werden die Nachbarn eine volle Freude mit dir haben wahrscheinlich, oder?
1: Ja.
0: Aber kannst du gut Schlagzeug spielen, weil dann ist es ja nicht so schlimm.
1: Ja.
0: Wie lange spielst du denn schon?
1: 2 Jahre.
0: Wahnsinn. Das heißt, du spielst sogar so gut Schlagzeug, dass du bei einer Kapelle mitspielen kannst, gell?
1: Ja.
0: Was ist denn das für eine Kapelle?
1: Die Musikkapelle.
0: Von St. Stephan Oblehoben.
1: Ja.
0: Du, dann grüß alle mal von der Kapelle.
1: Liebe Grüße von der ganzen Jungmusikerkapelle.
0: In St. Stephan. Liebe Grüße auch von mir. Und jetzt grüßen wir noch alle deine Freunde, okay?
1: Den Fabian, die Leonie, den Simon, den Matteo, das waren alle.
0: Und liebe Grüße kommen natürlich auch von mir zu euch in die Steiermark. Luca, du weißt, was an der Stelle immer kommt in der Minidisco?
1: Die Spiele.
0: Natürlich spielen wir auch ein Spiel. Hast du dir eines ausgesucht?
1: Ja.
0: Sag mal.
1: Das Auswahlspiel.
0: Das leichteste Spiel hat sich der Luca ausgesucht. Und das, obwohl du schon 12 bist. Sag mal, wie funktioniert das Auswahlspiel?
1: Du sagst einfach zwei Wörter und du sagst es.
0: Was sage ich dann? Soll ich sagen, was ich lieber mag?
1: Jo.
0: Ah, okay, aber dann musst du mir auch zwei Wörter zur Auswahl geben.
1: Ja.
0: Dann drehen wir es heute mal um, das ist auch lustig, sicher. Okay, geht los.
1: Ich mag am liebsten Eislaufen.
0: Okay, möchtest du es lieber normal spielen, oder Luca?
1: Jo.
0: Okay, dann sag ich dir zwei Wörter und du sagst mir, was du lieber magst, okay?
1: Okay.
0: Okay, gut, geht los. Beim Twinny, den grünen oder den orangen?
1: In Orangen.
0: Das ist super, weil ich mag nämlich den Grünen lieber und dann könnten wir uns einen Twinny teilen.
1: Ja.
0: Da sind wir schon nämlich beim nächsten. Teilen oder selber haben?
1: Teilen
0: ist was Schönes. Das mag ich auch sehr gerne. Okay, und hier kommt dann noch das letzte Auswahl. Kochen helfen oder Tisch decken?
1: Kochen helfen.
0: Wow, bist du ein guter Koch?
1: Ja.
0: Und was kannst du richtig lecker kochen?
1: Pudding.
0: Boah, soll ich dir was sagen? Ich habe zweimal in meinem Leben Pudding gemacht und jedes Mal hat es ganz grauslige Bröckeln drinnen gehabt.
1: Oh.
0: Das wäre super, wenn du mir mal einen guten Pudding machen würdest.
1: Sehr gern.
0: Ich mag den Vanillepudding übrigens am liebsten.
1: Den kann ich am besten.
0: Na, das ist ja großartig. Hier kommt ein Applaus. Das war der Luca. Der Luca ist aus der Steiermark und mit dem hat es voll Spaß gemacht heute Nachmittag. Danke, dass du mit dabei warst.
1: Bitte.
0: Schönen Nachmittag. Tschüssi.
1: Schönen Nachmittag, André. Tschüss.

0: Nachmittag in Österreich, Zeit für die Minidisco, Zeit für das nächste Telefonat. Du und ich würde sagen, wir rufen jetzt einfach mal bei der Julia in Niederösterreich an. Die wartet nämlich schon ein bisschen.
1: Hallo.
0: Hallo, du bist die Julia, oder?
1: Mhm.
0: Ja, Julia, einen schönen Nachmittag wünsche ich dir.
1: Dir auch.
0: Wie alt bist du denn?
1: 7.
0: 7. Und dann wollen wir natürlich alle noch deinen Wohnort auch noch wissen.
1: Münzendorf,
0: das ist im Bundesland Niederösterreich, gell?
1: Mhm.
0: Sag mal, du gehst ja schon in die Schule. Was sind deine Lieblingsfächer in der Schule?
1: Alles außer Turnen.
0: Ohohoho, warum ist Turnen nicht so toll?
1: Einfach nur so.
0: Einfach nur so, okay. Naja, vielleicht sollten wir jetzt im Radio mal deiner Frau Lehrerin sagen, ihr müsst einfach lustigere Spiele spielen, damit die Julia auch wieder gerne turnen geht.
1: Mhm.
0: Das wäre doch toll. Einfach mal super tolle, lustige Powerspiele spielen.
1: Mhm.
0: Julia, deine Freunde sitzen jetzt alle sicher vor dem Radiogerät, sind wahnsinnig aufgeregt, weil du sie gleich grüßen wirst. Zähl sie mal auf.
1: Anna, Luca, Leon, Mama, Papa, Omas, Opas, Raffi, Raphael, Oliver, Lenny, Marlene, Ella, Lena, Jessica, Radino, dich, Felix,
0: oh,
1: Armin, Uli, Rita, Clara.
0: Das ist ja super süß von dir. Ganz, ganz liebe Grüße auch von mir zu euch ins Bundesland Niederösterreich. Julia, sag mal, was möchtest du eigentlich werden, wenn du groß bist von Beruf?
1: Weiß ich noch nicht.
0: Okay, haben wir ja auch noch ein bisschen Zeit. Aber gibt es zum Beispiel so Berufe, die dich voll interessieren würden?
1: Zirkusartistin.
0: Das kenne ich gar nicht. Was ist denn das?
1: Also, im Zirkus arbeiten.
0: Eine Zirkusartistin. Ah, jetzt verstehe ich das Wort. Ich verstehe. Das ist ja toll. Du, da muss man aber ordentlich mutig sein. Weil wenn man da so hoch rauf muss in diesem Zirkuszelt und dann noch Kunststücke machen muss. Und das, obwohl du gar nicht gerne turnst.
1: Ich mache aber gern immer noch Räder.
0: Ja, Räder machen, das sehen die Leute total gerne im Zirkus. Da kriegst du schon mal einen Applaus. Also die Julia schlägt wahrscheinlich so viele Räder dann im Zirkus als Artistin, dass alle Leute nur noch staunen. Das ist natürlich so, boah, was diese Julia alles kann. Wahnsinn. Du sag mal, sollen wir jetzt ein Spiel spielen?
1: Ja.
0: Ich habe ja das Auswahlspiel.
1: Das Geräuschespiel.
0: Das geheime Spiel hast du gefunden. Wahnsinn. Ja, okay. Also möchtest du mir die Geräusche zeigen, die alle Kinder so gerne herzeigen, oder möchtest du neue Geräusche?
1: Neue Geräusche.
0: Neue Geräusche. Na, da muss ich mich ja voll zusammenreißen, dass mir was einfällt. Okay, legen wir los?
1: Mhm.
0: Mhm, gut. Dann geh mal in die Bestecklade und lass mich euer Besteck hören. Lass es mal so richtig klimpern. Ich hoffe, du hast jetzt nicht alles durcheinander gebracht und dann ist die Mama gar böse.
1: Kann ich das Klavier auch noch herzeigen?
0: Natürlich, zeig mal das Klavier her. Das hat jetzt zwar geklungen, als hättest du alle Gläser aus dem Kasten geworfen, aber ein Applaus ist es mir wert. Die Julia hat mir richtig viel Spaß bereitet, weil ich liebe ja Lärm. Lärm ist super, deshalb liebe ich das Geräuschespiel so. Julia, ich wünsche dir noch einen schönen Nachmittag. Danke, dass du mit dabei warst.
1: Danke.
0: Schönen Nachmittag, tschüssi.
1: Schönen Nachmittag.

0: So, ich brauche bitte jede Menge Sprachnachrichten, dass ich die hier in der Minidisco bei meinem Kinderradio in Kürze vorspielen kann. Das geht am leichtesten über Radinos Handy-App. Da kannst du selber auf Aufnahme drücken und dann kannst du mir irgendwas erzählen oder sogar deine Freunde grüßen. So, jetzt ist es aber wieder Zeit, dass wir mit einem Kind telefonieren. Ist schon jemand in Leitung 1? Hallöle!
1: Hallo!
0: Hallo, wer spricht denn da?
1: Laura.
0: Laura, einen wunderschönen Nachmittag und willkommen in der Minidisco.
1: Danke.
0: Laura, wir wollen dich alle ein bisschen besser kennenlernen. Wie alt bist du und in welchem Ort bist du zu Hause?
1: Ich bin 8 Jahre alt und ich wohne in Salzburg.
0: Im Bundesland Salzburg wohnst du und wie heißt der Ort?
1: Grödig.
0: Grödig, das ist ein schöner Ort im Bundesland Salzburg. Sag mal, hier steht, du machst rhythmische Gymnastik und da nimmst du auch an Wettkämpfen teil.
1: Ja.
0: Wie läuft das ab? Was sind das für Wettkämpfe?
1: Da kriegt man eine Übung.
0: Ja.
1: Man muss halt ein paar Sachen dazu turnen und dann kriegt man eine Medaille oder keine Medaille.
0: Je nachdem, wie gut man halt war wahrscheinlich, ne?
1: Ja.
0: Du, und was ist so deine Lieblingsübung bei der rhythmischen Gymnastik?
1: Bodenturnen.
0: Bodenturnen, das klingt ja spannend. Du, und wie oft machst du das?
1: Zweimal in der Woche.
0: Boah, das ist ja richtig aufwendig. Aber du, wenn es Spaß macht, ist es ja toll, ne?
1: Ja.
0: Ja. Laura, grüßen wir jetzt alle deine Freunde hier im Radio?
1: Ja.
0: Leg los.
1: Den Luke, Hayley, Isabella, Simon, Clara, Anton, Lia, Leo, Sarah, Naila und Linda.
0: Und liebe Grüße kommen natürlich von mir zu euch ins schöne Bundesland Salzburg. Auswahlspiel, Reimwörterspiel oder Gegenteilspiel? Welches Spiel hast du dir ausgesucht?
1: Gegenteilspiel.
0: Das Gegenteilspiel, wie funktioniert das?
1: Du sagst ein Wort und ich muss das Gegenteil dazu sagen.
0: So wie du es halt wahrscheinlich mit der Mama sagst, wenn sie sagt, du gehst jetzt ins Bett, dann sagst du nein, ich bleib wach. Wahrscheinlich läuft das zu Hause bei jedem Kind so ab, gell?
1: Ja.
0: Gut, geht's los?
1: Ja.
0: Was ist das Gegenteil von eng?
1: Weit.
0: Weit ist das Gegenteil von eng, richtig. Was ist denn das Gegenteil von arm?
1: Bein.
0: Ja, ich habe aber eigentlich gemeint, weißt du, wenn man arm ist und wenig Geld hat, dann ist das Gegenteil?
1: Reich.
0: Reich, genau. Reich ist das Gegenteil von arm, wobei du gesagt hast Bein. Das, irgendwie ist es auch richtig, muss man sagen. Das Gegenteil von arm ist dann Bein. Richtig. Und das Gegenteil von böse ist?
1: Gut.
0: Gut ist das Gegenteil von böse. Richtig. Hier kommt ein Applaus. Das war die Laura, die ist 8 Jahre alt aus dem Bundesland Salzburg. Die war heute Nachmittag mit dabei. Ich wünsche dir noch einen schönen Nachmittag. Danke dir. Tschüssi.
1: Dir auch.

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1: 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Tschüssi.
2: 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Ivan, Alex, Olivia, Maxi, Luca und ich möchte, wenn ich groß bin, ein Polizist oder Feuerwehr werden. Das war's.
3: 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Tschüss Radino, tschüss André, bis bald.
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0: den Song, den mag ich besonders gerne hier bei uns auf mein Kinderradio. Schönen Nachmittag Österreich, hier ist die Mini-Disco und hier telefonieren wir mit Kindern. Leitung 4, Hallöle.
1: Hallo.
0: Hallo. Na, du bist aber gut gelaunt.
1: Mhm.
0: Jetzt musst du dich für alle Kinder in Österreich einfach mal vorstellen. Wie heißt du und wie alt bist du?
1: Wie alt ich bin? Okay. Ich bin 8 Jahre alt und ich wohne in Oberösterreich, aber ich bin in Urlaub gerade.
0: Oh, du bist im Urlaub, das ist ja toll. Mhm. Deinen Vornamen hast du uns auch noch nicht verraten.
1: Ich heiße auch Anton.
0: Anton, das ist aber ein schöner Name, muss man sagen. Das freut mich voll. Du, hier auf dem Zettel steht, dass es da ein Tier gibt, das liebst du ganz besonders. Welches ist dein Lieblingstier?
1: Ah, also mein Lieblingstier ist ein Chamäleon.
0: Das ist ja toll. Kannst du mal für alle Kinder, und das wird wahrscheinlich auch nicht jeder kennen, ganz kurz mal beschreiben, wie schaut so ein Chamäleon eigentlich aus?
1: Also ein Chamäleon schaut so aus, das ist so ganz langsam, aber nicht so langsam wie eine Schnecke, aber schon ein bisschen schneller als die Schnecke. Sie können auch sogar Farben wechseln. Zum Beispiel, es wird dunkler, wenn es zum Beispiel wütend ist, und es wird heller, wenn es zum Beispiel fröhlich ist.
0: Ein
1: also
0: Tier?
1: Sie können Farbwechseln. Sie haben
0: ein
1: so
0: Tier,
1: Schuppe,
0: das die
1: was ich,
0: ein Tier, das die Farbe wechseln kann. Wie cool ist denn das?
1: Mhm.
0: Wow.
1: Und es kann auch, da haben so Schuppen, die können eher so zusammenstehen, da wird es eher blau, und dann, wenn es weit auseinanderstehen, wird es rot.
0: Wahnsinn. Und ein bisschen schauen Chamäleons aus wie ein Drache, oder? So ein kleinerer Drache halt, nicht?
1: Genau.
0: Das ist
1: ohne Flügel nur.
0: Ohne Flügel nur, da hast du vollkommen recht. Aber das ist ja ein voll tolles Tier eigentlich.
1: Mhm.
0: Du, und wie bist du drauf gekommen, auf so ein Chamäleon?
1: Da wir irgendwo beim Wuselbusel so ein Heftchen vom Chamäleon, und dann habe ich das Chamäleon gekriegt, also dann, wenn wir im Urlaub gefahren sind, und dann habe ich das Heftal gelesen und dann habe ich das Chamäleon auspackt.
0: Wahnsinn, na toll. Also ich finde, du hast dir ein tolles Lieblingstier ausgesucht, das hat nicht jeder, muss man auch sagen. Und das freut mich voll für dich. Was mich jetzt noch voll freuen würde, Anton, ist, wenn wir alle deine Freunde hier im Radio grüßen würden.
1: Bei I-Klasse vom ISZ, Jonas, Oskar, Greta, Felix, mein Cousin, Jonas, und das waren alle.
0: Das waren alle.
1: Und Gerhard.
0: Und den Gerhard noch. Und bevor wir noch jemanden vergessen, sagen wir, und alle, die den Anton sonst noch so kennen.
1: Mhm.
0: Okay?
1: Und alle sonst, alle
0: genau
1: noch kennen.
0: Anton, spiel mal ein Spiel.
1: Ja?
0: Ja? Was für ein Spiel hast du denn ausgesucht? Du weißt ja, ich habe das Reimwörterspiel, Gegenteilspiel oder Auswahlspiel.
1: Auswahlspiel.
0: Das Auswahlspiel. Da müssen wir uns nicht viel anstrengen, gell? Wie funktioniert das Auswahlspiel denn?
1: Du sagst zwei Wörter und ich muss sagen, was ich lieber mag.
0: Okay, bist du konzentriert?
1: Mhm.
0: Okay. Dann Hund oder Chamäleon?
1: Chamäleon.
0: Das habe ich mir jetzt fast gedacht, wenn das Chamäleon dein Lieblingstier ist. Okay, dann Duschen oder Baden?
1: Baden.
0: Okay, und Topfentascherl oder Krapfen?
1: Krapfen.
0: Der mit Vanille oder mit der Marillenmarmelade?
1: Marillenmarmelade.
0: Okay, hier kommt ein Applaus. Das ist der Anton, 8 Jahre alt, aus dem Bundesland Oberösterreich. Und der Anton sagt uns jetzt noch schnell, was er werden will, wenn er groß ist.
1: Tierarzt.
0: Wow, das ist ein toller Beruf, weil da kann man viel Leben retten. Und die Leute sind sehr, sehr dankbar, wenn du ihr Haustier dann rettest. Du, Anton, dann drücke ich dir die Daumen. Wir brauchen ganz tolle Tierärzte in Österreich.
1: Mhm.
0: Ich freue mich. Schönen Nachmittag noch. Tschüssi.
1: Tschüss, André. Schönen Nachmittag.
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10: Hallihallo, am Mikrofon begrüßt dich der David. Ab 24. August geht die neue Eisenbahnbrücke in Graz, der Landeshauptstadt vom Bundesland Steiermark, in Betrieb. Die alte Brücke aus dem Jahr 1948 ist abgerissen worden und eine moderne neue Brücke hat ihren Platz eingenommen. Die Bauarbeiten haben im Februar begonnen und waren sehr knifflig. Die 9 Bauteile wiegen jeweils 27 Tonnen und mussten präzise zusammengesetzt werden. Die neue Brücke ist viel leiser als die alte und sorgt für einen besseren Fahrkomfort für die Züge. Gleichzeitig wird auch eine neue Radwegbrücke über den Mühlgang gebaut. Obwohl die Brücke schon in Betrieb geht, werden die restlichen Arbeiten noch bis Ende Oktober dauern. Es gibt Änderungen bei den Verpackungen für Lebensmittel. Das soll weniger Plastikmüll bringen und mehr Abfall wiederverwertbar machen. Du wirst die Veränderungen bald im Supermarkt bemerken. Ab jetzt dürfen Coffee-to-go-Becher und Pizzakartons keine spezielle Beschichtung mehr haben. In der Feinkostabteilung verwenden erste Geschäfte bereits unbeschichtetes Papier, um Wurst und Fleisch umweltfreundlicher einzupacken. Das ist besser für unseren Planeten. Später kommen weitere Änderungen. Ab August 2008 2025, also in 2 Jahren, muss auf jeder Verpackung deutlich gekennzeichnet sein, in welche Mülltonne sie gehört. Und ab Jänner 2030 darf unverarbeitetes Obst und Gemüse nicht mehr in Einwegkunststoff verkauft werden. Das ist eine große Chance für die Recyclingunternehmen, denn sie bekommen mehr Material, das sie wiederverwerten können. Tiere sollen zukünftig besser die Autobahnen überqueren können. Dafür baut Österreich gerade an einer neuen Grünbrücke über die Innkreisautobahn in Eistersheim im Bundesland Oberösterreich. Das ist eine Brücke aus Beton und Stahl, über die Wildtiere wie Rehe, Hirsche oder Füchse sicher von einem Waldstück zum anderen gehen können, ohne die gefährliche Autobahn überqueren zu müssen. Insgesamt kostet dieses Projekt 5,6 Millionen Euro. In ganz Österreich gibt es schon 60 solche Grünbrücken. Die Brücke in Eistersheim wird noch bis November gebaut. Danach beobachten Kameras, ob die Tiere die Brücke auch wirklich nutzen. Vielleicht kannst du dich noch an den Elch Emil erinnern. Der hat letzten Sommer gezeigt, wie wichtig solche sicheren Wege sind.
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0: Es ist wieder Zeit fürs Heimwerken. Und deshalb ein herzliches Hallo. Schön, dass du wieder mit dabei bist. Wir wollen heute unseren eigenen Fingerkreisel bauen. Ich liebe Fingerkreisel. Die machen unglaublichen Spaß. Schauen wir uns jetzt aber zuerst mal an, was wir dazu überhaupt brauchen. Wir brauchen einen Bleistift, Schleifpapier, Kleber, Spülmittel, ein Kugellager, eine große Holzplatte, 3 Sechskantmuttern, eine Schraubzwinge, eine Laubsäge, einen Akkubohrer, einen Holzbohrer, einen Flachfräsbohrer und einen Hammer.
4: Wow, das ist diesmal gar nicht so wenig Material. Und keine Sorge, falls du dir das jetzt nicht gemerkt hast, auf der Mein Kinderradio-Webseite gibt's alles zum Nachlesen.
0: Na dann, legen wir los! Also David, was brauchen wir denn für einen Fingerkreisel als erstes?
4: Also das Herzstück des Fingerkreisels wird unser Kugellager.
0: Das ist das da, oder?
4: Genau. Und damit es sich später leicht dreht, kannst du es jetzt schon mal eine Weile in Spülmittel einlegen.
0: Schau, ich habe hier das Spülmittel schon einmal in eine Schüssel getan. Gerade so viel, dass das Kugellager komplett im Spülmittel untergeht.
4: Das ist perfekt. Während also unser Kugellager im Spülmittel badet, können wir derweil weitermachen. Jetzt hol mal aus deinem Federpenal einen Bleistift, denn wir müssen die Schablone von unserem Fingerkreisel auf das 10x10 cm große Holzbrett übertragen.
0: Hier ist der Bleistift. Das heißt, du legst eine gezeichnete Schablone von einem Fingerkreisel auf die Holzplatte auf und zeichnest die Umrisse nach. Boah, die muss man ja voll festhalten, damit sie nicht verrutscht.
4: Richtig, verrutschen darf es natürlich nicht. Jetzt zeichnen wir auch noch die Löcher nach. Auch die müssen sehr genau sein, weil sich später unser Spinner gleichmäßig drehen muss.
0: Ja, eiern sollte der natürlich nicht.
4: Ja, und weißt du, was wir jetzt machen?
0: Ich habe keine Ahnung.
4: Jetzt spannen wir unser Holzbrett mit den aufgemalten Umrissen mit der vorbereiteten Zwinge auf den Tisch.
0: Aber du hast ja das Holzstück so auf den Tisch montiert, dass es über den Tisch drüber steht.
4: Ja, richtig. Weil wir werden jetzt mit der Laubsäge den Fingerkreisel ausschneiden. Und damit wir nicht in den Tisch schneiden, muss das Holzstück natürlich drüber stehen.
0: Ah, wie gescheit!
4: Und damit wir auch immer auf Nummer sicher gehen, werden wir zwischendurch auch die Zwinge lösen müssen und das Holzstück ein Stück nachdrehen. Wieder festdrehen und weitersägen.
0: Das ist ja schön geworden. Ich glaube, ich hätte das nicht so sauber schneiden können.
4: Deshalb ist es ja auch immer wichtig, dass dir ein Erwachsener dabei hilft. Es soll ja schön werden und so kannst du dich auch nicht beim Arbeiten verletzen. So, und jetzt brauchen wir den Akkubohrer. Da kommt jetzt noch der 10 mm Bohrer rein. Und dann legen wir den Kreisel flach auf einer Holzunterlage hin, weil da bohren wir jetzt die angezeichneten Löcher rein.
0: Und die Holzunterlage ist sicher wieder dafür da, dass wir nicht in den Tisch bohren, oder?
4: Korrekt, du Meisterheimwerker.
0: Ja, ein bisschen habe ich mir schon gemerkt aus den letzten Folgen.
4: Als nächstes fräsen wir mit einem 22 mm Fräser ein großes Loch für das Kugellager genau in die Mitte. Schau, das haben wir ja schon auch vorher angezeichnet mit der Vorlage.
0: Das schaut ja schon voll fertig aus.
4: Naja, fast. Jetzt müssen wir aber erstmal die gesägten und gebohrten Kanten mit dem Sandschleifpapier abschleifen, damit sie sich auch später gut anfühlen.
0: Darf ich das machen?
4: Ja, das darfst du jetzt machen. Und während du das machst, hole ich schon mal die vorbereiteten 3 Sechskantmuttern und den Hammer. Die brauchen wir nämlich als nächstes.
0: Und was machen wir damit?
4: Die setzen wir in die kleinen Löcher rein und klopfen sie mit dem Hammer vorsichtig ins Loch. Das kannst jetzt wieder du machen. Sei aber bitte vorsichtig, damit du dir nicht auf die Finger klopfst.
0: So, das hätten wir. Und jetzt noch das Kugellager, oder?
4: Ja, ja. Nimm es mal aus dem Spülmittelbad und dann trockne es mit etwas Küchenrolle ab.
0: Fertig!
4: Ist es wirklich richtig trocken?
0: Hey, ich bin doch kein Pfuscher.
4: Na dann kannst du jetzt ein bisschen Kleber auf das Kugellager tun und dann setzen wir es in das große Loch in der Mitte ein.
0: Oh, da ist jetzt ein bisschen Kleber übergequellt.
4: Na, den wischen wir einfach mit einem Papiertuch weg. Schau.
0: Mega! Jetzt ist er fertig und wir können losspinnen.
4: Und wenn du magst, kannst du ihn auch noch ein bisschen bemalen.
0: Das mache ich. Und für alle Kinder in Österreich, die den Fingerkreisel auch nachbauen, wir freuen uns immer über Fotos deiner Werkstücke. Schick es einfach per E-Mail an radino@meinkinderradio.at. Also bis zur nächsten Folge und danke David fürs Helfen.
4: Sehr gerne. Ich freue mich auch schon aufs nächste Mal.
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0: Conny lernt reiten. Es war ein langer Tag. Und Papa wundert sich, dass Jakob immer noch auf ist und Auto spielt. Und er wundert sich auch über die Flecken auf Jakobs Pullover.
1: Na Jakob, willst du denn nicht ins Bett?
2: Nein.
1: Wie siehst du denn aus?
2: Pony gespielt.
1: Pony gespielt?
2: Ja, ich hab ihn gestriegelt.
1: Du hast ihn gestriegelt?
2: Hallo? Ja, mit dem kleinen Besen aus dem Garten. Ponys muss man striegeln, damit sie sauber sind. Und jetzt muss ich Rocky die Hufe auskratzen. So. Ja.
0: Conny nimmt einen Löffel und macht sich an Jakobs Füßen, Rockys Hufen zu schaffen.
1: Annette! das ist Rocky und das ist Conny. Kannst du bitte Stroh in die Betten kippen? Wir brauchen nämlich keine Kinderzimmer, sondern einen Stall.
2: Genau.
1: Woher weißt du denn all die Dinge über Pferde?
2: Von Anna, die lernt reiten. Können wir da nicht mal zuschauen? Och, bitte.
3: Einverstanden.
2: Ja.
0: Und nur zwei Tage später besuchen Mama und Conny den Reiterhof, auf dem Anna reiten lernt. Als erstes schauen sie in den Pferdestall. Sie wundern sich nicht nur über die vielen Pferde, die hier in den Boxen stehen. Nein, sie wundern sich auch darüber, wie gut es hier riecht.
2: Oh, das riecht aber gut hier. So warm irgendwie. Oh, guck mal.
0: Conny geht auf ein Pferd zu, das es ihr auf den ersten Blick angetan hat. Wie heißt der Name da auf dem Namensschild?
3: Flecki.
2: Klar, Mama, weil es so viele Flecken hat.
0: Da guckt plötzlich Anna um die Ecke.
2: Anna, hey!
4: Schön, dass du hier bist.
3: Hallo, Anna.
4: Hallo.
0: Und Silke kommt auch noch. Silke ist die Reitlehrerin hier auf dem Reiterhof.
5: Hallo, ich bin Silke, die Reitlehrerin. Anna hat schon erzählt, dass sie kommen.
3: Ja, meine Tochter Conny würde gerne mal
2: reiten lernen.
5: Ja, das hat Anna schon gesagt. Eine Probestunde vielleicht?
3: Ich
2: kann noch nicht immer auf Rocky reiten. Der ist viel zu klein.
3: Also gut, du kannst es ja mal probieren.
4: Das ist toll. Wenn du jetzt mitmachst, dann sind wir schon drei. Du, David und ich.
0: Und bei der Probestunde möchte Conny gerne auf Flecki reiten. Ob sie ihn jetzt mal streicheln darf? Conny legt ihre Hand auf Fleckis Rücken. Da zuckt Flecki etwas zusammen.
5: Du musst sie an dir schnuppern lassen, damit sie dich kennenlernt. Halte einfach deine Hand ganz flach unter ihr Maul, denn sonst denkt sie, dass du was zu essen hast und knabbert aus Versehen deine Finger an.
2: Ja. Hey, das kitzelt. Sie hat wohl Hunger.
0: Jetzt stampft Flecki leicht mit den Hufen auf.
2: Flecki juckt's.
5: Stimmt. Hast du eine Idee, was wir da machen können?
2: Psst. Striegeln?
5: Mhm. Gut.
2: Oh, darf ich das machen?
5: Unbedingt. Ihr müsst euch doch kennenlernen. Wenn du einmal über das Fell bürstest, so, dann musst du die Bürste auf dem Striegel abstreifen, damit der ganze Sand aus Fleckis Fell wieder aus der Bürste kommt.
2: Aha.
5: Jetzt bist du dran.
2: Hallo, ich bin Conny. Darf ich dich heute putzen?
0: Und Conny macht das sehr gut. Als sie fertig ist, ist Flecki nicht nur blitzeblank sauber, sondern auch sehr zufrieden. Zu Hause muss Conny Jakob natürlich alles haarklein von ihrem Besuch auf dem Reiterhof und von Flecki erzählen.
2: Und sie hat eine ganz weiße Nase.
3: Du meinst Flecki, stimmt's?
2: Ja, und ich hab sie auch gestriegelt. Und,
4: na, Papa?
1: Ja, was gibt's Neues?
2: Ich lerne reiten auf einem echten Pony und ich habe es heute sogar gestriegelt.
1: Du lernst reiten? Und was ist mit Rocky?
2: Hey!
3: Na, der ist doch ein viel zu wildes Pony. Und außerdem hat Conny erst mal Probestunden.
0: Rocky, ich meine natürlich Jakob, sammelt seine zusammengestürzten Bausteine ein und Conny freut sich auf ihre Probestunde. Und die ist schon bald. Doch bevor Conny auf Flecki darf, gibt Reitlehrerin Silke ihr einen Reithelm.
5: Hier, sieh mal, Conny. Ich glaube, der könnte passen.
2: Super. Wozu brauche ich den denn?
3: Der schützt deinen Kopf. Du hast ja auch einen Fahrradhelm, falls du mal hinfällst.
2: Vom Pferd fallen? Tut das weh?
5: Schon. Am besten, du fällst erst gar nicht runter. Aber wenn, dann fällst du auf einen ganz weichen Boden aus Sand und Sägespäne.
0: Und dann ist es soweit. Drei Kinder und drei Pferde warten in der Reithalle darauf, dass es endlich losgeht.
2: Ich bin so gespannt.
5: Aufsitzen, bitte.
0: Aufsitzen? Silke hat gut reden. Denn obwohl vor Flecki ein Podest steht, fragt Conny sich zurecht, wie sie da oben auf Flecki raufkommen soll.
5: Der linke Fuß muss hier rein. Das nennt man Steigbügel. Und mit dem rechten hüpfst du etwas, um Schwung zu holen.
2: Mist!
5: Komm, gleich nochmal. Nimm diesmal deine andere Hand dazu, um dich am Sattel festzuhalten. Das geht schon ganz gut.
2: Ja!
5: Und nun musst du den anderen Fuß in den Steigbügel stellen. Nein, nicht ganz durchstecken. Nur vorne mit den Spitzen in die Bügel. Und, wie gefällt es dir da oben?
2: Super!
4: Ich hatte beim ersten Mal so viel Schwung, dass ich auf der anderen Seite wieder runtergerutscht bin.
5: Gut! Anna, David, fertig?
4: Ja.
1: Ja!
5: Dann wollen wir mal im Schritttempo beginnen.
0: Silke führt Flecki an der Longe. David und Anna, die ja schon etwas länger dabei sind, reiten schon allein.
5: Du kannst Flecki jetzt am Hals klopfen und loben, dass sie so lieb mitmacht.
0: Aber auf einmal trabt Flecki einfach los.
4: Und steh.
2: Ich will wieder runter.
4: Ist doch nichts passiert.
5: Schon, aber Flecki hat Conny einen Schrecken eingejagt. Was glaubst du, warum Flecki traben wollte?
2: Weiß ich nicht. Ich hab ihr das nicht gesagt.
5: Das musst du auch nicht. Das verstehen Pferde einfach durch Schenkeldruck.
2: Schenkeldruck? Was ist denn das?
5: Hier, wenn du da an Fleckis Bauch drückst, dann denkt sie, jetzt aber los. Erst einmal Trab und dann noch schneller Galopp. Also vorerst nicht zu fest andrücken. Und jetzt probier doch mal, wie es ist, nur die Zügel zu halten, Conny.
2: Mit beiden Händen?
5: Ja,

0: Und das schon in der ersten Stunde.
1: Hast du gesehen? Ich kann schon Trab.
2: Ja. Toll, Schatz. Das machst du großartig.
3: Dann ist die Probestunde vorbei. Und Conny darf dabei bleiben. Sie darf reiten lernen. Conny ist glücklich. Und nach jeder Reitstunde bedankt sie sich mit einer dicken Möhre bei Flecki.
1: Jetzt hatte ich schon 4-mal Unterricht und kann immer noch nicht schneller reiten. Ich meine, ohne dass Silke die Longe hält.
4: Das dauert eben. Ich konnte es ja auch nicht gleich.
3: Und schon geht es weiter mit der nächsten Reitstunde.
0: Lass die Zügel los und breitet die Arme aus.
1: Soll ich mich nicht festhalten?
0: Nein, wir üben das Gleichgewicht zu halten. Indianer und Ritter konnten sogar galoppieren, ohne die Zügel zu halten.
1: Echt? Das will ich auch.
0: Du kannst die Arme wieder runternehmen. Ihr sollt jetzt mit einer Hand den Fuß auf der anderen Seite berühren. Versuch das mal.
1: Ist ja wie Turn.
0: Ja, damit ihr später so richtig fest im Sattel sitzt. Ihr wollt doch traben lernen, oder?
5: Endlich!
1: Ja, super!
0: Ja, das macht ihr schon ganz toll.
3: Und natürlich fragt Papa nach der Stunde, wie es war.
1: Und weil die so laut waren, hat Flecki sich erschreckt und ist losgerannt. Zack, weg war sie. Und ich bin nicht runtergefallen.
6: Wow, du bist ja eine richtige Indianerin geworden.
1: Nee, noch nicht. Die konnten reiten, ohne sich festzuhalten. Aber weißt du was? Irgendwann kann ich das auch.
6: Ja, ganz bestimmt, Conny.
3: Na, so ganz haut es auch nach der nächsten Reitstunde noch nicht hin. Aber dafür heißt es absatteln. Conny hat an dem schweren Sattel ganz schön zu schleppen.
2: Der ist doch viel zu schwer für dich. Komm, ich nehme ihn.
1: Absatteln gehört auch dazu. Das muss ich doch auch lernen.
2: Hast du ja auch.
7: Hallo, Frau Klavitta.
1: Ich komm gleich. Ich muss Flecki nur noch striegeln.
7: Sie macht das richtig gut. Hier, eine Einladung. Nächste Woche haben wir Schaureiten. Da zeigen alle Kurse, was sie können. Conny platzt schon vor Aufregung.
2: Wie? Und Conny soll da schon mitmachen?
7: Aber klar. Sie reitet doch schon richtig gut.
2: Na dann. Herzlichen Dank.
3: Conny ist ja so aufgeregt, als sie davon hört. Zwar heißt es noch proben und proben und proben, aber dann ist der große Tag endlich da.
0: Und jetzt zeigt Ihnen unsere jüngste Gruppe, was man in 10 Stunden schon alles lernen kann. Wir begrüßen Anna auf Ronja, Conny auf Flecki und David auf Molly.
6: Ja. Toll, Conny, ganz toll.
1: Conny, hier bin ich.
3: Stolz wie die drei Musketiere reiten Conny, Anna und David auf die Reitbahn.
0: Ja, das macht ihr sehr gut. Und jetzt die Arme ausbreiten.
6: Ja, schön.
0: Ja, sehr schön. Jetzt die Zügel aufnehmen. Ja, prima.
2: Hoffentlich geht das gut.
0: Schön gerade sitzen.
6: Klar doch. Und Conny kann
0: Abstand
6: doch jetzt reiten.
3: Und wie Conny jetzt schon reiten kann. Das Schaureiten war ein voller Erfolg. Conny bringt Flecki in den Stall. Flecki freut sich schon auf die Möhre. Und als Conny Flecki striegelt und bürstet, ist sie sehr zufrieden. Flecki auch.

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0: Ich verstehe nicht, warum wir diesen Weg nehmen müssen.
1: Ich habe doch gesagt, das ist eine Abkürzung.
0: Psst. Wir wollen doch nicht, dass Reineke uns hört.
1: Wieso nicht?
0: Na, weil es ein sehr kurzer Weg wird, wenn er uns erwischt und in seinen Ofen steckt.
1: Oh, jetzt übertreib nicht gleich. Es ist so ein schöner Tag. An so einem Tag kann doch nichts Schlimmes passieren.
0: Oh, was ist denn das? Schlimmes passieren, hä?
1: So schlimm war es auch wieder nicht. Au! Au! Autsch!
0: Das gefällt mir gar nicht. Los, komm, reden wir mal mit Dax. Er weiß immer alles.

0: Schön, dass ihr beide da seid. Ich habe mir schon Sorgen gemacht, dass vielleicht jemand verletzt ist. So ein Erdbeben kann sehr gefährlich sein.
1: Was ist ein Erdbeben?
0: Nun, da wackelt der ganze Boden, so wie es vorhin gerade passiert ist. Aber keine Angst, das kommt nicht sehr oft vor. Normalerweise. Still, kommt! Hier draußen ist es zu gefährlich.
2: Mami!

0: Das ist vorbei.
1: Das hoffe ich.
2: Ich bin sicher, das war's jetzt. Ich mache uns mal eine Tasse Tee, das beruhigt die Nerven.
1: Oh ja.
3: Oh je, das sieht aber gar nicht gut aus. Ast fällt! Oh.
2: Ich fürchte, das mit dem Tee wird nichts. Geht es allen gut?
0: Mir fehlt nichts, glaub ich. Aber wo ist denn Mariechen?
1: Ich bin hier drüben.
0: Erstaunlich, dass niemand verletzt wurde.
2: Ja, da kann man von Glück reden. Aber jetzt ist alles in Unordnung und mein Dach ist ganz kaputt.
4: Keine Sorge, das haben wir gleich. Wir brauchen nur einen ausgeklügelten Plan und Geschick im Umgang mit Holz.
2: Das ist die richtige Einstellung. Und wenn wir alle zusammenhelfen, haben wir den Schaden im Nu wieder behoben.
0: Ich hoffe, dass bei niemand sonst irgendwas kaputt gegangen ist.
5: Oh, mein Stuhl. Blöde Zinne. Au!
1: Gut so, Mondbär. Zeig ein bisschen Einsatz.
5: Das sieht schon besser aus. Aber ein paar neue Stühle wären nicht schlecht. Tja, und aus den alten könnte ich ein hübsches Feuerchen machen.
4: Also, Freunde, zieht! Zieht! Zieht! Zieht! Und jetzt, Freunde, runterlassen! Hey, langsam!
2: Vielen Dank euch allen!
0: Wir haben es geschafft!
6: Ja! Hoppala!
0: Ich glaube, jetzt hast du mehr als genug Feuerholz für den Winter, Dax.
2: Ich glaube, jetzt habe ich sogar genug Feuerholz für all unsere Waldbewohner. Ihr habt ja auch alle prima mitgeholfen.
4: Aber man muss ja nicht alles verbrennen. Ich denke, aus diesem starken Ast könnte ich etwas sehr Schönes machen.
6: Vielleicht kannst du Dax ja eine neue Teekanne machen.
4: Nein, Holz eignet sich überhaupt nicht, um daraus Teekannen zu machen. Aber keine Angst. Mir fällt schon was Passendes ein, von dem alle was haben.
2: Tja, Specht ist eine Weile beschäftigt. Und ihr könntet mir noch einen Gefallen tun und helfen, mein Dach zu reparieren.
0: Na klar machen wir das.
5: Schade, dass ich nichts habe, das ein bisschen fleischiger ist.
2: So, und schon ist mein Dach repariert. Ich danke euch beiden.
1: Schaut mal, was Specht gemacht hat.
0: Das sind ja richtige Picknickmöbel.
2: Eine sehr beeindruckende Arbeit, mein lieber Specht.
7: Wo stellen wir sie hin?
6: Vielleicht auf mein Karottenfeld.
0: Nein, irgendwo, wo man einen schönen Ausblick hat.
2: Von dem Hügel bei der Burg hat man einen schönen Ausblick.
4: Ganz genau. Kommt mit. Bringen wir die Möbel gleich hin.
6: Gibt es da oben auch Karotten?
5: Ich brauche noch mehr Feuerholz.
1: Sagt mal, riecht es hier irgendwie verbrannt?
0: Seht mal, da oben! Da steigt Rauch auf! Reinickes Burg brennt!
6: Feuer! Feuer! Keine Panik!
7: Die Lage ist ernst. Los, kommt, wir müssen Wasser holen.
0: Ab zum Teich.
5: Hey, das ist genau, was ich brauche. Ich frag mich, wer das hier stehen gelassen hat.
0: Schnell, ich glaube, das Feuer breitet sich aus.
4: Moment mal, wo sind unsere Picknickmöbel?
7: Genau hier hatten wir sie abgestellt. Aber dafür haben wir jetzt keine Zeit.
0: Hier drüben.
5: Hä?
0: Oh je.
4: Hey, das sind unsere Picknickmöbel.
5: Ich wüsste nicht, dass ich euch zum Essen eingeladen habe. Aber Gemach, Gemach, für euch ist auch noch genug Platz auf dem Feuer.

0: Picknicke, gib uns unsere Picknickmöbel zurück.
1: Holt sie euch doch, wenn ihr sie unbedingt haben wollt. Ihr könnt auch gern zum Essen bleiben.
2: Das ist gemein. Die hat Specht für uns alle gemacht.
0: Wo ist Specht überhaupt?
3: Ich bin hier.
0: Eine Teekanne. Oh, da wird sich Dax aber freuen.
1: Hey, das ist meine Teekanne. Gib sie her.
0: Gut gemacht.
3: Wenn du unsere Möbel nimmst, behalte ich deine Teekanne.
1: Na, warte.
0: Oh je, die Möbel sind total kaputt.
1: Na gut, ihr könnt eure Möbel zurückhaben. Gebt mir nur meine Teekanne wieder.
3: Tut mir leid, jetzt ist es zu spät. Aber den Stuhl darfst du behalten.
4: Autsch! Tja, das hat man davon, wenn man die anderen immer reinlegen will.

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0: Hessen. Hessen ist so wichtig auf Tour. Aber es sollte auch schmecken. Heute hat uns der Konzertveranstalter nur pappige, labbrige und schon fast verwelkte Brötchen hingestellt. Wer will denn sowas? Eine Frechheit ist das. Wie soll man denn da gut spielen?
1: Manchmal frage ich mich, ob Orchestermusiker wohl besseres Essen bekommen.
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3: Der Zauberlehrling.
4: Ach, das kann doch wohl nicht wahr sein.
3: Ungeduldig schimpfte Paul mit sich selbst.
4: Ich habe den Zauberspruch jetzt schon 100 Mal ausprobiert, aber es klappt einfach nicht. Ach.
3: Paul war ein Zauberer. Genau genommen war er erst ein Zauberlehrling. Aber wenn es nach ihm gegangen wäre, dann wäre er am liebsten jetzt schon einer von den großen Magiern. Sein Lehrer war Mario Mio, der damals beste Zauberer der Welt. Man sagte, er sei so gut, dass er Lollis vom Himmel regnen lassen könne. Und wer das kann, muss schon ein sehr guter Zauberer sein.
5: Paul, du bist ja noch ein Kind. In deinem Alter kannte ich gerade einmal 2 Zaubersprüche und du kennst schon 10. Komm, wir üben noch einmal, sagte Mario Mio und klopfte Paul ermutigend auf die Schulter.
3: Gemeinsam nahmen sie den Zauberstab in die Hand, berührten damit den Rand des großen schwarzen Zylinders, der vor ihnen lag, und sprachen:
5: Zauber, Zauber, Fidibus, gib dem Kaninchen einen Kuss.
3: Es gab einen Knall und etwas Rauch, und aus dem Hut sprang ein lebendiges Kaninchen. Mario Mio schnappte sich das kuschelige Tier und streckte es Paul entgegen. Dieser gab dem Karnickel einen kleinen Kuss und es verschwand ebenso plötzlich wieder im Nichts.
5: Geht doch, meinte der große Zauberer. Probier's doch einfach als Hausaufgabe heute Nachmittag noch ein paar Mal. Dann wird es auch klappen. Daran glaube ich ganz fest.
3: Paul war traurig. Hatte er doch den Trick nicht alleine ausführen können, sondern nur mit Mario Mios Hilfe. Zu Hause angekommen, schnappte er sich den alten Hut seines Vaters und verschwand sofort in seinem Zimmer.
4: Zauber, Zauber, Fidibus, gib dem Kaninchen einen Kuss,
3: wiederholte er die gelernten Worte. Und siehe da, es machte Puff, und aus dem Hut guckten 2 Kaninchenohren heraus. Paul wollte sehen, was für ein Prachtexemplar er erzaubert hatte. Doch als er die Ohren berührte, merkte er, dass sie nicht echt waren. Es war kein lebendes Kaninchen, nein, es war ein Kuscheltier aus Plüsch. Och, der Lehrling schnaubte vor Wut und schmiss den Ranzen in die Ecke.
4: Ich bin immer noch kein guter Zauberer. Ich kann noch nicht einmal ein echtes Kaninchen aus dem Hut zaubern,
3: seufzte er und war den Tränen nahe.
4: Ich probiere es nur noch ein einziges Mal,
3: meinte er trotzig zu sich selbst. Er nahm das Tier und wollte es durch einen Kuss verschwinden lassen. Doch siehe da, als er seine Lippen zum Küssen ansetzen wollte, machte es plötzlich plopp. Und wo eben noch ein Plüschtier war, waren auf einmal 2. Er küsste es nochmal und schon waren es 3. Er war überrascht und dachte nach.
4: Wenn ich das Kaninchen jetzt noch ein paar Mal küsse, könnte ich für alle Kinder in meiner Zauberklasse ein Plüschtier zaubern. Die würden sich freuen.
3: Wie gesagt, so getan. Nach 5 Minuten Küsschen geben, war das Zimmer voller Kuscheltiere. Paul war glücklich. Auch wenn er immer noch nicht zu den großen Zauberern gehörte, konnte er doch mit seinem Trick überall auf der Welt Kinder glücklich machen. Das war schön. Als er an diesem Abend im Bett lag und seine Plüschtierschar anschaute, dachte er,
4: manchmal ist es doch toll, ein Zauberlehrling zu sein.
3: Und mit einem Lächeln schlief er ein.
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3: Jule hat keine Angst im Dunkeln. Heute kann Jule es kaum bis zum Abendessen erwarten. Da sitzt immer die ganze Familie um den Tisch. Mama und Papa, Jule und Ben. Und jeder darf von seinem Tag erzählen.
4: Wir feiern im Kindergarten ein Ritterfest, platzt Jule gleich heraus. Es gibt Wettspiele und ein Festessen und wir verkleiden uns wie auf einer Ritterburg.
5: Ha, und was machen die Mädchen? Grinst Ben. Dürft ihr die tapferen Ritter bedienen? Dann bring mir doch gleich mal den Käse, du Burgfräulein.
3: Ben ist Jules großer Bruder und eigentlich ganz nett. Aber manchmal könnte Jule ihm seinen Käse in die Haare schmieren.
5: Deinen Käse kannst du dir selbst holen, ruft Jule empört. Mädchen können auch tapfere Ritter sein.
4: Ich bin genauso tapfer wie die Jungs, schimpft Jule beim Zähneputzen immer noch. Ich werde eine Ritterin.
3: So zornig stößt sie die Worte heraus, dass eine ganze Ladung Schaum auf dem Spiegel landet. Und da muss Jule doch ein bisschen kichern.
5: Heute bist du wohl eher ein schaumspuckender Drache, lacht auch Papa.
4: Ärgere dich nicht mehr über Ben. Manchmal ist dein Bruder eben auch nicht besonders ritterlich.
5: Und jetzt geht's ab ins Bett, kleiner Drache.
3: Wie jeden Abend liest Papa Jule noch eine Geschichte vor. Heute natürlich eine Rittergeschichte. Darin hat ein feuerspuckender Drache das schönste Burgfräulein geraubt. Keiner traut sich in die Drachenhöhle, um sie zu befreien. Endlich kommt ein tapferer Ritter, der den Drachen austrickst und das schöne Fräulein rettet. Jule kuschelt sich an ihren Stoffdrachen.
4: Manchmal ist es vielleicht doch nicht so schlecht, ein Burgfräulein zu sein.
6: Aber ich werde trotzdem eine Ritterin,
3: murmelt sie noch, bevor sie langsam einschläft. Mitten in der Nacht wacht Jule auf. Ihr Herz klopft wie wild. Hinter dem Fenster sieht Jule einen riesigen Schatten. Dann hört sie ein wildes Fauchen. Ob das der Drache aus der Geschichte ist? Bestimmt will der Drache mich rauben, denkt Jule. Der weiß ja nicht, dass ich eine Ritterin bin und kein Burgfräulein. Auch eine Ritterin darf mal Angst haben, beschließt Jule. Ganz laut ruft sie, Papa! Papa! Und da fliegt auch schon die Tür auf.
5: Was ist denn los, Jule? Ruft Papa atemlos. Hast du schlecht geträumt?
4: Ich hab Angst, antwortet Jule. Da sitzt ein Drache vor meinem Fenster.
3: Papa nimmt Jule ganz fest in den Arm. Keine Angst, flüstert er. Ich bin ja bei dir. Ich beschütze dich. Papa schaut zum Fenster.
5: Stimmt. Es sieht wirklich so aus, als würde da etwas sitzen.
3: Auf Zehenspitzen schleicht Papa zum Fenster. Er zieht den Vorhang zur Seite. Und da ist nichts.
5: Ich kann keinen Drachen sehen, sagt Papa.
4: Aber ich habe ihn doch gehört.
5: Und auch gesehen, sagt Jule und tapst zu Papa.
3: Gemeinsam öffnen sie das Fenster. Ganz vorsichtig schauen sie hinaus. Und da sehen sie das fauchende Ungeheuer. Es sind sogar zwei. Zwei Katzen stehen sich auf dem Rasen gegenüber. Kitty, die Katze von nebenan, und ein großer fremder Kater. Wütend starren sich die beiden an. Kitty macht einen Buckel. Das Fell des Katers sträubt sich wild. Und dann geht es los. Der Kater faucht Kitty an und Kitty faucht zurück. Mindestens so laut wie ein neunköpfiger Drache.
4: Das war das Drachenfauchen, seufzt Jule erleichtert.
5: Ja, das klingt wirklich fast wie ein Drache, findet Papa. Aber die Katzen wollen dich zum Glück bestimmt nicht rauben.
3: Papa schließt das Fenster.
5: Da lacht er. Schau mal, der Busch vor dem Fenster hat den Schatten gemacht. Er sieht wirklich fast wie ein Drache aus.
4: Ja, aber wenn man es weiß, nicht mehr so sehr, findet Jule.
5: Trotzdem schneiden wir morgen ein paar Zweige ab, schlägt Papa vor.
3: Jule nickt. Sie ist froh, dass sich alles aufgeklärt hat. Ganz beruhigt ist Jule aber noch nicht.
4: Eigentlich weiß ich ja, dass es keine Drachen gibt. Aber das weiß der Drache doch nicht, befürchtet sie. Was soll ich denn machen, wenn er doch kommt? Vielleicht kannst du dich dann in eine Ritterin verwandeln, schlägt Papa vor. Dann bekommt der Drache selbst Angst und haut ab.
3: Das ist gut, so mache ich es, stimmt Jule zu. Eine tapfere Ritterin raubt der Drache bestimmt nicht.
6: Und eine tapfere Ritterin hat auch keine Angst im Dunkeln.
4: Gähnend kuschelt sich Jule in ihre Decke.
3: Dann schlaf gut, meine kleine Ritterin.
4: Papa gibt Jule einen dicken Gute-Nacht-Kuss und macht das Licht aus. Jule gähnt. Sie gähnt noch einmal und schon ist sie eingeschlafen.
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3: Der Mann und der Mond.
4: Das Leben auf dem Mond muss doch sehr einsam sein,
3: stellte Jonathan eines Tages fest.
4: Der Mann im Mond lebt da immer ganz allein, ohne Freunde. Und dann muss es doch auch noch unglaublich langweilig sein. Ich könnte das nicht.
3: Sein Vater unterbrach ihn. Jonathan, wenn du glaubst, dass der Mann da oben auf dem Mond nichts zu tun hat, dann hör mir mal gut zu. Und einsam ist er übrigens auch nicht.
5: Jonathan lauschte gespannt den Worten seines Vaters.
6: Der Mann im Mond steht jeden Morgen um Punkt 5.30 Uhr auf und putzt die großen Krater mit einem feuchten Staubtuch. Wenn er damit fertig ist, begibt er sich auf die andere Seite des Mondes und joggt eine gute Stunde. Nach dem Frühstück fängt er an, Tausende von Glühlampen auszuwechseln, die in der Nacht zuvor kaputt gegangen sind. Das dauert gerne mal bis zum späten Nachmittag. Da bleibt keine Zeit zum Mittagessen. Und um Punkt 17 Uhr gibt es schon Abendessen, damit er pünktlich, wenn es dann bei uns auf der Erde dunkel wird, überall auf dem Mond die Lampen anknipsen kann.
5: Jonathan hing an den Lippen seines Vaters, der ihm so viele spannende Dinge über den Mann im Mond erzählte.
4: Aha, meinte er, dann hat er ja eine Menge zu tun den ganzen Tag, aber einsam ist er trotzdem.
3: Der Vater überlegte kurz.
6: Nein, einsam ist er eigentlich nicht, denn wenn er mit seinen Arbeiten fertig ist, setzt er sich an sein Riesenfernrohr, das so groß ist wie ein Leuchtturm, und beobachtet den ganzen Abend, wie die kleinen Erdenkinder zu Bett gehen. Er ist somit überhaupt nicht allein. Im Gegenteil, er kennt ja alle Kinder dieser Welt so gut wie kaum ein anderer. Er begleitet sie jeden Abend mit seinen Blicken aus der Ferne und schaut, dass es ihnen gut geht. Auch dir guckt er bestimmt gerade zu. Ah, sieh mal, da oben. Er hat das Licht schon angemacht.
5: Jonathan blickte aus seinem Kinderzimmerfenster direkt zu dem hell erleuchteten Mond.
4: Hallo Mondmann, rief er in die Dunkelheit. Wenn du mich schon sehen kannst, kannst du mich ja vielleicht auch hören. Du bist ja so ein fleißiger Mann. Danke, dass du für uns da bist und dass wir uns nicht vor der Dunkelheit fürchten müssen. Nun schlaf auch du, wenn du kannst, und schau morgen gerne wieder bei mir rein.
5: Er war sich sicher, dass der Mann im Mond ihn sehen würde, und deshalb winkte er ihm zum Schluss noch einmal freundlich zu.
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1: Hallo, da ist die Ines. Tauche ein in die Welt der Bücher. Die kommen von Autorinnen und Autoren aus Frankreich, Belgien und aus der Schweiz. Wunderschön illustriert und preisgekrönt. In der Wien Extra Kinderinfo im Museumsquartier in unserer Bundeshauptstadt Wien kannst du noch bis 23. August in Bücher rund um Zauberei und Hexerei, Wald und Tiere eintauchen. Kostenlos und zu den regulären Öffnungszeiten. Alle Infos findest du auf wienextra.at. Komm und spiel mit! Bis Ende August gibt es in der Landeshauptstadt Graz im Bundesland Steiermark tolle kostenlose Angebote für Kinder. Besonders beliebt sind die Wiki-Spielmobile, die gratis Spielbetreuung direkt in den Grazer Parks anbieten. Zum Beispiel am 25. August beim Spielplatz Theodor-Körner-Straße 160. Ab 3 Uhr geht's los. Radfahren macht Spaß und wenn du in der Bundeshauptstadt Wien lebst, kannst du es kostenlos lernen. Und zwar bei einem der Radfahrtrainings für Kinder zwischen 3 und 12 Jahren. Die finden samstags von 9 Uhr vormittags bis 3 am Nachmittag statt. Und zwar auf dem Radübungsplatz am Schöpfwerk. Sonntags zur selben Uhrzeit im Radmotorikpark Kaisermühlen sowie am Radübungsplatz Stadion. Komm einfach vorbei, gratis Leihräder und Leihhelme gibt's da auch für dich. Viel Spaß beim Radfahren üben! 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
3: Alles ohne Ende. Oder? Socke braucht noch 5 Minuten. Langsam wird es dunkel im Rabenwald. Der Mond ist bereits aufgegangen und die ersten Sterne funkeln am Himmel.
4: Aufsetzen.
3: Der kleine Rabe Socke und der kleine Dachs sitzen in der Dachshöhle auf dem Boden und spielen Karten.
4: Oh nein, das war wirklich gut.
3: Die beiden sollen heute pünktlich schlafen gehen. Frau Dachs ist nämlich am nächsten Morgen nicht da. Sie kann sie nicht wecken. Und anders als der kleine Dachs schafft es Socke allein nicht, rechtzeitig aufzustehen.
4: Abmarsch ins Bett. Und du ins Nest, Socke. Ohne mich kommst du morgen sonst nicht aus den Federn.
5: Welche Federn? Meinst du Rabenfedern?
4: Jetzt stell dich nicht dümmer an, als du bist, kleiner Rabe. Du weißt genau, wenn ich dich nicht wecke, schläfst du bis Mittag.
5: Och, nur noch 5 Minuten.
6: Ich mach schon, Mama.
3: Socke spielt in aller Seelenruhe weiter, während der kleine Dachs brav ins Bett geht.
6: Gute Nacht, Mama. Kommst du noch mal?
4: Natürlich. Das tue ich doch jeden Abend. Und dann knipse ich auch dein Nachtlicht an.
6: Oh, prima. Ich beeil mich.
4: Socke, ab ins Nest. Sofort.
5: Ja, gleich. Du, kleiner Dachs, wollen wir noch eine Runde Karten spielen? Diesmal gewinne ich bestimmt.
6: Aber wir sollen doch schlafen, Socke.
5: Machen wir doch auch. Nur noch ein Spiel, versprochen.
6: Na gut. Aber nicht schummeln.
5: Ich schummle nie. Großes Raben-Ehrenwort.
3: Socke und der kleine Dachs amüsieren sich wie Bolle und spielen eine Runde. Und dann noch eine.
6: Und gewonnen! Na, ich hab gewonnen! Siehst du, Socke?
5: Aber das nächste Mal gewinne ich. Wirst du schon sehen.
6: Nö, werd ich nicht.
5: Wirst du doch.
4: Socke, kleiner Dachs, jetzt sind die 5 Minuten rum. Schluss für heute.
6: Ist gut, Mama.
5: Ja, gleich. Ich muss nur noch eben gewinnen. Dann wird geschlafen. Großes Raben-Ehrenwort.
3: Der kleine Rabe gewinnt aber nicht. Deshalb machen die beiden noch ein Spiel. Und noch eins. Bis Socke plötzlich seinen Schnabel um die Ecke steckt.
4: Oh, Socke, was hast du versprochen?
5: Aber der kleine Dachs hat gerade schrecklich Durst bekommen. Ich bring ihm nur rasch ein Glas Milch.
4: Ach so. Hast du auch Durst?
5: Ja, unbedingt. Meine Kehle ist schon ganz rau, hörst du?
4: Na, dann nimm dir auch ein Glas. Sonst kommst du gleich nochmal an. Und wenn ihr ausgetrunken habt, gehst du. Abgemacht?
5: Ja, abgemacht. Nur noch 5 Minuten, wirklich.
4: Aber dann ist endgültig Schluss.
3: Frau Dachs gibt also nach und reicht dem kleinen Raben 2 Gläser Milch. Der verschwindet wieder im Kinderzimmer. Aber nach einer Weile hört sie die beiden immer noch kichern. Also geht Frau Dachs hinterher.
4: Ins Bett, kleiner Dachs, sofort.
6: Ja, Mama.
4: Und Socke, was habe ich gesagt? Du machst jetzt einen Abflug.
5: Ich kann aber noch nicht. Stulle hat doch versprochen, dass er uns gute Nacht sagt.
4: Stulle ist bei Tante Törtchen.
5: Aber er kommt heute wieder. Ohne seine gute Nacht kann ich auf gar keinen Fall einschlafen.
4: Jetzt stell dich doch bitte nicht so an.
5: Nein, mache ich ja gar nicht. Aber Stulle hat es versprochen. Und was man verspricht, muss man halten. Ich warte.
4: Es ist schon dunkel, kleiner Rabe. Und du bist doch bestimmt müde.
5: Nur noch 5 Minuten, wirklich.
6: Können wir nicht noch warten, Mama?
5: Bitte.
6: Bitte.
4: Also ich weiß nicht. Eigentlich...
5: Bitte, Frau Dachs. Stulle ist bestimmt gleich da.
3: Und tatsächlich, da kommt das Wildschwein auf seinen Skatern angedüst. Und läuft geradewegs ins Kinderzimmer.
6: Stulle, da bist du ja.
5: Wo warst du denn so lange? Wir warten ja hier schon eine Ewigkeit.
7: Ich habe meinen Zug verpasst. Aber jetzt bin ich da, wie versprochen.
5: Und? Wie war's bei Tante Törtchen auf dem Bauernhof?
6: Was habt ihr denn alles gemacht?
5: Bist du auch mit den Kühen durchs Dorf galoppiert?
7: Klar bin ich das. Aber wir haben doch noch viel mehr erlebt. Also...
3: Ausführlich erzählt das Wildschwein den beiden alle seine Reiseabenteuer. Frau Dachs hat es sich in der Zwischenzeit im Wohnzimmer gemütlich gemacht. Sie sitzt im Fernsehsessel und schaut einen Schafskrimi. Lange wird sie sich nicht mehr gedulden.
8: Stulle ist ja jetzt da. Also ab ins Nest, Socke. Und Stulle, für heute ist es genug.
5: Nur noch 5 Minuten.
8: Nein, morgen ist auch noch ein Tag.
3: Frau Dachs taucht in der Tür des Kinderzimmers auf.
8: Jetzt wird geschlafen. Und das gilt für alle.
7: Aber

0: Es ist eine Ewigkeit, bis die drei sich geeinigt haben, wer welches Spielzeug mitbringt. Schließlich soll alles da sein, was sie zum Spielen brauchen und nichts doppelt gemoppelt. Als alles besprochen ist, machen sich Stulle und Socke auf den Rückweg.
1: Ich glaube, ich gehe schlafen. Dann bin ich morgen schon ganz früh wach und wir können gleich spielen.
2: Von mir aus? Nacht, Stulle.
1: Nacht, Socke.
0: Socke ist sehr zufrieden. Er hat genau, was er will.
2: Der Wolf wird sein Feuerwehrauto mitbringen. Damit spiele ich doch so gern.
0: Das muss er unbedingt noch dem kleinen Dachs erzählen. Also flattert er hinüber Richtung Dachshöhle, um seinen Freund zu wecken.
2: Hoho, kleiner Dachs, hoho.
0: Aber Frau Dachs weiß das zu verhindern. Sie ist jetzt richtig wütend.
3: Oh, du verschwindest jetzt, aber sofort.
2: Oh, ohne Schreien. Das regt kleine Raben auf. Und wenn du so laut bist, wacht der kleine Dachs auf und fängt an zu weinen. Dann können wir überhaupt nicht mehr schlafen.
3: Ja, entschuldige. Es war nicht so gemeint. Komm, ich bring dich jetzt zu deinem Nest.
2: Och.
0: Aber Socke will nicht.
2: Mir ist schlecht. Kann ich bei dir schlafen?
3: Nein, das geht nicht. Mein Bett ist viel zu schmal.
2: Dann schläfst du eben bei mir. Bei mir ist genug Platz.
3: Aber, kleiner Rabe.
0: Frau Dachs ist nicht überzeugt. Doch Socke nimmt sie an die Hand und zieht sie mit sich zum Rabenbaum. Gemeinsam klettern sie die Leiter hinauf und versuchen dann, sich in seinem Nest zurechtzufinden. Vergeblich.
3: Es geht wirklich nicht. Das ist mir zu hoch.
2: Na gut, dann schlafen wir beide eben bei dir in der großen Hängematte.
0: Frau Dachs ist inzwischen ziemlich erschöpft und so müde, dass sie sich auf alles einlässt. Also laufen die beiden wieder zurück zur Dachshöhle und klettern in die Hängematte.
2: Siehst du, hier ist genug Platz für uns beide.
3: Jetzt wird aber endlich geschlafen, Socke. Gute Nacht.
2: Nacht, Frau Dachs.
0: Der kleine Rabe kuschelt sich an sie und im Nu ist Frau Dachs eingeschlafen. Nur Socke ist glockenwach.
2: Bei dem Geschnarche kann ja kein Rabe schlafen. Ich glaube, ich flieg lieber doch in mein Nest.
0: Der kleine Rabe flattert hinüber zum Rabenbaum und macht es sich in seinem Nest gemütlich. Jetzt wird er auch bald schlafen. Aber nicht gleich. Er liest noch ein wenig in seinem Bilderbuch. Nicht mehr lange. Nur noch 5 Minuten.
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3: Die Zahnputzfee. Niki wirkte wie ein ganz normales Mädchen. Sie hatte keine besonders lange Nase, mit der sich selbst feinste Gerüche erschnuppern ließen. Sie hatte keine riesigen Augen, denen nichts entging. Und sie hatte auch keine Ohren wie zwei Teller links und rechts an ihrem Kopf, die jedes kleinste Geräusch auffingen. Aber sicherlich hätte sie all das gerne gehabt, denn sie war schrecklich neugierig. Sie wollte alles wissen und alles sehen. Sie schaute hinter jede Tür und in jede Schachtel, lauschte jedem Gespräch und merkte sich alles. Und nicht nur das. Sie musste auch alles ausprobieren. Ob sich mit Kartoffeln jonglieren ließ, wie viele Erbsen in ihren Mund passten oder wie schnell sie mit zusammengebundenen Schuhen laufen konnte. In ihrem Kindergarten hatte Niki so schon alles Mögliche entdeckt und ausprobiert. Sie ging ja auch schon 2 Jahre hin. Sie wusste, dass man in der Hecke hinter dem Sandkasten manchmal einen Igel finden konnte. Dass ihr Erzieher Markus eine feste Freundin hatte, aber noch nicht verheiratet war. Und dass sich im Badezimmer eine Fliese unter einem Waschbecken bewegen ließ und wahrscheinlich bald herunterfallen würde. Im Badezimmer gab es noch etwas, das Niki gerne ausprobieren wollte. Dort lagen nämlich alle Zahnbürsten der Kinder. Jedes Kind im Kindergarten hatte eine eigene Zahnbürste. Die Zahnbürsten waren so untergebracht, dass nur die Erzieher sie den Kindern geben konnten. Die Erwachsenen hatten nämlich Angst, dass die Kinder sonst alles im Badezimmer putzen würden. Nur nicht ihre Zähne. Und wahrscheinlich möchte niemand mit einer Zahnbürste die Zähne putzen, mit der schon die Handtuchhalter oder die Wasserhähne geschrubbt wurden. Aber genau das war es, was Niki unbedingt einmal mit den vielen bunten Bürsten ausprobieren wollte. Die waren so klein, fast wie Puppenbesen. Und Niki wollte unbedingt Puppengroßputz im Badezimmer spielen. Eines Tages, gegen Nachmittag, als schon viele Kinder abgeholt worden waren, schlich sich Niki ins Badezimmer und holte sich einen Hocker. Sie schob ihn vor das Regal mit den Zahnbürsten und stieg hinauf. Dann machte sie sich ganz lang und stellte sich auf die Zehenspitzen. So erreichte sie tatsächlich das oberste Fach mit den Zahnbürsten. Sie streckte die Finger und kratzte an dem Kasten mit den Fächern, in denen all die Zahnbürsten lagen, und Stück für Stück rutschte er ihr entgegen. Kurz bevor sie ihn hatte, knallte es plötzlich, als würde jemand direkt hinter Niki laut in die Hände klatschen. Niki zuckte vor Schreck zusammen. Ihre Hand stieß gegen den Kasten, der fiel scheppernd herunter, die Schubladen öffneten sich und die Zahnbürsten verteilten sich auf dem Fußboden.
4: »Beim heiligen Zahnputzbecher, sieh sich das einer an!« schimpfte eine Glockenstimme.
3: Niki drehte sich um und traute ihren Augen nicht. Da schwebte eine kleine Fee in einem weißen Kittel in der Luft. Sie hatte 2 Flügel auf dem Rücken und ihr blondes Haar steckte unter einer Netzhaube. Über die Hände hatte sie 2 Gummihandschuhe gestreift und ihre Füße verschwanden in weißen Schlappen. Auf dem Kittel war ein großer, blitzblanker Zahn zu sehen. Niki war begeistert. Sie stieg vom Hocker und achtete gar nicht auf die herumliegenden Zahnbürsten.
4: »Bist du die Zahnfee?« fragte sie. »Pass auf, wo du hintrittst, Mädchen«, zeterte die Fee und hob die gummibehandschuhten Hände.
3: Augenblicklich schwebten die Zahnbürsten zum nächsten Waschbecken und fielen hinein. Wasser strömte aus dem Wasserhahn und Blubberblasen stiegen auf.
4: »Ich bin nicht die Zahnfee. Die Zahnfee ist meine Schwester. Ich bin die Zahnputzfee«, sagte die Zahnputzfee. Meine Schwester lernst du kennen, wenn dein erster Milchzahn wackelt. Aber wenn du die Zähne nicht ordentlich putzt oder die Zahnbürsten anderer Leute dreckig machst, dann bekommst du es mit mir zu tun.
3: Während sie schimpfte, schwirrte sie um Niki herum. Aber Niki machte die Zahnputzfee mit dem Haarnetz und den Schlappen keine Angst.
1: Es war keine Absicht, sagte sie.
3: Ein schlechtes Gewissen hatte sie nämlich schon, wegen der heruntergeworfenen Zahnbürsten.
4: Na gut, jetzt sind sie ja wieder sauber, sagte die Zahnputzfee und klang schon versöhnt.
3: Wieder hob sie die Gummihandschuhhände und die Bürsten schwebten aus dem Waschbecken, trockneten in der Luft und legten sich dann der Reihe nach in den Kasten, der zurück ins Regal flog.
4: Das hätten wir, sagte die Zahnputzfee. Grüß mir den Christoph. Ich weiß genau, dass er zu Hause immer nur die Zahnbürste nass macht, anstatt Zähne zu putzen. Wenn er so weitermacht, hat er bald lauter Löcher in den Zähnen.
3: Sie wirbelte herum, als wolle sie gleich wieder verschwinden.
4: Halt, rief Niki. Ja? Von der Zahnfee bekommt man doch etwas für jeden Milchzahn. Was muss man denn für eine Belohnung von dir tun?
3: Die Zahnputzfee flog näher heran.
4: Mund auf.
3: Niki machte,
4: Das sieht aber höchst erfreulich aus, lobte die Zahnputzfee. Gut geputzt bis hinten zum letzten Backenzahn. Nichts in den Zahnzwischenräumen. Ich bin begeistert. Hier.
3: Etwas blitzte in der Luft und Niki fing es auf. Es war eine hübsche Haarspange.
4: Danke.
3: Dann knallte es wieder und die Zahnputzfee war verschwunden. Niki betrachtete glücklich die Spange in ihrer Hand. Sie putzte ja nicht lieber Zähne als andere Kinder. Ihre Zähne waren nur so sauber, weil es doch sein könnte, dass in den kleinen Zahnzwischenräumen oder hinten, hinter dem letzten Backenzahn, noch irgendetwas versteckt war. Und wenn das so war, dann wollte Niki das unbedingt entdecken.
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Es ist 21.01 Uhr. 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
3: 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Es ist 22 Uhr.

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0: 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Es ist 23.59 Uhr.
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Es ist 1:02 Uhr. 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